0: Häusern begraben sind, sagte der Staatschef. Mehr als 1500 Wohnhäuser sind den offiziellen Angaben zufolge schwer beschädigt worden und 60 Gebäude stürzten vollständig ein. Nach der Führung in Teheran macht nun auch US-Präsident Trump Entschädigungszahlen zur Bedingung für künftige Verhandlungen zur Beilegung des Konflikts mit dem Iran. Der Iran solle für alle Menschen zahlen, die in der Vergangenheit von iranischer Seite schwer verletzt oder getötet worden seien, schrieb Trump auf seiner Plattform Truth Social.
1: Es dauerte nicht lange, bis Trump auf die Forderung Teherans reagierte und exakt dasselbe forderte. Es sind politische Signale, die beide Kriegsparteien damit aussenden, die da lauten, wir weichen keinen Zentimeter. Für Trump kann das nach hinten losgehen, weil er einen Ausweg aus dem Krieg finden muss. Er wollte ihn eigentlich auf einige Wochen begrenzen, doch der Konflikt dauert nun schon länger als 5 Monate. Aus Washington, Anna Ringle.
0: Nach der Entdeckung einer Sprengstoffdrohne am Flughafen Leipzig-Halle soll die neue Drohnenabwehreinheit der Bundespolizei nun deutlich größer werden als bisher geplant. Die Einheit soll auf 300 Kräfte anwachsen, sagte eine Sprecherin des Innenministeriums.
2: Vor allem müssen die Spezialkräfte bei Drohnenalarm natürlich schnell vor Ort sein. Deshalb sollen die Abwehrzentren nun verdoppelt werden auf insgesamt 8. Deren Aufgabe ist es, Drohnen aufzuspüren, abzufangen und im Notfall auch abzuschießen. Auch die Landespolizei soll unterstützt werden. Die Sprengstoffdrohne in Leipzig war nur durch Zufall entdeckt worden. Seitdem sagen Experten und Politiker, wir müssen bei der Drohnenabwehr besser werden. Claudia Wächter, Nachrichtenredaktion.
0: Zum Sport. Florian Brem hat bei den Leichtathletik-Europameisterschaften in Birmingham über 5000 Meter Silber geholt. Der 25-Jährige musste sich nach einem packenden Schlussspurt nur dem Titelverteidiger Jakob Ingebrigtsen aus Norwegen geschlagen geben. Zuvor hatte Kugelstoß-Olympiasiegerin Yemisi Mabry mit Bronze die erste Medaille bei der EM für Deutschland gewonnen.
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4: Ihr kommt aus dem Urlaub und dann Wäsche waschen, einkaufen, auf der Arbeit direkt 20 Meetings an Tag 1, alle liegen gebliebenen Aufgaben müssen auch noch erledigt werden und pam, nach 5 Minuten ist die Urlaubserholung weg. Wie kann ich machen, dass mir das nicht passiert? Wie strecke ich die Urlaubserholung noch ein bisschen? Das klären wir gleich. Wir haben mal eine Expertin angehauen, die hat uns ein paar Tipps gegeben und die sagt uns aber auch vor allen Dingen, sind denn jetzt eigentlich viele kurze Urlaube besser für die Erholung oder einfach ein ganz langer? Hört ihr alles gleich hier bei mir.

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0: früher einfach so schön 6 Wochen lecker auf dem Campingplatz in den Sommerferien verbracht. Heute sind selbst die Campingplätze zum Teil schon schweineteuer. Wie lange fahrt ihr denn eigentlich so in den Urlaub? Mittlerweile ist ja so ein 2-wöchiger Urlaub finanziell bei vielen schon nicht mehr einfach so drin, ist einfach zu teuer. Da geht der Trend tatsächlich eher in Richtung Kurzurlaub. Und wir haben uns deswegen gefragt, ob so ein kurzer Urlaub genauso erholsam sein kann wie ein längerer. Genauer gesagt, ich frage das jetzt den Kollegen Stefan Rejek. Hallo!
1: Hallo! Ja, erstmal gute Nachrichten. Die Länge des Urlaubs spielt nämlich gar keine Rolle beim Thema Erholung. Mhm. Also du bist weder erholter, noch bist du über den Urlaub hinaus länger erholt, wenn du einen mehrwöchigen Urlaub machst statt eines Kurzurlaubs.
2: Deshalb ziehen manche eben den Schluss, weil man ja eben nur begrenzten Urlaub hat im Jahr, dass es eigentlich sinnvoller sein kann, eben den Urlaub ein bisschen mehr aufzuteilen und vor allen Dingen nicht alles auf einen Urlaub zu setzen.
1: Das sagt Psychologin Carmen Binnewies von der Uni Münster.
0: Heißt also, ich bin nicht nur gleich gut erholt, sondern ich kann sogar öfter erholt sein, wenn ich mehrere kleinere Urlaube mache, ja, als einen großen?
1: Genauso ist es. Aha. Beim Thema Erholung geht es nicht darum, wie lange man etwas tut.
2: Ich kann eben auch 8 Stunden frei haben und was ganz Unerholsames irgendwie erleben und umgekehrt nur 2 Stunden irgendwie frei haben und da mich super toll entspannen. Und so ist das ähnlich auch im Urlaub.
1: Genau, es geht nämlich vielmehr darum, was du machst.
0: Und was kann ich dann machen, um erholt zu sein?
1: Ja, ist eigentlich gar kein Hexenwerk.
0: Hervorragend.
1: Es gibt da eine ganz einfache Faustformel. Und zwar erholt man sich am besten mit Dingen, die einem Spaß machen. Klingt jetzt easy, aber man muss auch dazu sagen, ist nicht immer ganz leicht umzusetzen, wenn man zum Beispiel mit der ganzen Familie in den Urlaub fährt, weil Spaß ja auch total subjektiv ist.
2: Wenn ich zum Beispiel auch mit meiner Familie in Urlaub fahre und die wollen alle in den Wasserpark und ich bin aber überhaupt kein Fan davon, ne, dann komme ich an so einem Tag oder in dieser Zeit eben gar nicht auf meine Kosten.
1: Ja, genau. Und dann kommen halt nicht alle auf ihre Kosten beim Thema Erholung.
0: Danke, Stefan. Und die Expertin hat uns noch einen Tipp gegeben, ne? Damit ihr die Erholung nach dem Urlaub nicht direkt wieder verliert. Versucht, viel vor dem Urlaub schon zu erledigen. Legt euch nicht 20 Meetings auf den Tag 1 nach dem Urlaub und versucht euch in der Woche nach dem Urlaub auch ab und zu eine Auszeit zu nehmen. Zumindest eine kleine. So könnt ihr die Erholung auch noch so ein bisschen strecken.
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In Spanien vermieten sie ihre Dachterrassen für hunderte Euro an Leute, die sich die totale Sonnenfinsternis anschauen wollen. Hotels sind dort ausgebucht, Restaurants bieten Sonnenfinsternis-Dinner an. Hier in NRW ist es nicht ganz so krass. Immerhin bekommen wir auch nur, in Anführungsstrichen, nur eine partielle Sonnenfinsternis am Mittwoch jetzt zu sehen, also morgen. Das wird aber trotzdem richtig cool. Und wir schauen gleich mal, wo ihr euch am besten eine Brille noch organisiert. Denn ihr braucht dafür ja eine spezielle. Worauf ihr alles achten müsst, das hört ihr gleich hier bei mir. Einen schönen frühen Dienstag wünsche ich euch. Das ist I Will Love You Monday.

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0: Und habt ihr schon den besten Platz für Mittwochabend reserviert? Schön bei den Nachbarn auf der Dachterrasse oder doch lieber auf dem Hügel in der Nähe? Ja, am Mittwoch ist ja die heiß ersehnte partielle Sonnenfinsternis bei uns. Und so geil das Ganze auch ist, ne? Du willst ja nicht, dass deine Augen danach Schrott sind. Und deswegen, um die Sonnenfinsternis richtig genießen zu können, ist eine Sache ganz essentiell, wollte ich sagen. Also, ich mach's kurz, ihr braucht eine Sonnenfinsternisbrille, Punkt.
1: So eine Sonnenfinsternis angucken ist genau dasselbe wie die Sonne ganz allgemein angucken. Und die ist halt einfach viel zu hell. Das heißt, man braucht sowas wie eine Schutzbrille, also diese Sonnenfinsternisbrillen, die es gibt, um eben seine Augen da so ein bisschen zu schützen.
0: Sagt Caroline Liefke vom Verein Vereinigung der Sternfreunde. Und auch ganz wichtig, es muss die richtige Brille sein, damit die Augen auch wirklich geschützt sind.
1: Es drohen halt wirklich bleibende Augenschäden, wenn man da irgendwelchen Mist macht. Wenn man, mit Kerzenruß verdunkelte Glasscheibe hat oder gefaltete Rettungsdecken. All diese Sachen, die halt wirklich nicht dafür gedacht sind, die Sonne zu beobachten, sollte man besser wegtun, weil man weiß halt schlicht nicht, ob man sich doch die Augen schädigt.
0: Deswegen ganz wichtig, also keine andere Brille irgendwie zweckentfremden, also keine Sonnenbrille oder 3D-Brille oder so nehmen. Die richtigen werden sogar teilweise von den großen Optikerketten verkauft und kosten dann maximal ein paar Euro. Ruft da am besten vorher an. In vielen Ländern sind die Dinger nämlich jetzt schon ausverkauft. Und um ganz sicher zu gehen, die richtigen Sonnenfinsternisbrillen haben eine CE-Zertifizierung. Die könnt ihr am besten mal checken. Und bitte auch darauf achten, dass die Brille nicht irgendwie kaputt ist. Ja, und dann, nach all diesen Sachen, könnt ihr die Sonnenfinsternis dann ohne Probleme genießen. Also für die Sicherheit ist jetzt gesorgt. Wer legt denn jetzt eigentlich am Hügel um die Ecke schon mal Handtücher aus für mich? Hallo? Und wer stellt das Bier schon mal kalt?
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1: Ich bin Dirk Zeitler. Kolumbiens Präsident de la Espriella hat nach dem schweren Erdbeben mit mindestens 111 Toten einen landesweiten Notstand ausgerufen. An erster Stelle stehe die Rettung der Menschen, die unter den Trümmern begraben sind, sagte der Staatschef.
2: Das Erdbeben ereignete sich im Westen des Landes. Nahe der Stadt Medellin lag das Epizentrum in einer Tiefe von rund 100 Kilometern, wie der geologische Dienst mitteilte. Das Beben war aber auch in vielen anderen Städten zu spüren. Videos in den sozialen Netzwerken zeigten zerstörte Gebäude und Menschen, die vor Panik auf die Straße liefen. Auch mehrere Flughäfen waren betroffen. Viele Nachbarländer haben ihre Hilfe angeboten. Auch dort war das Beben zu hören, wie in Venezuela, Ecuador und Panama. Es wird befürchtet, dass die Zahl der Opfer weiter steigt. Tine Klimach, Nachrichtenredaktion.
1: Nach der Führung in Teheran macht nun auch US-Präsident Trump Entschädigungszahlungen zur Bedingung für künftige Verhandlungen zur Beilegung des Konflikts mit dem Iran. Der Iran solle für alle Menschen zahlen, die in der Vergangenheit von iranischer Seite schwer verletzt oder getötet worden seien, schrieb Trump auf seiner Plattform Truth Social.
3: Es dauerte nicht lange, bis Trump auf die Forderung Teherans reagierte und exakt dasselbe forderte. Es sind politische Signale, die beide Kriegsparteien damit aussenden, die da lauten, wir weichen keinen Zentimeter. Für Trump kann das nach hinten losgehen, weil er einen Ausweg aus dem Krieg finden muss. Er wollte ihn eigentlich auf einige Wochen begrenzen, doch der Konflikt dauert nun schon länger als 5 Monate. Aus Washington, Anna Ringle.
1: Passagiere der Lufthansa müssen vorerst keine weiteren Streiks der Piloten fürchten. Die Gewerkschaft Vereinigung Cockpit gab in einem Rundschreiben an die Mitglieder bekannt, dass man sich mit dem Unternehmen auf ein umfassendes Schlichtungsverfahren geeinigt hat. Es geht dabei um offene Tariffragen in den Flugbetrieben Lufthansa, Lufthansa Cargo, Lufthansa Cityline und Eurowings. Zum Sport. Florian Bremm hat bei den Leichtathletik-Europameisterschaften in Birmingham über 5000 Meter Silber geholt. Der 25-Jährige musste sich nach einem packenden Schlussspurt nur dem Titelverteidiger Jakob Ingebrigtsen aus Norwegen geschlagen geben. Zuvor hatte Kugelstoß-Olympiasiegerin Yemisi Mabray mit Bronze die erste Medaille bei der EM für Deutschland gewonnen.
4: Das Wetter.
5: Jetzt in der Nacht ist Regen kein Thema. Tiefstwerte haben wir so zwischen 14 und 10 Grad. Schauen wir schon mal auf den Tag. Da wird es wieder viel Sonne geben, kein Regen und bis 27 Grad in der Spitze.
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6: A40 Essen-Dortmund zwischen Dortmund-Barob und Dortmund-Hombruch. 1 Kilometer Stau. Wir wünschen allen unterwegs gute Fahrt.
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5: Drei Uhr ist durch, Robert Janz ist hier, gemeinsam geht's durch diese Nacht und wir starten jetzt mal rein mit einer Künstlerin, die ihr euch ruhig mal merken könnt, ne? Könnt ihr direkt mal aufschreiben, Tiffany Harris. Die ist gebürtige Hamburgerin und kommt im November auch auf Tour, da macht sie auch halt bei uns in NRW in Köln und ihr aktueller Song ist eigentlich so eine kleine Hymne auf die Menschen, die einen, naja, ich sag mal, auffangen, wenn es gerade schwierig wird. Also ganz, ganz wichtige Menschen sozusagen. Und ich hoffe mal, dass jeder so einen Menschen hat da draußen von euch. Hier ist jetzt Tiffany Harris mit Vertigo. 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

0: Ja, da haben wir uns mal eben zurück ins Jahr 1987 getanzt, für Dirty Dancing veröffentlicht und später sogar mit dem Oscar für den besten Filmsong ausgezeichnet. The Time of My Life. So geht's hier durch die Nacht. Und jetzt springen wir musikalisch, ja, mal kurz überlegen, fast 4 Jahrzehnte nach vorne. Ich habe nämlich hier was ganz Neues für euch.
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Robert Jans ist hier und Juanes, der hat dieses Jahr tatsächlich schon sein 12. Studioalbum rausgebracht. Und wir nehmen jetzt hier mal so einen Song, ja, bei dem plötzlich auch Menschen auf Spanisch mitsingen, die im Spanischurlaub gerade sowas können wie Una Cerveza, por favor, oder No tengo dinero, also ein Bier und ich habe kein Geld. Solche Dinge, die ich auf Spanisch sagen kann. Wir hören jetzt La Camisa Negra.

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0: das war Michael Jackson in der Dienstagnacht, beziehungsweise 4 Uhr ist ja schon in Sichtweite, das heißt, ich kann fast schon sagen, guten Morgen. Jetzt geht's hier mal um Lisa Feller. So, kennt ihr, ne? Die gehört natürlich zu den besten Comedians, die wir hier gerade so in Deutschland haben. Und sie ist vor allem auch Stammgästin bei unserer Comedy-Camp-Tour. Und weil sie schon zur Familie gehört, gehört ihre Familie auch quasi zu unserer Familie und so weiter und so weiter und so weiter.
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3: Mein Opa ist ein richtiger Westfale, ne? Also wenn der gesagt hat, hallo, dann dachtest du schon, was ist los, Quasselwasser getrunken. Opa war bei Chantal, seine Friseurin. Es war so geil, dass sie aufeinander getroffen sind, weil die echt die Quasselstrippe vor Bern war. So richtig immer so, dann kommen Sie mal rein, dann setzen Sie sich mal hin, machen Sie sich schon mal ein bisschen bequem. Jetzt hänge ich Ihnen schon mal den Umhang um. Ach, jetzt habe ich den Kinderumhang genommen, so jung sind Sie ja doch nicht mehr. Na ja, dann nehme ich den anderen Umhang so, vielleicht mal den. Na bitte, das geht doch so. Wollen Sie was zu trinken haben? Tee, Kaffee, Wasser, Wasser mit Kohlensäure, ohne Kohlensäure mit, ist gar nicht so gesund, würde ich ihn trotzdem holen. Und irgendwann fragt sie ihn also, so, wie wollen Sie die Haare denn heute geschnitten haben? Und mein Opa sagt nur lautlos.
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1: Ich bin Dirk Zeitler. Nach dem schwersten Erdbeben seit Jahrzehnten in Kolumbien ist das ganze Ausmaß der Katastrophe noch nicht absehbar. Rettungskräfte suchen in eingestürzten Gebäuden nach Überlebenden. Die Regierung des südamerikanischen Landes rief nach dem Beben mit mehr als 100 Toten den Notstand aus. Die Behörden befürchten, dass die Zahl der Todesopfer weiter steigen könnte. Zahlreiche Menschen werden noch unter Trümmern vermutet. Nach der Führung in Teheran macht nun auch US-Präsident Trump Entschädigungszahlen zur Bedingung für künftige Verhandlungen zur Beilegung des Konflikts mit dem Iran. Der Iran solle für alle Menschen zahlen, die in der Vergangenheit von iranischer Seite schwer verletzt oder getötet worden seien, schrieb Trump auf seiner Plattform Truth Social.
2: Es dauerte nicht lange, bis Trump auf die Forderung Teherans reagierte und exakt dasselbe forderte. Es sind politische Signale, die beide Kriegsparteien damit aussenden, die da lauten, wir weichen keinen Zentimeter. Für Trump kann das nach hinten losgehen, weil er einen Ausweg aus dem Krieg finden muss. Er wollte ihn eigentlich auf einige Wochen begrenzen, doch der Konflikt dauert nun schon länger als 5 Monate. Aus Washington, Anna Ringle.
1: Nach der Entdeckung einer Sprengstoffdrohne am Flughafen Leipzig-Halle soll die neue Drohnenabwehreinheit der Bundespolizei nun deutlich größer werden als bisher geplant. Die Einheit soll auf 300 Kräfte anwachsen, sagte eine Sprecherin des Innenministeriums.
3: Vor allem müssen die Spezialkräfte bei Drohnenalarm natürlich schnell vor Ort sein. Deshalb sollen die Abwehrzentren nun verdoppelt werden auf insgesamt 8. Deren Aufgabe ist es, Drohnen aufzuspüren, abzufangen und im Notfall auch abzuschießen. Auch die Landespolizei soll unterstützt werden. Die Sprengstoffdrohne in Leipzig war nur durch Zufall entdeckt worden. Seitdem sagen Experten und Politiker, wir müssen bei der Drohnenabwehr besser werden. Claudia Wächter, Nachrichtenredaktion.
1: Passagiere der Lufthansa müssen vorerst keine weiteren Streiks der Piloten fürchten. Die Gewerkschaft Vereinigung Cockpit gab bekannt, dass man sich mit dem Unternehmen auf ein umfassendes Schlichtungsverfahren geeinigt hat. Es geht dabei um offene Tariffragen in den Flugbetrieben Lufthansa, Lufthansa Cargo, Lufthansa Cityline und Eurowings.
4: Das Wetter. Wir gehen rein in diesen Dienstag und das wird ein richtig schöner Sommertag mit bis zu 27 Grad in der Spitze und ganz viel Sonne. Regen ist kein Thema, also gibt mal gar nichts zu meckern hier.
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5: Zurzeit liegen uns keine Meldungen vor. Wir wünschen allen unterwegs gute Fahrt.
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4: Video ist durch, Robert Jantz ist hier und Stargazing, das passt um diese Uhrzeit ja morgens eigentlich ganz gut. Ne? Kann man noch mal ein bisschen in den Nachthimmel schauen, der sich so langsam in den Taghimmel, sagt man das eigentlich so, verwandelt. Ich habe jetzt auf jeden Fall Musik für euch von Miles Smith und den könnt ihr dieses Jahr übrigens auch bei uns in NRW erleben. Im Oktober kommt er nach Düsseldorf und hier ist er jetzt, wie gesagt, mit Stargazing.

0: Die Sommerferien laufen, irgendwie sind gerade auch fast, also ja mal ganz halb NRW ist irgendwie im Urlaub. Und ich dachte ja letzte Woche noch, 3 Stunden Verspätung mit dem ICE, schlimmer kann so eine Reise eigentlich gar nicht werden. Aber doch, schlimmer geht immer, wie man so schön sagt, ne? Wenn man mal nach Kanada schaut, da sollte ein Flieger von Victoria nach Toronto starten. Konnte der aber nicht, weil sich, Achtung, festhalten, ein kleines Kind nicht anschnallen wollte. Ja, also die Crew hat gesagt, pass mal auf, ohne Gurt kein Start, ganz einfache Rechnung. Also zurück ans Terminal, Kind und Begleiter raus, das Gepäck wieder raus und sowas dauert natürlich. Ne? Und am Ende war es dann so spät, dass der komplette Flug gestrichen werden musste. Neuer Flug, dann erst, wann? Genau, am nächsten Tag. Und plötzlich denke ich mir, 3 Stunden Verspätung mit der Deutschen Bahn, eigentlich, ja, stabiler Reisetag.
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0: Einen schönen guten Morgen wünsche ich euch. Das war Musik von Alex Warren. Ordinary hieß dieser Song. Der Zivildienst, der soll zurückkommen. Habt ihr vielleicht schon gehört? Und ich meine, das wird ja schon länger diskutiert. Und es gibt da auch jemanden, der würde sich darüber freuen. Und das ist unser Atze.
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3: Ja, nee, ist klar.
4: Der Zivildienst kommt bald zurück. Ich bin begeistert. Aber wen wundert's? Ich profitiere ja auch schon bald davon. Aber mal ganz im Ernst. Es ist doch eine Katastrophe, dass der Zivildienst damals weggefallen ist. Wenn es an mir geht, müssen alle da mitmachen. Also Jungs, Mädels und nicht nur die Jüngeren, sondern auch alle, die Zeit haben. Rentner, Lehrer, Frauke Ludewig, Helene Fischer und Bushido. Ja, der ganz besonders. Ja, Halligalli in Dubai kann man auch mal ein Jahr aussetzen. Und die ganzen Reality-Stars. Ey, nix hier Bunga Bunga auf Temptation Island. Mal Essensausgabe im Krankenhaus. Und wieso schicken wir Z-Promis in den australischen Busch, um sich Koala-Klöten reinzuziehen? Was ist mit einer Dschungelprüfung? Windel wechseln bei Opa Helmut? Ja, dann hast du den Titel Dschungelkönig auch wirklich verdient. Guck dir Lilly Becker an. Die hat's doch vorgemacht. Wie viele Jahre hat die diesen verarmten Ex-Knacki bespaßt? Und hat's ihr geschadet? Hat Boris ihr das gedankt? Oder hier Kiwi, die sich im Fernsehgarten seit 20 Jahren den Arsch abrackert, um Menschen am Rande der Gesellschaft ein Lächeln ins Gesicht zu zaubern. Bezaubernd. Ja, man muss ja nicht gleich so weit gehen wie Heidi Klum. Die hat ihren Zivi ja direkt geheiratet. Zivi, ey, super Sache.
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1: Ich bin Dirk Zeitler. Nach dem schwersten Erdbeben seit Jahrzehnten in Kolumbien ist das ganze Ausmaß der Katastrophe noch nicht absehbar. Rettungskräfte suchen in eingestürzten Gebäuden nach Überlebenden. Die Regierung des südamerikanischen Landes rief nach dem Beben mit mehr als 100 Toten den Notstand aus.
2: Das Erdbeben ereignete sich im Westen des Landes. Nahe der Stadt Medellin lag das Epizentrum in einer Tiefe von rund 100 Kilometern, wie der geologische Dienst mitteilte. Das Beben war aber auch in vielen anderen Städten zu spüren. Videos in den sozialen Netzwerken zeigten zerstörte Gebäude und Menschen, die vor Panik auf die Straße liefen. Auch mehrere Flughäfen waren betroffen. Viele Nachbarländer haben ihre Hilfe angeboten. Auch dort war das Beben zu hören, wie in Venezuela, Ecuador und Panama. Es wird befürchtet, dass die Zahl der Opfer weiter steigt. Tine Klimach, Nachrichtenredaktion.
1: Übergriffe gegen Mitarbeiter der Deutschen Bahn im Regionalverkehr haben zugenommen. In der ersten Hälfte dieses Jahres kam es zu rund 990 Vorfällen, 14% mehr im Vergleich zum Vorjahreszeitraum, sagt der Konzern. Meist ging es um einfache Körperverletzungen wie Schubsen, Greifen und Bespucken. Zu schweren Körperverletzungen kam es bei 22 Mitarbeitern. Nach der Führung in Teheran macht nun auch US-Präsident Trump Entschädigungszahlungen zur Bedingung für künftige Verhandlungen zur Beilegung des Konflikts mit dem Iran. Der Iran solle für alle Menschen zahlen, die in der Vergangenheit von iranischer Seite schwer verletzt oder getötet worden seien, schrieb Trump auf seiner Plattform Truth Social.
3: Es dauerte nicht lange, bis Trump auf die Forderung Teherans reagierte und exakt dasselbe forderte. Es sind politische Signale, die beide Kriegsparteien damit aussenden, die da lauten, wir weichen keinen Zentimeter. Für Trump kann das nach hinten losgehen, weil er einen Ausweg aus dem Krieg finden muss. Er wollte ihn eigentlich auf einige Wochen begrenzen, doch der Konflikt dauert nun schon länger als 5 Monate. Aus Washington, Anna Ringle.
1: Passagiere der Lufthansa müssen vorerst keine weiteren Streiks der Piloten fürchten. Die Gewerkschaft Vereinigung Cockpit gab bekannt, dass man sich mit dem Unternehmen auf ein umfassendes Schlichtungsverfahren geeinigt hat. Es geht dabei um offene Tariffragen in den Flugbetrieben Lufthansa, Lufthansa Cargo, Lufthansa Cityline und Eurowings.
4: Das Wetter.
5: Der Dienstag bringt uns heute ganz viel Sonne und kein Regen. Dazu bis 27 Grad in der Spitze. Also das wird heute ein richtig schöner Sommertag.
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6: A4 Aachen-Köln zwischen Kreuz Köln-West und Köln-Eiffeltor. 1 Kilometer Stau. Und A40 Essen-Dortmund zwischen Dortmund-Barob und Dortmund-Hombruch. 1 Kilometer stockender Verkehr. Wir wünschen allen unterwegs gute Fahrt.
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5: Fünf Uhr ist durch. Robert Janz ist hier. Einen schönen guten Morgen. Und jetzt habe ich Musik für euch von einem Typen, der ist mit seinen 27 Jahren wirklich einmal komplett durch die Welt gekommen gefühlt. RIS-TMC, ja, in Kapstadt geboren, in Lüneburg groß geworden und heute lebt er in Berlin. Und wir haben Glück, denn bei uns ist er jetzt auch am Start. Wir hören ihn jetzt mit Show Me Love.

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0: So, da wurden wir alle mal richtig wachgebrüllt, ne, am Dienstag, denn der liegt ja noch jungfräulich vor uns. Aber wir wissen schon, was das für ein Tag wird.
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0: Kevin Zimmermeister, guten Morgen.
2: Ja, guten Morgen. Wir können heute erstmal, das ist sehr, sehr wichtig, die Fenster aufreißen, einen Tag zum Durchatmen, bevor die nächste über 30 Grad Hitze zu uns nach NRW kommt. Heute echt angenehme Sommertemperaturen, von Regen ist leider immer noch nichts in Sicht.
0: Na, dafür bereiten sich aber hier alle, haben schon irgendwelche Sonnenbrillen gebunkert, Special-Brillen natürlich, ne? Die Sonnenfinsternis.
2: Ja, genau, es ist der Tag davor. Morgen um 19.11 Uhr erreicht sie dann auch uns, die Sonnenfinsternis. Bei uns wird es ja nur eine partielle Sonnenfinsternis, also nicht komplett. Heute also nochmal schnell Sophie-Brillen organisieren, wenn ihr gucken wollt.
0: Dann startet heute ein extremer Schwimmversuch, der bei uns in NRW enden soll. Aber es ist ja gar kein Wasser drin.
2: Ja. Extremschwimmerin Nathalie Pohl startet gleich in etwa 45 Minuten ihr Extremschwimmvorhaben. Sie will bis Freitag von Frankfurt nach Köln schwimmen. Am Freitag will sie dann in Köln sein. Ich hoffe, bis dahin ist da noch genug Wasser im Rhein. Sonst vielleicht hätte sie einen Laufwettbewerb besser machen können.
0: Man soll ja flexibel sein, ne? Kevin, vielen Dank. 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

Robert Jantz ist hier. Einen schönen guten Morgen wünsche ich euch. Und jetzt habe ich hier einmal die volle Ladung 90er für euch. Denn der nächste Song, der jetzt kommt, der wird in diesem Jahr tatsächlich 30 Jahre alt. 1996 war I Love You Always Forever die erste Single von Donna Lewis. Und allein im US-Radio lief dieser Song mehr als 1 Million Mal. Ja gut, dann darf ich den jetzt hier auch nochmal abdrücken.

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0: Mit Musik von Álvaro Soler geht's rein in diesen noch ganz jungen Dienstag und wir müssen einfach mal festhalten, die Spanier sind ganz vorne dran. Sie haben bekanntermaßen in diesem Jahr nicht nur den Weltpokal im Fußball geholt, nein, sie haben auch wohl morgen Abend den besten Blick auf ein wirklich außergewöhnliches, astronomisches Ereignis. Aber diesmal sind wir auch dabei und das schon gegen 17:45.
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2: Schon bereit für morgen? Kopf in den Nacken, Augen schützen und einfach nur staunen. Eine Sonnenfinsternis. Zwar nicht ganz total, aber das Himmelsschauspiel könnte einem schon die Haare aufstellen. Draußen in der Natur wird man es noch deutlicher merken. Kurz vorher, Vögel verstummen, Temperatur fällt ab, Blumen machen die Blüten zu und die Fledermäuse schwirren los. Schon für die alten Kulturen Zeichen für Unheil, böses Omen, den Eingriff göttlicher Mächte. Andererseits, sie nahmen ihre Rechenschieber und gingen dem fantastischen Gestirnmanöver auf den Grund. Sensationell, was damals schon und seitdem an Wissenschaft dazu betrieben wurde. Und da muss man wirklich Experte sein, um das alles zu verstehen. Aber wenn der Mond die Sonne verdeckt, sein Schatten langsam über unseren zerbrechlichen Planeten wandert, dürfte einem auch ein anderer Gedanke kommen, dass wir mit unserem blauen Planeten, allem, was hier steht und lebt, Teil eines unvorstellbaren Wunders sind. Einer wie kein anderer brachte das auf den Punkt kurz vor seinem Tod vor 800 Jahren. Der heilige Franziskus in seinem Sonnengesang. Da heißt es: Gelobt seist du, mein Herr, mit all deinen Geschöpfen, besonders der Schwester Sonne, die den Tag bringt und durch die du uns das Licht gibst. Und schön ist sie und strahlt in hellem Glanz. Deine Größe, o Höchster, verherrlicht sie. Gelobt seist du, mein Herr, durch Bruder Mond und die Sterne, so leuchtend und klar und schön hast du sie am Himmel erschaffen. Christoph Beckmann von der katholischen Kirche für Augenblick mal.

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1: Schönen guten Morgen an diesem Dienstag. Ja, gestern früh, da hatten wir uns noch ein bisschen mehr Ruhe und weniger Polizeieinsätze gewünscht, ne? Und dann kam am Vormittag die Meldung aus Werther. Ein 33-jähriger Mann soll seine Ex-Freundin erstochen haben. Ja, in Werther stehen natürlich viele unter Schock. Die weiteren Ermittlungen, die laufen jetzt, Tim, ne?
2: Ja, Mordermittlungen sind es mittlerweile auch offiziell. Es wurde Haftbefehl wegen Mordes erlassen. Das heißt, der 33-Jährige, der sitzt auch in Untersuchungshaft, hatte sich der Polizei dann am Sonntagabend schon gestellt. Die Tat dann in der Nacht an der Engerstraße in Werther. Die mutmaßliche Tat war für ein Küchenmesser, konnte auch sichergestellt werden. In Kolumbien hat das schwerste Erdbeben seit Jahrzehnten schon mehr als 100 Todesopfer gefordert. Rettungskräfte suchen in den Trümmern noch nach Überlebenden. Die Regierung rief den Notstand aus. Aus Südamerika, Philipp Snieder.
3: Besonders schwer getroffen sind Städte im Westen Kolumbiens. In Pereira und Cali sind zahlreiche Gebäude eingestürzt. Nun suchen Rettungskräfte und Anwohner in den Trümmern nach Überlebenden. Beschädigt wurden auch Krankenhäuser und Schulen. Mehrere Flughäfen sind zudem vorerst geschlossen. Das jetzt schon bekannte große Ausmaß der Schäden, es überrascht ein wenig, ereignete sich das Beben doch in einer Tiefe von etwa 100 Kilometern. Trotzdem waren die Erschütterungen bis in die Hauptstadt Bogotá zu spüren. Auch dort berichteten Bewohner von schwankenden Gebäuden.
2: US-Präsident Donald Trump hat die Straße von Hormuz wieder für eröffnet erklärt. Nach einer Minenräumung sei die Meerenge für Schiffe befahrbar und werde zu 100% von den USA kontrolliert, sagte er im Weißen Haus. Gelegentlich lege der Iran eine Mine ab, die werde dann aber unschädlich gemacht. Darüber hinaus verlangte Trump Entschädigungszahlungen von der Führung in Teheran für alle Opfer, die der Iran verursacht habe. Elektroautos werden in Deutschland immer beliebter. Mittlerweile erreicht das auch die Gebrauchten, teilte die Hukoburg mit. Claudia Wächter mit den weiteren Infos.
4: Bisher waren gebrauchte E-Autos nämlich nicht der Renner. Doch nun gibt's auch hier ein Plus von 8%, ein Rekordwert. Bei Neuwagen läuft's noch besser. Vor allem für Vielfahrer wird der Stromer offenbar attraktiver. Und ein Grund dafür, dass nun so viele auf E-Autos umsteigen, sind sicherlich auch die hohen Spritpreise. Der Versicherer, der sagt sogar, gebrauchte E-Autos, die könnten nun zum Gamechanger werden.
2: Bei der Leichtathletik-EM in England hat es am Abend die zweite deutsche Medaille gegeben und diesmal Silber. In einem Schlussspurt über die 5000 Meter musste sich Florian Brem nur Titelverteidiger Jakob Ingebrigtsen geschlagen geben. Deutsches Gold über die Distanz holte zuletzt Dieter Baumann vor über 30 Jahren. Chemisi Mabry holte außerdem Bronze im Kugelstoßen.
1: Rate, was bei uns gestern Abend gelaufen ist.
2: Möglicherweise die Leichtathletik.
1: Sportlich unterwegs, mein Sohn, der interessiert sich da ja für alles und zieht sich das alles rein. Ja, finde ich tatsächlich auch ein gutes Fernsehprogramm, da kann ich das mit gutem Gewissen erlauben. Das Radio Bielefeld Wetter, da habe ich mir die lange Hose erlaubt heute früh. Was hast denn du eigentlich?
2: Oh. Kurze Hose.
1: Und offene, du hast Schlappen an.
2: Ja, musst du schnell gehen.
1: Das ist aber ganz schön frisch an den Füßen, oder? Heute früh.
2: Ja, es war ein bisschen frisch. Ich hatte auch im Wagen mal wieder Heizung an seit 12 Grad, 13 Grad hatten wir auf der Anfahrt.
1: Ja.
2: Ja, es war frisch.
1: Ja.
2: War nicht so wohl überlegt.
1: Macht nichts, weil es wird ja noch warm. Ne? 23 Grad kriegen wir im Laufe des Tages. Dazu den ganzen Tag viel, viel Sonne. Und das gilt auch für die nächsten Tage. Wunderschöne Sommertage liegen vor uns. Jeweils 14 Sonnenstunden bis Freitag jeden Tag. Jawohl. Aber die Temperaturen, die klettern. Morgen 26 und ab Donnerstag, da knacken wir dann wohl wieder die 30-Grad-Marke bis hin zu 36 Grad. Huiuiui.
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1: 6:04. Schönen guten Morgen, liebe Autofahrer. Ich habe gar nicht so viel für euch. Einmal eine Blitzmaschine an der Eckendorfer Straße stadteinwärts. Höhe McFit. Sonst wissen wir aktuell von keiner. Falls irgendwo ihr seht, wo die dann aufgestellt werden, sagt er uns Bescheid. Ne? Über 08000 800 300 die kostenlose Radio Bielefeld Verkehrshotline.
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1: Und mit Franziska Schütz einen schönen guten Morgen am

wem wir dieser Woche ein dickes, fettes Dankeschön sagen wollen, das hört ihr gleich in knapp 6 Minuten hier bei Radio Bielefeld. Kommt gut rein in den Dienstagmorgen.

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0: Höchste Zeit, Ihnen mal Danke zu sagen. Ihr hört Radio Bielefeld am Dankeschön-Dienstag mit Franziska Schütz. Gleich 6:11 haben wir's. Ja, wir sagen ja in jeder Woche einer anderen Gruppe Menschen Danke. Und ab heute sind's eben genau die guten oder die besten Freunde. Wenn wir ehrlich sind, ohne sie wäre das Leben doch wirklich nur halb so schön, oder? Wir lachen mit ihnen, wir weinen vielleicht auch mal zusammen. Sie tragen schwere Kisten beim Umzug, sie dürfen uns auch mal die Meinung sagen, den Kopf waschen, wenn wir was Dummes angestellt haben. Und selbst dann stehen sie hinter uns. Gute Freunde sind unbezahlbar. Deswegen sagen wir ihnen in dieser Woche Dankeschön. Ihr schickt euer Dankeschön per Sprachnachricht über WhatsApp an Bielefeld 6 mal die 5. Und ich fange heute einfach mal an, würde ich sagen, und sage meiner Freundin Marion, danke für mehr als 25 Jahre Freundschaft. Ne? Danke, dass du mir zuhörst, dass ich alles mit dir besprechen kann. Erst am Sonntag fast 1,5 Stunden am Telefon. Danke, dass du so ein toller Mensch bist, mich immer unterstützt, dass du bei jeder Tanz- und Karaoke-Einlage mit dabei bist. Ja, und dass wir es auch auf die weite Entfernung schaffen, Freunde zu bleiben. Denn es kommt nicht darauf an, wie oft man sich sieht. Hauptsache, man verliert sich nicht.

8 Minuten vor 7:30 Radio Bielefeld. Blitzer und Verkehr immer schneller und aktuell. Auch relativ ruhig am Dienstagmorgen noch. Ihr kommt gut durch. Vielleicht ein paar Minütchen mehr in der Baustelle auf der Herforder Straße. Aber ansonsten rollt das Ding und wir haben nur einen Blitzer an der Eckendorfer. 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
3: Ihr hört Radio Bielefeld am Dienstagmorgen live aus der Altstadt. 6:30 haben wir es ganz genau. Und ich fahre es ja auch spazieren. Das E auf dem Kennzeichen, wenn man sich so umschaut auf Bielefeldstraßen, ne? Ich würde sagen, wir werden immer mehr. Immer mehr Kennzeichen mit einem E am Ende. Also sprich Menschen, die ihr Auto mit Strom von A nach B bewegen. Und bei den E-Autos werden wohl auch die Gebrauchten immer beliebter, Tim.
4: Ja, bei den Spritpreisen und Ölperspektiven wohl auch kein Wunder. Mhm. Viele wechseln vom Verbrenner zum Stromer, zeigt jetzt eine Auswertung der Coburg nochmal, also des Versicherers. Bei Neuwagen liegt die Quote bei 25%. Gebrauchte E-Autos gibt es natürlich auch weniger. Die machten immerhin einen Satz auf 8%. Dürfte vermutlich noch steigen, auch wenn es preislich noch etwas teurer ist. Bei einem schweren Erdbeben in Kolumbien dürften die Opferzahlen weiter steigen. Bislang wurden 111 Tote offiziell gezählt, dazu Dutzende Verletzte. Der Präsident hat den Notstand für das Land ausgerufen. Mehrere Gebäude sind zusammengebrochen. In den Trümmern in Kolumbien wird nach Überlebenden gesucht. Für US-Präsident Donald Trump ist das Ringen um eine Öffnung der Straße von Hormuz anscheinend beendet. Die Meerenge sei wieder befahrbar und werde zu 100% von den USA kontrolliert, sagte Trump im Weißen Haus. Zudem verlangte er Entschädigungszahlungen von der Führung in Teheran. Vorletzte Nacht ist in einem Mehrfamilienhaus an der Engerstraße in Werther eine 36 Jahre alte Frau erstochen worden. Ihr Ex-Freund stellte sich der Polizei. Gegen den 33-Jährigen wurde inzwischen Haftbefehl wegen Mordes erlassen. Der Mann sitzt in Untersuchungshaft. Tatwaffe war vermutlich ein Küchenmesser. Es fehlten nur wenige Meter, dann hätte Florian Brem bei der Leichtathletik-EM in Birmingham den ersten deutschen Titel nach über 30 Jahren erlaufen. Im Zielsprint über die 5000 Meter musste sich Brem nur Jakob Ingebrigtsen geschlagen geben und gewann Silber. Im Kugelstoßen holte sich Yemisi Mabry Bronze.
3: Warst du auch dabei? Hast du gesehen?
4: In Birmingham? Ja, vom Fernseher. Also,
3: okay, sorry.
4: Nachtflug, konkreter. Ja, wenig Schlaf. Nein, ich hab's auch gesehen, ja. Ich hatte
3: bist auch am Start. Vielleicht solltest du dich mit meinem Sohn zusammentun. Ihr hättet, glaube ich, jede Menge Spaß gemeinsam.
4: Ja, das kann sein.
3: Wir schauen uns gerade die Bielefeld-Wetter. Auch das macht richtig viel Spaß heute an diesem Dienstag. Sonne pur von früh bis spät und angenehme 23 Grad. Die Temperaturen, die steigen jetzt so langsam an. Eben jeden Tag ein bisschen mehr. Im Lauf der Woche kriegen wir dann am Ende am Freitag bis zu 35 Grad, morgen 26 Grad, Donnerstag 32. Ja, Zahlen, die mir persönlich gefallen, ich weiß vielen anderen nicht, aber wir nehmen es so hin, es ist schönster Sommer in Bielefeld und der Regen kommt bestimmt auch für dich, Tim, und unsere Pflanzen da draußen irgendwann.
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3: 6:53. Schönen guten Morgen, Autofahrer. Radio Bielefeld, Blitzer und Verkehr immer schnell und aktuell. Da kommt er gut durch. Ich habe keine größeren Staus oder Störungen. Wir wissen auch nur von einer Blitzermaschine. Steht weiterhin an der Eckendorfer Straße, statt einwärts, Höhe McFit. Wenn ihr unterwegs was seht, einen Stau, eine Störung, einen Blitzer, whatever. Vielleicht wollt ihr auch einfach nur guten Morgen sagen. Tut das gerne über die kostenlose Radio Bielefeld Verkehrshotline. Das ist die 08800 300.
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3: Und ich hatte gestern Abend noch eine ganz liebe Nachricht vom Kollegen Dirk Slüter. Der hat gesagt, Mensch Franzi, behalte das morgen früh mal im Auge. Bei mir war das heute Nachmittag Thema. Da könnte sich wohl wieder was tun. Ja, jetzt wollt ihr natürlich wissen, ne? Worüber wir Kollegen so am Abend Textnachrichten hin und her schicken. Okay, ich erzähl's euch. Gleich nach Musik von Michael Jackson, ein Klassiker Bad hören wir gleich. Und das ist Kygo und Firestone. Mag ich ja auch richtig, richtig gerne. Habt einen guten Start in diesen Dienstagmorgen mit Radio Bielefeld.

0: Who's Bad? 6.42 Uhr, Radio Bielefeld hier am Dienstagmorgen mit Franziska Schütz. Und es gibt so Themen in diesen Sommerwochen in Bielefeld, die begleiten uns Tag ein, Tag aus. Ne? Ja, zum Beispiel das Wetter oder die Baustellen, aber das meine ich jetzt gar nicht. Seit Wochen ist es die Ampelanlage an der Kreuzung Buschkammstraße, Ecke Windesbleicher Straße. Die fällt ständig aus. Ihr habt's bestimmt im Ohr. Alles ging los mit einer Schnecke, die da über irgendein Teil gekrochen ist. Dann war da was kaputt, wurde es ausgetauscht, dann ging's wieder nicht, dann ging's. Das ist ein großes Hin und Her, beziehungsweise an und aus. Ja, und das melden wir ja auch fleißig, ne? Also wenn die Ampeln ausgefallen sind. An dieser Stelle und Dankeschön auch, dass ihr uns da immer fleißig Bescheid gebt, so wie der Thomas.
1: Ja, hallo, ich habe gerade eure Nachricht gehört, dass die Ampel wieder funktioniert und ich kann das nur bestätigen, weil ich gerade drüber gefahren bin über die Kreuzung. Aber ich gehe mit Sicherheit davon aus, dass sie morgen früh, das ist nicht meine tägliche Arbeitsstrecke, dass sie morgen früh wahrscheinlich auch wieder aus ist.
0: Ja, die Nachricht hat er meinem Kollegen Dirk Slüter gestern Nachmittag bei WhatsApp Bielefeld 6x5 geschickt. Der Dirk hat mir dann direkt Bescheid gegeben. Mensch, Franzi, behalt das mal im Blick, da könnte wieder was kommen. Denn der Thomas, der hatte es ja schon geahnt und ja, hatte sich direkt heute früh gemeldet.
1: Ja, wunderschönen guten Morgen, Radio Bielefeld. Ich fahre gerade wieder über die Kreuzung, Windesbleicher Straße, Buschkammstraße, und die Ampel ist schon wieder aus. Was ich gestern ja auch schon euch gesendet habe, weil ich das vermutet habe. Weil sie gestern Abend ging sie ja, da habe ich ja schon gesagt, ich vermute, dass sie morgens wieder aus ist. Und so ist es wieder.
0: Oh Mann, was machen wir denn mit der Ampel im Bielefelder Süden? Also nicht, dass da die Schneckenfamilie sich einen kleinen Scherz überlegt hat und weiter zugange ist. Wer weiß, wer weiß.

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9 Minuten vor 7, Radio Bielefeld, Blitzer und Verkehr immer schnell und aktuell mit dem Ampelausfall an der Buschkammstraße, Ecke Windelsbleicher Straße und einer Blitzmaschine, die steht an der Eckendorfer Straße stadteinwärts.

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1: Schönen guten Morgen an diesem Dienstag. Da haben wir heute früh schon über die Leichtathletik-EM und die ersten deutschen Medaillen gesprochen. Ja, und die Pferdefreunde, die werden jetzt sagen, habt ihr da nicht was vergessen? Natürlich nicht. Spitzensport gibt es nämlich auch in NRW. Die Reit-WM startet heute und das ja im Mekka des Reitsports, kann man sagen, Tim, ne?
2: Das kann man sagen, ja. In der bekannten Aachener Sörs, also bekannt für die Reitfreunde auf dem CAIO-Gelände. Da gibt es das größte Reitstadion der Welt. Ich glaube, 40.000 passen da rein. Und sichere Medaillenlieferanten sind eigentlich seit Jahrzehnten die Dressurreiterinnen und Reiter. Auf die kann man sich hoffentlich auch bei den Weltmeisterschaften verlassen. Die legen da heute los. Auch da fiebern wir natürlich mit. Wegen des Niedrigwassers in den Flüssen wollen jetzt auch Baden-Württemberg, Bayern und Mecklenburg-Vorpommern das Sonn- und Feiertagsfahrverbot für Lkw aussetzen. Über die Gütertransportprobleme spricht der Bundesverkehrsminister morgen mit den Länderkollegen. Infos hat Tine Klimach.
3: Es hatten schon einige andere Bundesländer das Lkw-Fahrverbot am vergangenen Wochenende vorübergehend gelockert. Ob das was bringt? Für eine erste Bilanz ist es noch zu früh, sagen die Verantwortlichen. Nach Einschätzung des Logistikverbands BGL wird es nicht viel bringen. Es fehlen seit Jahren 100.000 Fahrer in Deutschland. Der Rest muss auch seine Ruhezeiten einhalten. Und der Bundesverband der deutschen Binnenschifffahrt rechnet damit, dass bei weiter sinkenden Wasserständen keine durchgehende Schifffahrt mehr auf dem Rhein stattfindet. Aber Verkehrsminister Bilger beschwichtigt. Bisher läuft alles noch, sagte er.
2: Nach dem schwersten Erdbeben seit Jahrzehnten in Kolumbien ist das Ausmaß der Katastrophe noch nicht absehbar. Rettungskräfte suchen weiter in Trümmern nach Überlebenden. 111 Tote sind bislang zu beklagen. Über die Zahl der Verletzten gibt es noch unterschiedliche Angaben. Die Regierung hatte in Kolumbien den Notstand ausgerufen. Im Tarifkonflikt zwischen der Lufthansa und ihren Piloten kommt Bewegung. Beide Seiten haben sich auf eine Schlichtung geeinigt. Das hat die Cockpit-Gewerkschaft ihren Mitgliedern geschrieben. Diana Kramer weiß mehr.
4: Die gute Nachricht für Lufthansa-Passagiere ist, weitere Streiks wird es vorerst nicht geben. Bei den Gesprächen mit einem Mediator geht es vor allem um die Gehälter und die Altersversorgung der Piloten von Lufthansa, Lufthansa Cityline, Eurowings und der Frachttochter Lufthansa Cargo. Ein weiterer Streitpunkt ist, dass der Vorstand Flugzeuge und Crews in Unternehmen verlagern will, in denen schlechtere Tarifbedingungen gelten. Deshalb hatte die Gewerkschaft Vereinigung Cockpit ihre Mitglieder in diesem Jahr schon an 7 Tagen zum Streik aufgerufen.
2: Die Arminen bereiten sich in dieser Woche auf das erste Saisonheimspiel gegen Energie Cottbus am Sonntag vor. Der Aufsteiger ist mit einem Sieg in die zweite Liga gestartet, Arminia mit der knappen Niederlage in Karlsruhe. Heute um 15 Uhr bietet der DSC seinen Fans wieder ein öffentliches Training an der Friedrich-Hagemann-Straße an. 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Da könnt ihr wie immer mitreden über die Fanbox. Eure Meinung ist gefragt über die 0521 dreimal die 5905.
1: Bielefeld reißt die Fenster auf. Das Radio Bielefeld-Wetter bringt uns heute früh frischeste Luft, ja, aber auch kühle Luft. Tatsächlich ist es an den Füßen doch ein bisschen kalt, also zumindest mir, obwohl ich nur so halboffene Schuhe anhabe. Tim, was macht deine Fußtemperatur?
2: Oh, mittlerweile geht's. Okay. Hier drin haben wir ja, weiß ich nicht, 20 Grad, 22.
1: Ja, wobei ich finde, hier im Studio ist immer gefühlt eine andere Klimazone durch die Klimaanlage. Aber gut, wir halten fest, frisch ist es, aber das lädt natürlich zum Durchlüften ein. Die Temperaturen gehen auch noch hoch im Laufe des Tages auf bis zu 23 Grad und dazu bekommen wir schönsten Sonnenschein von früh bis spät hier über der Altstadt, schon wunderschöner blauer Himmel. Ja, 23 Grad habe ich schon gesagt, sage ich deswegen, weil das geht ordentlich nach oben im Laufe der Woche. Morgen 26, am Donnerstag 32 und am Freitag dann schon 35 Grad. Es wird also wieder ordentlich heiß und dazu ist auch wirklich tatsächlich nichts als Sonne vorhergesagt.
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1: 7:04, guten Morgen Autofahrer. Täglich grüßt die Kreuzung Buschkampstraße, Windelsbleicher Straße. Natürlich sind die Ampeln auch heute früh aus. Fahrt bitte vorsichtig in den Kreuzungsbereich rein. Blitzer haben wir nur einen an der Eckendorfer Straße statt Einwärtshöhe McFit. Und wenn es noch was gibt, sagt gern Bescheid. Zum Beispiel über WhatsApp Bielefeld 6x5.
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1: Peters Job klingt so. Ja, Zuerst dachte ich an einen Zahnarztbohrer, dann daran, dass da was geschliffen wird oder so. Aber nee, da bin ich auf dem Holzweg. Ach, Holzweg. Das ist vielleicht ein Hinweis. Wir hören noch mal. Na, habt ihr eine Idee? Vielleicht noch ein kleiner Tipp. Peters Job ist aktuell wichtig für Bielefeld. Was er beruflich macht, hört ihr gleich hier bei mir.

0: Als wir jetzt nach dem Urlaub nach Hause gekommen sind, da waren wirklich in jeder Ecke unseres Hauses plötzlich dicke Spinnweben. Also nach einer Woche nicht saugen, das fand ich schon richtig krass. Da musste erstmal der Staubsauger her. Auch wenn ich das so semi-gut finde, die Spinnweben einzusaugen. Am Ende vielleicht auch noch eine Spinne. Oh, den Job von Peter Hesse, den könnte ich also auf keinen Fall machen. Radio Bielefeld läuft am Dienstag, 7:12. Franziska Schütz hier, ja, Peter Hesse von der Baumpflegefirma Maurer. Der saugt nämlich Bäume ab, die vom Eichenprozessionsspiller befallen sind. Ja, und da hat er gerade wieder viel zu tun. In diesem Jahr gibt es wohl wieder viele davon. Laut Umweltbetrieb sind schon mehr als 230 der Nester in Bielefeld gemeldet worden. Das könnt ihr übrigens ganz einfach über die Homepage der Stadt tun, wenn ihr welche seht. Denn die Raupen bzw. ihre Haare, die sind giftig und deswegen müssen die Nester weg. Und das macht eben unter anderem Peter Hesse. Im Jahr 2022, da hatten wir ein Eichenprozessionsspinner-Rekordjahr in Bielefeld. Und da waren wir dabei, beim Raupen wegsaugen.
1: Ich kann jetzt nicht den Miele-Staubsauger von zu Hause nehmen. Der ist vielleicht ein bisschen kraftlos dafür. Also der hat ordentlich Power, ist eine bestimmte Zertifizierung, eine bestimmte Sicherheitsklasse. Und saugen einfach mit dem Staubsauger diese Eichenprozessionsspinner meistens unter den Astgabeln in den Eichen sitzend weg. Das Gefährliche an der Raupe an sich ist quasi das Haar. Oder die bestehen aus Hunderten von Brennhaaren, so eine Raupe, circa 5 mm bis 1 cm lang. Und ab der dritten Stadium der Raupe bis zum sechsten Stadium, wo sie dann zum Nachtfalter wird, sind die halt entsprechend hochgefährlich. Und man sagt noch anschließend, um die 3 bis 4 Jahre ist so ein Eichenprozessionsspinnernest noch mit diesen Brennhaaren gefährlich, obwohl schon lange die Raupe zum Nachtfalter geworden ist. Schutz steht bei uns da an oberster Stelle auf jeden Fall. Es gibt einen Einmalanzug, der angezogen wird, entsprechend Schuhe, dann Handschuhe. Das alles wird immer verklebt mit Klettband. Und entsprechend gibt es noch eine Vollhaube, die mit Atemschutz funktioniert, sodass entsprechend keines von diesen Härchen, von den Eichenprozessionsspinnern, direkt an dem Körper landen kann. Hin und wieder ist das unvermeidbar, da kommt man schon mal so ein Härchen ab, da fällt schon mal so ein Nest dahin, wo man es nicht hinhaben möchte, auf der Schulter etc. Und es kann schon mal sein, dass der Anzug dann vielleicht irgendwo ein Loch vorweist, wenn man irgendwo hängen geblieben ist. Je nachdem, wie der Körper darauf reagiert, habe ich halt allergische Reaktionen und es kann jucken und pusteln und Reizen auslösen. Oder es wird einem benommen, übel, schlecht, je nachdem, wie der Körper darauf reagiert. Also keine Empfehlung auf jeden Fall, hier mit den Brennhaaren in Kontakt zu treten. Deswegen sind wir ja auch ständig für uns und für die Bevölkerung unterwegs, dass wir da uns alle irgendwie schützen können.
2: Ne? 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Tschüss.

is falling down. 9:08, Radio Bielefeld, Blitzer und Verkehr immer schnell und aktuell mit dem Ampelausfall an der Buschkammstraße, Kreuzung Windelsbleicher Straße. Die sind auch heute an diesem Dienstagmorgen ausgefallen, die Ampeln da. Außerdem eine Blitzmaschine ist am Start an der Eckendorfer Straße stadteinwärts Höhe McFit.

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11: 7.30 Uhr, halb 8, es ist am Dienstagmorgen. Ihr hört Radio Bielefeld live vom Sösterplatz in der Bielefelder Altstadt. Franziska Schütz und Tim Lindenbrügger hier.
12: Guten Morgen.
11: Und Tim, ich kann mich jetzt nicht wirklich an solche Bilder erinnern, die wir aktuell vom Rhein sehen, dass wir das schon mal hatten. Weiß ich jetzt gar nicht. Es wird ja teilweise auch von Rekorden gesprochen. Heißt, die Pegel, die sind so niedrig wie noch nie. Ja, die Binnenschiffer, die können kaum noch Ladung transportieren. Jetzt sollen mehr Lkw einspringen.
13: Ja, irgendwie müssen die Güter ja durchs Land kommen. Für die Wirtschaft, die Industrie und letztlich auch die Verbraucher. NRW hat das Sonn- und Feiertagsfahrverbot für Lkw schon aufgehoben, vorübergehend. Jetzt wollen auch Baden-Württemberg, Bayern und MacPom folgen. Weitere Maßnahmen werden beraten. Verkehrsminister Steffen Bilger sagte aber auch, ruhig Blut, bisher läuft alles noch. US-Präsident Donald Trump hat die Straße von Hormuz wieder für eröffnet erklärt. Nach einer Minenräumung sei die Meerenge für Schiffe befahrbar und werde zu 100% von den USA kontrolliert, sagte er im Weißen Haus. Darüber hinaus verlangte Trump Entschädigungszahlungen von Teheran. Lufthansa-Passagiere müssen vorerst keine weiteren Pilotenstreiks fürchten. Die Gewerkschaft Cockpit gab in einem Rundschreiben an die Mitglieder bekannt, dass man sich mit der Fluggesellschaft auf ein umfassendes Schlichtungsverfahren geeinigt habe. An 7 Tagen dieses Jahres wurde schon gestreikt. Der BUND in Bielefeld hat jetzt Kritik an einer möglichen Ansiedlung der Landschlachterei Bayer im Gewerbegebiet Heidsieker Heide zurückgewiesen. Als Umweltverband unterstütze man eine umwelt- und tiergerechte Nutztierhaltung. Die zu bebauende Fläche soll ausreichend Abstand zu Wohnhäusern einhalten. Die Reitweltmeisterschaften in Aachen starten heute mit der Dressur. Das deutsche Team um Isabel Werth gilt als großer Titelfavorit neben Großbritannien. In den kommenden 2 Wochen werden auf dem CHIO-Gelände auch die Weltmeister im Springen und Vielseitigkeitsreiten gekürt. Ja, so ähnlich.
11: Wir schauen aufs Radio Bielefeld. Wetter, meine Kinder, die wollten so gerne heute Nacht draußen im Zelt schlafen. Haben wir zum Glück nicht gemacht. Vorausschauend, weil es doch frisch geworden ist heute früh. Also zum Durchlüften perfekt, zum draußen schlafen ja wahrscheinlich schon ein bisschen zu kalt. Knapp 10 Grad messen wir aktuell hier in der Bielefelder Altstadt. Geht aber noch hoch auf bis zu 23 Grad und wir bekommen nichts als Sonnenschein. Also ein wirklich sehr schöner Tag, der da vor uns liegt, gilt auch für den Rest der Woche. Jeden Tag 14 Sonnenstunden und langsam steigende Temperaturen, bis wir dann am Freitag 35 Grad erreichen.
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11: 3 Minuten nach 7:30. Wir schauen auf die Straßen. Radio Bielefeld Blitzer und Verkehr immer schnell und aktuell. Mit dem Ampelausfall auch heute früh funktionieren die Ampeln an der Kreuzung Buschkammstraße, Windelsbleicher Straße nicht. Und wir wissen von einer Blitzmaschine, Eckendorfer Straße, Stadteinwärtshöhe McFit. Wisst ihr mehr? Sagt uns doch gern Bescheid unter 08.800.300.
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11: Schönen guten Morgen. Ja, 3 Wochen Ferien liegen schon hinter uns. Oh, da könnten wir ruhig mal wieder das Köpfchen ein bisschen einschalten, oder? Wir füttern es gleich mit Alltagswissen to go. Und da gucken wir heute früh in die Röhre.

0: 20 Minuten vor 8. Ihr hört Radio Bielefeld am Dienstagmorgen mit Franziska Schütz und Physikwissen to go. Heute zum Thema Magnetresonanztomographie. Ja, geläufiger ist da einfach MRT, ne? Also bei mir ist das schon viele Jahre her, dass ich mal in einem war nach dem Abi. Da haben mich lange Zeit Kopfschmerzen geplagt und das sollte dann eben abgecheckt werden. Ich erinnere mich aber tatsächlich noch gut an das wirklich laute Tacken und Klopfen, das mit dem Kopf in der Röhre wahrscheinlich noch deutlich lauter sich angefühlt hat, wie auf so einer großen Baustelle, ne, das Teil gehämmert. Ja, und am Ende gab es dann eben ein schwarz-weißes Bild, das zum Glück ergeben hat, dass da alles fein ist in meinem Kopf. Wie die Bilder im MRT eigentlich entstehen, das lassen wir uns heute mal erklären. Von unserer Physikerin in der Redaktion, Esther Borchers.
1: Ein MRT ist ja erstmal voll die Hightech-Maschine. Aber im Grunde wird da mit einem einfachen Werkzeug gearbeitet. Und das steckt in eurem Körper. Der besteht nämlich zu einem großen Teil aus Wasser. Und darin stecken winzige Teilchen, die sich wie kleine Magnete verhalten. Normalerweise zeigen diese Mini-Magnete in eurem Körper kreuz und quer in alle Richtungen. Im MRT werden sie aber einmal ordentlich sortiert. Da gibt es nämlich ein extrem starkes Magnetfeld, das dafür sorgt, dass alle Magnete ordentlich in eine Richtung zeigen. Und dann wird's spannend, weil dann kommen Radiowellen ins Spiel. Die geben den Magneten einen kleinen Energieschubser, bringen also wieder Unordnung rein. Die Minimagnete werden quasi kurz angestoßen, wollen aber so schnell es geht wieder in ihre geordnete Ausgangsposition. Also springen sie ganz schnell zurück. Und genau dabei senden sie ein Signal aus. Das kann gemessen werden. Und daraus entsteht am Ende das Bild. Der Clou ist nämlich, je nach Gewebe passiert dieses Zurückspringen unterschiedlich schnell. In Bereichen mit viel Wasser, also zum Beispiel in Muskeln, Organen oder im Gehirn, können sich die Minimagnete gut bewegen und senden ein starkes Signal aus. In festeren Strukturen, wie Knochen, sind sie viel unbeweglicher. Da kommt also ein eher schwaches Signal zurück. Und genau aus diesen unterschiedlichen Signalen setzt sich am Ende, wie ein Puzzle, das MRT-Bild zusammen.
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Gleich 8:10 Radio Bielefeld Blitzer und Verkehr immer schnell und aktuell mit einem Ampelausfall, den wir schon kennen. Auch heute früh funktionieren die Ampeln an der Buschkammstraße, Kreuzung Windelsbleicher Straße nicht. Blitzer haben wir eine Maschine an der Eckendorfer Straße, statt Einwärtshöhe McFit. Und wenn ihr noch was habt, freue ich mich, wenn ihr Bescheid gebt unter 08000 800 300.

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1: Schönen guten Morgen am Dienstag in Werther. Da werden zumindest die Nachbarn heute früh wahrscheinlich noch mit einem sehr mulmigen Gefühl aufgewacht sein. In einem Haus an der Enger Straße, da wurde Sonntagabend eine Frau erstochen. Ihr habt es gestern bei Radio Bielefeld ausführlich gehört. Den mutmaßlichen Täter, den hat man ja, der hatte sich gestellt, Tim.
2: Ja, seitdem wird natürlich weiter ermittelt durch Polizei, Staatsanwaltschaft, die genauen Hintergründe, Abläufe. Das Motiv, Haftbefehl wegen Mordes, ist erlassen worden. Der 33-jährige Ex-Freund sitzt in Untersuchungshaft. Die wahrscheinliche Tatwaffe war ein Küchenmesser, ist sichergestellt worden. In Kolumbien hat das schwerste Erdbeben seit Jahrzehnten schon mehr als 100 Todesopfer gefordert. Rettungskräfte suchen in den Trümmern noch nach Überlebenden. Die Regierung hat den Notstand ausgerufen. Aus Südamerika, Philipp Snyder.
3: Besonders schwer getroffen sind Städte im Westen Kolumbiens. In Pereira und Cali sind zahlreiche Gebäude eingestürzt. Nun suchen Rettungskräfte und Anwohner in den Trümmern nach Überlebenden. Beschädigt wurden auch Krankenhäuser und Schulen. Mehrere Flughäfen sind zudem vorerst geschlossen. Das jetzt schon bekannte große Ausmaß der Schäden, es überrascht ein wenig, ereignete sich das Beben doch in einer Tiefe von etwa 100 Kilometern. Trotzdem waren die Erschütterungen bis in die Hauptstadt Bogotá zu spüren. Auch dort berichteten Bewohner von schwankenden Gebäuden.
2: Der Präsident des Deutschen Städtetages, Burkhard Jung, hat die Bundesregierung aufgefordert, Kommunen stärker zu entlasten. Die Stimmung in den Rathäusern der Republik ist explosiv und so schlecht wie noch nie, sagte er dem Redaktionsnetzwerk Deutschland. Bund und Länder müssten sich bewegen. Die Kommunen verzeichneten jedes Jahr ein Defizit von über 30 Milliarden Euro. Die Pflege- und Krankenhausreformen würden weitere Mehrbelastungen bringen. An der Heidsieker Heide zwischen Thesen und Jöllenbeck könnte mit einer Erweiterung des Gewerbegebietes auch Platz für die Landschlachterei Bayer geschaffen werden. Der BUND hat jetzt auf Kritik von Anwohnern reagiert. Man unterstütze eine umwelt- und tiergerechte Nutztierhaltung und auch die Ansiedlungspläne. Der eigentliche Betrieb würde nur ein Zehntel der Fläche einnehmen. Ein Großteil sei für Weidetiere vorgesehen. Der bebaute Bereich würde außerdem ausreichend Abstand zu Wohnhäusern einhalten, mindestens 500 Meter. Bei der Leichtathletik-EM in England hat es am Abend die zweite deutsche Medaille gegeben, diesmal Silber. In einem Schlussspurt über die 5000 Meter musste sich Florian Brem nur Titelverteidiger Jakob Ingebrigtsen geschlagen geben. Deutsches Gold über die Distanz holte zuletzt Dieter Baumann vor über 30 Jahren. Brem lief 13 Minuten 15, Yemisi Mabry gewann Bronze für Deutschland im Kugelstoßen.
1: Das Radio Bielefeld-Wetter, sehr, sehr schön wird es heute. Noch ist es frisch, um die 10 Grad, aber 23 werden da noch draus, dazu den ganzen Tag Sonnenschein. Gilt auch für den Rest der Woche. Tatsächlich stand jetzt kein Wölkchen, das sich da angekündigt hat. Und die Temperaturen, die steigen von Tag zu Tag. Morgen 26, Donnerstag 32, Freitag 35 Grad.
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1: 3 Minuten nach 8. Guten Morgen, Autofahrer. Fahrt bitte aufmerksam an die Kreuzung Buschkampstraße, Windelsbleicher Straße. Auch heute früh sind die Ampeln da aus. An der Eckendorfer Straße steht weiterhin eine Blitzmaschine statt Einwärtshöhe McFit. Und sonst habe ich tatsächlich nichts zu melden. Falls es was gibt von unterwegs, dann sagt doch gern Bescheid. Zum Beispiel über WhatsApp Bielefeld 6x5.
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1: Schönen guten Morgen am...
4: Dankeschön Dienstag. Und wir sagen Dankeschön allen Menschen.
1: Ja, wem wir in dieser Woche ein dickes, fettes Dankeschön sagen wollen, das hört er gleich hier bei mir in knapp 6,5 Minuten. Guten Morgen. 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

0: Der Beckenbauers Franz, der hat's immer gewusst.
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0: Ja, höchste Zeit, Ihnen mal Danke zu sagen. Ihr hört Radio Bielefeld am Dankeschön Dienstag, 8:11. Franziska Schütz hier. Ja, wir sagen ja in jeder Woche einer anderen Gruppe Menschen einfach mal Danke. Und ab heute sind es eben genau die guten oder besten Freunde. Denn wenn wir doch mal ehrlich sind, ohne sie wäre das Leben doch wirklich nur halb so schön. Wir lachen mit ihnen, wir weinen vielleicht auch mal zusammen. Sie tragen unsere schweren Kisten beim Umzug. Sie dürfen uns auch mal die Meinung sagen und den Kopf waschen, wenn wir was Dummes angestellt haben. Und selbst dann stehen sie hinter uns. Gute Freunde sind unbezahlbar. Deswegen sagt ihnen, sagt euren besten guten Freunden Dankeschön per Sprachnachricht. Die schickt ihr einfach an WhatsApp Bielefeld 6x5. Und ich fange heute einfach mal damit an. Und sage meiner Freundin Marion, danke für mittlerweile mehr als 25 Jahre Freundschaft. Danke, dass du mir zuhörst, dass ich alles mit dir besprechen kann. Erst am Sonntag fast 1,5 Stunden am Telefon. Danke, dass du so ein toller Mensch bist, mich immer unterstützt, dass du bei jeder Tanz- und Karaoke-Einlage mit dabei bist und dass wir es auch auf die weite Entfernung schaffen, Freunde zu bleiben. Denn es kommt nicht darauf an, wie oft man sich sieht. Hauptsache, man verliert sich nicht.

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Minuten vor 8:30, Radio Bielefeld, Blitzer und Verkehr immer schnell und aktuell. Da hat sich der Hausmeister bei WhatsApp gemeldet. Bielefeld 6x5 und hat gesagt, die wohl zurzeit bekannteste Kreuzung in OWL hat schon wieder einen Ampelausfall. Ja, Windelsbleicher Straße, Ecke Buschkamp funktioniert nicht und an der Eckendorfer wird statt Einwärtshöhe McFit geblitzt. Gute Fahrt euch.

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4: Schönen guten Morgen. Am Dienstag, 8:30 ist es ganz genau. Ihr hört eure Nummer 1 Radio Bielefeld live aus der Altstadt. Ja, und insgesamt in unserer Stadt, da wird ja seit Jahren immer wieder darauf hingewiesen, wir brauchen mehr Gewerbeflächen. Eine solche soll im Bielefelder Norden erweitert werden und sorgt seit Wochen für Diskussionen. Tim, an der Heidsieker Heide, so rum, da könnte Platz für einen Schlachtbetrieb geschaffen werden. Anwohner lehnen das aber ab.
5: Ja, konkret geht es um die Landschlachterei Bayer, allen in Thesen und Jöllenbeck natürlich ein Begriff. Die sollen dahin. Der BUND sagt jetzt gegen die Kritik, wir als Umweltverband unterstützen das. Nutztiergerechte Haltung ist wichtig. Viele seien auch auf einen solchen Schlachtbetrieb angewiesen. Die Fläche soll größtenteils als Weideland genutzt werden, der Betrieb auch weit genug von Wohnhäusern entfernt bleiben. Bei einem schweren Erdbeben in Kolumbien dürften die Opferzahlen noch weiter steigen. Bislang wurden offiziell 111 Tote gezählt, dazu Dutzende oder sogar Hunderte Verletzte. Der Präsident hat den Notstand für Kolumbien ausgerufen. Mehrere Gebäude sind zusammengebrochen. In den Trümmern wird noch nach Überlebenden gesucht. Das türkische Parlament hat am Abend mit großer Mehrheit ein Gesetz verabschiedet, das die Freilassung zahlreicher PKK-Mitglieder zur Folge haben könnte. Damit soll der Friedensprozess zwischen der verbotenen kurdischen Arbeiterpartei und dem Staat vorangebracht werden. In dem Konflikt starben in den vergangenen Jahrzehnten schon tausende Menschen. Immer mehr Personen in Deutschland steigen vom Verbrenner auf Elektroautos um und der Trend zeigt sich inzwischen auch im Gebrauchtwagenbereich. Das hat die HUK Coburg ausgerechnet. Jeder Achte hat sich bei einem Wechsel zuletzt für ein E-Auto entschieden. Bei Neuwagen stieg die Quote auf 25%. Die Arminia-Fans fiebern diese Woche dem ersten Saisonheimspiel am Sonntag gegen Cottbus entgegen. In der Schüko-Arena sollen die ersten Punkte eingefahren und hier behalten werden. Heute um 15 Uhr gibt es ein öffentliches Training an der Friedrich-Hagemann-Straße. Am Mittag unsere nächsten Arminia-Podcast.
4: Ja, würde ich vielleicht mal reinhören in den Podcast. Kopfhörer auf Ohren und ab in die Sonne. Das ist heute auf jeden Fall Pflichtprogramm. Das Radio Bielefeld Wetter bringt uns heute 14 Sonnenstunden, 23 Grad in der Spitze, also auch sehr angenehme Temperaturen. Und die 14 Sonnenstunden, die sind jetzt tatsächlich für die komplette Woche vorhergesagt. Jeden Tag Sonne pur mit steigenden Temperaturen. Morgen 26 und am Freitag erreichen wir dann sogar wieder 35 Grad.
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4: Gleich 3 Minuten nach 8:30. Radio Bielefeld Blitzer und Verkehr immer schnell und aktuell. Auch heute mit dem Ampelausfall an der Buschkampstraße, Kreuzung Windelsbleicher Straße und einer Blitzmaschine, von der wir im Moment wissen, Eckendorfer Straße statt Einwärtshöhe McFit. Wisst ihr mehr? Dann freuen wir uns, wenn ihr Bescheid gebt über 08000 800 300. Die kostenlose Radio Bielefeld Verkehrshotline.
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4: Und Sabine aus Hepen mit guter Laune.
7: Schönen guten Morgen. Wenn ich doch einfach auch nur mal Grüße loswerden kann, dann schöne Grüße an alle Gebäudereiniger. Haltet durch. Auch irgendwann kommt dieser Feierabend. Schönen Tag an alle. Tschüss.

0: 8 Uhr gleich 42, Radio Bielefeld hier am Dankeschön-Dienstag. Wir sagen ab heute unseren guten oder auch besten Freunden einfach mal Dankeschön. Und zwar die ganze Woche lang für die Freundschaft, für die Zeit, für die Unterstützung, für, ich weiß es nicht, wofür ihr euren Freunden danken wollt, aber wir nehmen eure Sprachnachrichten mit euren Dankesworten an eure Freunde entgegen bei WhatsApp Bielefeld 6 mal die 5.
1: Guten Morgen, hier spricht Sonja. Ich möchte Danke sagen an meine Freundin Christiane. Wir sind fast 50 Jahre Freundin und das ist eine sehr, sehr lange Zeit. Haben viele Ups und Downs mitgemacht und ja, sind heute mehr denn je verbunden. Und ich möchte einfach mal Danke sagen, dass es dich, deinen Mann, deine beiden Kinder, meine Patenkinder, ja, dass ihr meine Familie seid. Alles Liebe, Sonja.

12 Minuten vor 9. Radio Bielefeld, Blitzer und Verkehr immer schnell und aktuell. Weiterhin mit dem Ampelausfall an der Buschkammstraße, Kreuzung Windelsbleicher Straße. Ja, wundert euch nicht, auch heute früh sind die aus. Eckendorfer Straße, statt Einwärtshöhe McFit steht weiterhin eine Blitzmaschine. Kommt alle gut und sicher an euer Ziel. Sie

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1: Schönen guten Morgen am Dienstag. Franziska Schütz und Tim Lindenbrügger hier.
2: Morgen.
1: Und ich gehöre ja mittlerweile auch zu der Fraktion, die mit dem E-Auto morgens in den Sender fährt. Entsprechend ja, komme ich an den Tankstellen auch eher mit einem Lächeln vorbei. Ne? Ganz egal, was in der Straße von Hormuz gerade passiert. Der Trend zu den E-Kennzeichen geht auch weiter, jetzt sogar schon bei den Gebrauchten, Tim.
2: Ja, da gibt es natürlich noch nicht so viele davon, aber der Anteil wächst rasant, hat eine Auswertung der HOKOBURG ergeben, also des Versicherers. Wer wechselt, also sich einen neuen Wagen anschaffen möchte oder muss, der sagt vermehrt, gucke ich mal bei E-Angeboten derzeit nach. Wegen des Niedrigwassers in den Flüssen wollen jetzt auch Baden-Württemberg, Bayern und Mecklenburg-Vorpommern das Sonn- und Feiertagsfahrverbot für Lkw aussetzen. Über die Gütertransportprobleme spricht der Bundesverkehrsminister morgen mit den Länderkollegen. Die Infos hat Tine Klimach.
3: Es hatten schon einige andere Bundesländer das Lkw-Fahrverbot am vergangenen Wochenende vorübergehend gelockert. Ob das was bringt? Für eine erste Bilanz ist es noch zu früh, sagen die Verantwortlichen. Nach Einschätzung des Logistikverbands BGL wird es nicht viel bringen. Es fehlen seit Jahren 100.000 Fahrer in Deutschland. Der Rest muss auch seine Ruhezeiten einhalten. Und der Bundesverband der deutschen Binnenschifffahrt rechnet damit, dass bei weiter sinkenden Wasserständen keine durchgehende Schifffahrt mehr auf dem Rhein stattfindet. Aber Verkehrsminister Bilger beschwichtigt, bisher läuft alles noch, sagte er.
2: Nach dem schwersten Erdbeben seit Jahrzehnten in Kolumbien ist das Ausmaß der Katastrophe noch nicht absehbar. Rettungskräfte suchen weiter nach Überlebenden. 111 Tote sind bislang zu beklagen. Über die Zahl der Verletzten gibt es noch unterschiedliche Angaben. Die Regierung hat in Kolumbien den Notstand ausgerufen. Im Tarifkonflikt zwischen der Lufthansa und ihren Piloten ist Bewegung gekommen. Beide Seiten haben sich auf eine Schlichtung geeinigt. Das hat die Cockpit-Gewerkschaft ihren Mitgliedern geschrieben. Diana Kramer weiß mehr.
4: Die gute Nachricht für Lufthansa-Passagiere ist, weitere Streiks wird es vorerst nicht geben. Bei den Gesprächen mit einem Mediator geht es vor allem um die Gehälter und die Altersversorgung der Piloten von Lufthansa, Lufthansa Cityline, Eurowings und der Frachttochter Lufthansa Cargo. Ein weiterer Streitpunkt ist, dass der Vorstand Flugzeuge und Crews in Unternehmen verlagern will, in denen schlechtere Tarifbedingungen gelten. Deshalb hatte die Gewerkschaft Vereinigung Cockpit ihre Mitglieder in diesem Jahr schon an 7 Tagen zum Streik aufgerufen.
2: Die Arminen bereiten sich in dieser Woche auf das erste Saisonheimspiel gegen Energie Cottbus am Sonntag vor. Der Aufsteiger ist mit einem Sieg in die zweite Liga gestartet, Arminia mit der knappen Niederlage in Karlsruhe. Heute um 15 Uhr ist wieder ein öffentliches Training an der Friedrich-Hagemann-Straße.
1: Bei schönstem Wetter muss man sagen, das Radio Bielefeld Wetter Mainz heute wirklich gut mit uns. Ihr könnt heute früh noch richtig gut durchlüften. Schöne frische Luft haben wir da bei ungefähr ja, 15 Grad. Auf 23 geht das heute noch hoch, also auch wirklich angenehme Temperaturen. Sonne pur den ganzen Tag. Das gilt für heute, morgen, übermorgen, übermorgen, also die ganze Woche über, kriegen wir Sonnenschein von früh bis spät und die Temperaturen klettern von Tag zu Tag, bis wir dann am Freitag sogar wieder 35 Grad erreichen.
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1: 3 Minuten nach 9, guten Morgen Autofahrer. Ich habe eine neue Meldung bei WhatsApp, Bielefeld 6x5 bekommen.
5: Hallo, hier ist die Susanne. Ich wollte mal einen Blitzer melden in der Meisenstraße in Bielefeld. Ich wünsche euch einen schönen Tag noch.
1: Ja, danke dir. Haben wir aufgenommen. Dazu kommt noch die Maschine an der Eckendorfer Straße statt Einwärtshöhe McFit und der Ampelausfall an der Buschkammstraße Kreuzung Windelsbleicher Straße. Allen unterwegs eine gute Fahrt mit uns.
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1: Und Peters Job, der klingt so. Also erst habe ich an einen Zahnarztbohrer gedacht, dann daran, dass da irgendwie was geschliffen wird oder so. Aber nee, da bin ich auf jeden Fall auf dem Holzweg. Holzweg ist vielleicht ein Hinweis. Wir hören noch mal rein. Eine Idee, vielleicht noch ein Tipp. Peters Job ist aktuell wichtig für Bielefeld. Was er beruflich macht, das hört ihr gleich hier bei mir gegen 8:15. Guten Morgen. 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

0: Als wir jetzt nach dem Urlaub nach Hause gekommen sind, da waren in jeder Ecke, wirklich in jeder, unseres Hauses plötzlich Spinnweben. Nach nur einer Woche nicht saugen, also das fand ich schon richtig krass. Musste erstmal der Staubsauger her, auch wenn ich das so semi-gut finde, die Spinnweben einzusaugen. Am Ende vielleicht auch sogar noch eine Spinne. Also den Job von Peter Hesse, den könnte ich auf keinen Fall machen. Radio Bielefeld läuft am Dienstag um gleich 8:45. Franziska Schütz hier. Ja, Peter Hesse von der Baumpflegefirma Maurer, der saugt nämlich Bäume ab, die vom Eichenprozessionsspinner befallen sind. Und da hatte gerade wieder viel zu tun. In diesem Jahr gibt es wohl wieder viele davon. Laut Umweltbetrieb sind schon mehr als 230 der Nester in Bielefeld gemeldet worden. Das könnt ihr übrigens ganz einfach über die Homepage der Stadt tun. Denn die Raupen bzw. ihre Haare, die sind giftig. Und deswegen müssen die Nester weg. Und das macht eben unter anderem Peter Hesse. Im Jahr 2022, da hatten wir ein Eichenprozessionsspinner-Rekordjahr hier in Bielefeld und waren dabei beim Raupen wegsaugen.
1: Ich kann jetzt nicht den Niederstaubsauger von zu Hause nehmen. Der ist vielleicht ein bisschen kraftlos dafür. Also der hat ordentlich Power, ist eine bestimmte Zertifizierung, eine bestimmte Sicherheitsklasse und saugen einfach mit dem Staubsauger diese Eichenprozessionsspinner meistens unter den Astgabeln in den Eichen sitzend weg. Das Gefährliche an der Raupe an sich ist quasi das Haar. Oder die bestehen aus Hunderten von Brennhaaren, so eine Raupe, circa 5 mm bis 1 cm lang. Und ab der dritten Stadium der Raupe bis zum sechsten Stadium, wo sie dann zum Nachtfalter wird, sind die halt entsprechend hochgefährlich. Und man sagt noch anschließend, um die 3 bis 4 Jahre ist so ein Eichenprozessionsspinnernest noch mit diesen Brennhaaren gefährlich, obwohl schon lange die Raupe zum Nachtfalter geworden ist. Schutz steht bei uns da an oberster Stelle auf jeden Fall. Es gibt einen Einmalanzug, der angezogen wird, entsprechend Schuhe, dann Handschuhe. Das alles wird immer verklebt mit Klettband. Und entsprechend gibt es noch eine Vollhaube, die mit Atemschutz funktioniert, sodass entsprechend keines von diesen Härchen, von den Eichenprozessionsspinnern, direkt an dem Körper landen kann. Hin und wieder ist das unvermeidbar, da kommt man schon mal so ein Härchen ab, da fällt schon mal so ein Nest dahin, wo man es nicht hinhaben möchte, auf der Schulter etc. Und es kann schon mal sein, dass der Anzug dann vielleicht irgendwo ein Loch vorweist, wenn man irgendwo hängen geblieben ist. Je nachdem, wie der Körper darauf reagiert, habe ich halt allergische Reaktionen und es kann jucken und pusteln und Reizen auslösen. Oder es wird einem benommen, übel, schlecht, je nachdem, wie der Körper darauf reagiert. Also keine Empfehlung auf jeden Fall, hier mit den Brennhaaren in Kontakt zu treten. Deswegen sind wir ja auch ständig für uns und für die Bevölkerung unterwegs, dass wir da uns alle irgendwie schützen können, ne?

Gabi im besten Mix. Wild Love um 7:07. Schauen wir schnell und aktuell auf die Straßen. Radio Bielefeld, Blitzer und Verkehr mit einem Blitzer in der Meisenstraße. Außerdem an der Eckendorfer Straße, Stadteinwärtshöhe, McFit weiterhin die Blitzmaschine. Und soweit wir wissen, weiß nicht, ob es da vielleicht ein Update gibt, sind die Ampeln wieder aus an der Buschkammstraße, Kreuzung Windelsbleicher Straße. Gute Fahrt euch am Dienstag.

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3: 9:30 haben wir es. Radio Bielefeld hier live vom Sösterplatz in der Bielefelder Altstadt. Schön, dass ihr mit dabei seid. Und man muss ja wirklich sagen, also spätestens wenn man mal zu uns kommt, wenn der Fernseher läuft, dann merkt man, irgendwas mit Sport im Fernsehen läuft immer. Einige verdrehen da die Augen nach dem Motto, oh, muss das sein? Gehöre ich manchmal auch dazu. Andere sind diese Woche wieder angefixt von der Schwimm-EM oder den Leichtathletik-Europameisterschaften. Tim, da fehlte am Abend auch wirklich nicht viel und fast hätte es deutsches Gold gegeben.
4: Ja, im Zielsprint war Florian Brem schon an allen vorbei, aber dann kam der norwegische Leichtathletikstar Jakob Ingebrigtsen, so heißt er, noch auf und überholte ihn. Für Brem aber eine tolle Silbermedaille für Deutschland über die 5000 Meter. Heute die nächsten Entscheidungen, wer möchte oder auch wer nicht beim Schwimmen, bei der Leichtathletik und ab heute ja auch die Reitweltmeisterschaften hier bei uns in NRW in Aachen. US-Präsident Donald Trump hat die Straße von Hormuz wieder für eröffnet erklärt. Nach einer Minenräumung sei die Meerenge für Schiffe wieder befahrbar und werde zu 100% von den USA kontrolliert, sagte er im Weißen Haus. Darüber hinaus verlangte Trump Entschädigungszahlungen von Teheran. Lufthansa-Passagiere müssen vorerst keine weiteren Pilotenstreiks fürchten. Die Gewerkschaft Cockpit gab in einem Rundschreiben an die Mitglieder bekannt, dass man sich mit der Fluggesellschaft auf ein umfassendes Schlichtungsverfahren geeinigt hat. An 7 Tagen dieses Jahres wurde schon gestreikt. Vorletzte Nacht ist in einem Mehrfamilienhaus an der Engerstraße in Werther eine 36 Jahre alte Frau erstochen worden. Ihr Ex-Freund stellte sich der Polizei. Gegen den 33-Jährigen wurde Haftbefehl wegen Mordes erlassen. Der Mann sitzt in U-Haft. Die Tatwaffe war vermutlich ein Küchenmesser. Der BUND in Bielefeld hat jetzt Kritik an einer möglichen Ansiedlung der Landschlachterei Bayer im Gewerbegebiet Heidsieker Heide zurückgewiesen. Als Umweltverband unterstütze man eine umwelt- und tiergerechte Nutztierhaltung. Die zu bebauende Fläche soll ausreichend Abstand zu Wohnhäusern einhalten.
3: Das Radio Bielefeld-Wetter ist schön und bleibt schön heute bei sehr angenehmen Temperaturen. Maximal 23 Grad sind heute drin, dazu Sonne von früh bis spät. Und dann klettern die Temperaturen so langsam von Tag zu Tag nach oben. Morgen 26, Donnerstag 32, Freitag dann sogar 35 Grad und jeden Tag 14 Sonnenstunden.
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3: Gleich 3:50, da schauen wir auf die Straßen. 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Weiterhin der Ampelausfall Buschkampstraße, Kreuzung Windelsbleicher Straße. Außerdem haben wir 2 Blitzer. Einmal die Maschine weiterhin Eckendorfer Straße statt Einwärtshöhe McFit. Und an der Meisenstraße wird auch geblitzt. Und wenn ihr von unterwegs sowas habt, lasst es uns gerne wissen. Könnt ihr jederzeit kostenlos Bescheid geben unter 08000 800 300.
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4: Und Tim Lindburger.
3: Na, 3 Wochen Ferien liegen schon hinter uns. Ne? Da können wir ruhig mal wieder das Köpfchen so ein bisschen einschalten, oder? Wir füttern es gleich mit ein bisschen Alltagswissen to go. Und da gucken wir gleich in die Röhre.

0: Gleich 20 vor 10, ihr hört Radio Bielefeld am Dienstagmorgen mit Franziska Schütz und mit Physikwissen to go. Heute zum Thema Magnetresonanztomographie. Ja, geläufiger ist da wahrscheinlich MRT, ne? Aber mir ist es schon tatsächlich viele Jahre her, dass ich mal in einem war. Nach dem Abi, da haben mich lange Zeit Kopfschmerzen geplagt. Ja, und das sollte dann abgecheckt werden, ne? War dann aber nix ein Glück, alles fein. Aber ich erinnere mich noch an das laute Tacken und Klopfen, ne? Mit dem Kopf in der Röhre. Da war das wirklich, wirklich laut, wie das da gehämmert hat. Am Ende gab es dann eben ein Schwarz-Weiß-Bild, das, ich hab's gesagt, zum Glück ergeben hat, dass alles fein ist in meinem Kopf. Und wie diese Bilder im MRT eigentlich entstehen, das erklärt euch unsere Physikerin aus der Redaktion, Esther Borchers.
1: Ein MRT ist ja erstmal voll die Hightech-Maschine. Aber im Grunde wird da mit einem einfachen Werkzeug gearbeitet. Und das steckt in eurem Körper. Der besteht nämlich zu einem großen Teil aus Wasser. Und darin stecken winzige Teilchen, die sich wie kleine Magnete verhalten. Normalerweise zeigen diese Mini-Magnete in eurem Körper kreuz und quer in alle Richtungen. Im MRT werden sie aber einmal ordentlich sortiert. Da gibt es nämlich ein extrem starkes Magnetfeld, das dafür sorgt, dass alle Magnete ordentlich in eine Richtung zeigen. Und dann wird's spannend, weil dann kommen Radiowellen ins Spiel. Die geben den Magneten einen kleinen Energieschubser, bringen also wieder Unordnung rein. Die Minimagnete werden quasi kurz angestoßen, wollen aber so schnell es geht wieder in ihre geordnete Ausgangsposition. Also springen sie ganz schnell zurück. Und genau dabei senden sie ein Signal aus. Das kann gemessen werden. Und daraus entsteht am Ende das Bild. Der Clou ist nämlich, je nach Gewebe passiert dieses Zurückspringen unterschiedlich schnell. In Bereichen mit viel Wasser, also zum Beispiel in Muskeln, Organen oder im Gehirn, können sich die Minimagnete gut bewegen und senden ein starkes Signal aus. In festeren Strukturen, wie Knochen, sind sie viel unbeweglicher. Da kommt also ein eher schwaches Signal zurück. Und genau aus diesen unterschiedlichen Signalen setzt sich am Ende, wie ein Puzzle, das MRT-Bild zusammen.
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0: 12 Minuten vor 10. Radio Bielefeld Blitzer und Verkehr immer schnell und aktuell. Martina hat sich bei WhatsApp Bielefeld 6x5 gemeldet.
1: Schönen guten Morgen, liebes Radio Bielefeld-Team. Ich weiß nicht, ob das schon jemand gemeldet hat. Und zwar in Bielefeld-Thesen, Fahrtrichtung Jöllenbeck am Horstader Weg, Höhe Kerkbrede. Da wird gerade ein Blitzer aufgebaut.
0: Jetzt wissen wir Bescheid. Danke dir, Martina. Danke. Außerdem an der Meisenstraße, Eckendorfer Straße, Stadt Einwärtshöhe, McFit. Und weiterhin der Ampelausfall an der Buschkammstraße, Kreuzung Windelsbleicher Straße. Und ihr habt sie vielleicht schon vernommen.
2: Hi, Tag, Roxane hier. Genau. Und gleich ab 10, da könnt ihr, falls am Ende eurer Leine der Hund fehlt, wir haben einen gefunden, beziehungsweise eine Radio Bielefeld-Hörerin, hört ihr gleich nach 10 bei mir.
0: Jawohl, bis dahin. Wir hören uns morgen früh wieder ab 6, wenn ihr mögt. Bis dahin, genießt die Sonne. In

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2: Guten Morgen am Dienstag, Roxane Brockschnieder und Tim Lindenbrügger hier.
3: Guten Morgen.
2: Mit den Radio Bielefeld Nachrichten. Wenn von Suchtproblemen in Deutschland die Rede ist, dann meistens im Zusammenhang mit Drogen, sprich Alkohol, Zigaretten oder auch härteren Sachen. Unter dem Radar fliegt immer so ein bisschen die Glücksspielsucht. Da ist jetzt eine neue Studie vorgelegt worden, untersucht von einer Stelle aus Bielefeld.
3: Ja, die Landesfachstelle Glücksspiel.

0: Sucht, um es einmal komplett ausgesprochen zu haben. Der offizielle Name ist hier zu Hause und hat einen Rundumblick auf alles geworfen im Auftrag der NRW-Regierung. Demnach gab es zuletzt weniger Spielhallen im Land. Besorgniserregend aber aus ihrer Sicht gegen den Trend ist die Zahl der Spielautomaten in Kneipen wieder gestiegen und auch das Geld, was da verzockt wurde. Beratungsstellen gäbe es zu wenige und auch zu wenige Kontrollen. Angesichts des Niedrigwassers in deutschen Flüssen hat Grünen-Chef Felix Banatschak der Bundesregierung eine Realitätsverweigerung vorgeworfen. Es werde über alles gesprochen, nur Klimaschutz nicht, sagte er bei NTV. Durch die Pegelstände sollen mehr Transporte vom Schiff auf die Straße verlegt werden. Jetzt wollen auch Baden-Württemberg, Bayern und Mecklenburg-Vorpommern das Sonn- und Feiertagsfahrverbot für Lkw erstmal aussetzen. Der Logistikverband bezweifelt, dass das funktioniert. Diana Kramer mit den Infos.
1: Das Problem ist, dass es einfach zu wenig Lkw-Fahrer gibt. Schon seit Jahren fehlen mehr als 100.000 Fahrer in Deutschland. Die Lockerungen können das grundsätzliche Kapazitätsproblem im Güterverkehr auf der Straße daher kaum lösen, heißt es vom Bundesverband. Und auch wenn das Fahrverbot gelockert wird, die gesetzlichen Lenk-, Pausen- und Ruhezeiten der vorhandenen Fahrer müssten eingehalten werden. Über weitere Wege aus der Niedrigwasserkrise will Bundesverkehrsminister Steffen Bilger morgen mit den Ressortchefs der Länder beraten.
0: Der Präsident des Deutschen Städtetages, Burkhard Jung, hat die Regierung aufgefordert, Kommunen stärker zu entlasten. Die Stimmung in den Rathäusern sei explosiv und so schlecht wie noch nie, sagte er dem Redaktionsnetzwerk Deutschland. Bund und Länder müssen sich bewegen. Die Kommunen verzeichneten jedes Jahr ein Defizit von über 30 Milliarden Euro. Elektroautos werden in Deutschland immer beliebter. Mittlerweile erreicht das auch die gebrauchten Fahrzeuge, teilte der Versicherer Hukoburg jetzt mit. Claudia Wächter berichtet.
2: Bisher waren gebrauchte E-Autos nämlich nicht der Renner. Doch nun gibt's auch hier ein Plus von 8%, ein Rekordwert. Bei Neuwagen läuft's noch besser. Vor allem für Vielfahrer wird der Stromer offenbar attraktiver. Und ein Grund dafür, dass nun so viele auf E-Autos umsteigen, sind sicherlich auch die hohen Spritpreise. Der Versicherer, der sagt sogar, gebrauchte E-Autos, die könnten nun zum Gamechanger werden.
0: An der Heidsieker Heide zwischen Thesen und Jöllenbeck könnte mit einer Erweiterung des Gewerbegebietes auch Platz für die Landschlachterei Bayer geschaffen werden. Der BUND hat jetzt auf Kritik von Anwohnern reagiert und diese zurückgewiesen. Man unterstütze eine umwelt- und tiergerechte Nutztierhaltung und die Ansiedlungspläne. Der eigentliche Betrieb würde nur ein Zehntel der Fläche einnehmen. Der bebaute Bereich hätte zudem auch ausreichend Abstand zu den Wohnhäusern.
3: Danke, Tim. Heute Morgen schön durchlüften. In der Bude 23 bis 26 Grad gibt es, denn Donnerstag, da wird es ja knallerheiß und zwar dann auch nochmal für 3 Tage. Bis zu 35 Grad sind da drin. Da verstecke ich mich auch lieber in der Bude. Und Regen, ja, den wir so dringend bräuchten, der ist vielleicht am Wochenende mal drin. Eine 50-50 Chance gibt Samstagabend und am Sonntag.
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3: Also wir machen das jetzt mal so mit Buschkammstraße, Kreuzung Windelsbleicher Straße. Wenn die wieder funktioniert, dann sage ich euch das. Ne? Ich glaube, das ist der bessere Weg. Im Moment gibt es Blitzer in Thesen auf dem Horstheider Weg, auf der Meisenstraße und der Eckendauer.
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3: Ja, und wenn ihr Jellenbecker seid und euren Hund vermisst, Anna hat einen gefunden.
5: Guten Morgen, liebes Radio Bielefeld-Team. In Jöllenbeck, Kreuzung Amtsstraße, Jöllenbecker Straße, läuft ein schwarz-weißer Hund frei rum. Immer wieder über die Kreuzung und über die Straße. Lässt sich nicht einfangen. Wir haben gerade kurz versucht, ihn einzufangen. Er lässt sich nicht einfangen. Mhm. Besitzer leider nicht irgendwo in Reichweite.
3: Ja, vielleicht hat das jetzt gehört. Das ist also auch eine gefährliche Situation für Hund und Verkehrsteilnehmer. Das Tier ist Höhe Jöllenbecker Straße, Kreuzung Amtsstraße unterwegs. So oder so, ich wünsche euch einen schönen Dienstagvormittag.

0: bist du braun geworden. Ist ja gerade jetzt in der Urlaubszeit ein oft und gern gehörter, oft gesagter, gern gehörter Satz. Aber warum wollen wir das eigentlich braun werden? Das menschgewordene Schönheitsideal, fragt man nach.
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3: Ja, nee, ist klar.
4: Was macht ihr eigentlich so im Urlaub? Für viele ist ja wichtig, dass man braun zurückkommt. Aber was hat man davon, braun zu sein? Zumal das ja nach 10 Tagen eh wieder weg ist. Und das meiste siehst du auch gar nicht im Alltag. Da machst du dir am Strand einen Stress. Alle halbe Stunde wenden Tiroler Nussöl auf den Muckis. Mal in den Kopfstand, damit die Fußsohlen braun werden. Aber sonst liegst du da ja 8 Stunden einfach nur rum. So müde kann doch keiner sein. Klar, sieht schon geil aus. Die Zähne sehen heller aus, die Augen blauer. Und du zeigst, dass es dir gut geht. Braun sein als Statussymbol. Ja, aber da kannst du dir doch lieber so eine Fake-Rolex holen. Gibt's auch da am Strand. Oder einen Kühlschrankmagneten. Oder, auch ein schöner Tipp, lies doch mal ein Buch. Macht auch gut was her. Oder hol dein Abi nach. Was ist denn dein Schönheitsideal? Dieter Bohlen, der alte Lederstrumpf? Ich meine, macht, was ihr wollt. Ich werte die Scheiße nicht. Aber guck mich an. Gutes Aussehen ist doch schließlich kein Zufall. Ich bräune mich nie. Ich bleib immer im Schatten. Ich habe mir dieses Jahr sogar vorgenommen, nicht zu schwitzen. Und einölen lassen kann ich mich auch im Hotelzimmer. Da komme ich zwar auch wieder ins Schwitzen, aber die Belastung ist hautschonender.
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Want to Know What Love Is im besten Mix. In 5 Minuten ist es 12:30. Ja, wer hat die längsten? Stand jetzt Uta aus Bethel. Die hat mir nämlich Fotos ihrer Sonnenblumen im Garten geschickt. Ganz schöne Oschis sind das wirklich. Über 3 Meter hoch. Also unsere im Garten, die sind deutlich kleiner, aber gibt ja auch ganz viele verschiedene Sorten da. Und die welken auch schon so langsam vor sich hin. Ne? Wir gucken auf die Verkehrslage. Radio Bielefeld Blitzer und Verkehr. Frischen Blitzen. Blitzer habt ihr gemeldet aus Brackwede auf der Germanenstraße. Auf der Eckendorfer wird immer noch geblitzt bei McFit Richtung Innenstadt fahrend. Auf der Meisenstraße und dem Horstheiter Weg.

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4: 10:30 ist es. Keine Sorge, wir sind noch mittendrin in den Sommerferien. Man muss noch nicht rückwärts zählen, gerade mal Halbzeit. Nachrichten hört ihr jetzt von Tim Lindenbrügger.
5: Guten Morgen.
4: Und Roxane Brockschneider. Ja, schön, dass ihr dabei uns seid. Und eigentlich gibt es ja nur ein richtiges Reitsport-Mekka hier in NRW, auch wenn nichts mit Pferden zu tun hat. Also so ein Ausflug in die Aachener Sörs, den kann ich wirklich empfehlen. Riesiges, tolles Gelände ist das dort. Und ab heute auch wieder Austragung der Reitweltmeisterschaft. Medaillen fast schon garantiert, ne?
5: Ja, gerade in der Dressur sind die Deutschen ja eine Bank seit Jahrzehnten, neben den Briten auch. 2 Wochen gehen die Wettbewerbe jetzt, auch mit Springen und Vielseitigkeitsreiten noch. Auf dem CHIO-Gelände steht auch das größte Reitstadion der Welt mit 40.000 Plätzen. Grünen-Chef Felix Banatschak hat der Bundesregierung angesichts des Niedrigwassers vorgeworfen, sich dem Klimaschutz zu verweigern. In der Regierung werde über alles gesprochen, nur darüber nicht, sagte Banatschak im NTV-Frühstart. Das sei eine Form von Realitätsverweigerung der Merz-Regierung. Das türkische Parlament hat mit großer Mehrheit am Abend ein Gesetz verabschiedet, das die Freilassung zahlreicher PKK-Mitglieder zur Folge haben könnte. Damit soll der Friedensprozess zwischen der verbotenen kurdischen Arbeiterpartei und dem Staat vorangebracht werden. In dem Konflikt starben in den letzten Jahrzehnten tausende Menschen. Immer mehr Menschen in Deutschland steigen vom Verbrenner auf Elektroautos um und der Trend zeigt sich inzwischen auch im Gebrauchtwagenbereich. Das hat die Huck Coburg ausgerechnet. Jeder 8. hat sich bei einem Wechsel zuletzt für ein E-Auto entschieden. Bei Neuwagen stieg die Quote auf 25%. Glücksspielangebote sind in NRW flächendeckend vorhanden, Kontrollen gäbe es dagegen nicht ausreichend. Zu dem Ergebnis kommt eine Studie der Landesfachstelle Glücksspielsucht in Bielefeld. Die Zahl der Spielhallen hat insgesamt abgenommen, dafür gibt es in Kneipen wieder mehr Spielautomaten. An den Glücksspielgeräten ist zuletzt zudem ein Viertel mehr Geld eingezahlt worden.
4: Ja, leider kein lang anhaltender Regen in Sicht. Alles staubtrocken da draußen am Wochenende. Nach der Hitzewelle, da gibt's eine 50-prozentige Chance auf Regen Samstagabend und Sonntag. Ansonsten heute und morgen 22 bis 26 Grad warm. Donnerstag bis inklusive Samstag, ich sag mal ätzend heiß, bis zu 35 Grad.
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4: Geblitzt wird im Moment in Thesen auf dem Horstheider Weg, auf der Meisen- und der Eckendorfer Straße. Germanenstraße habt ihr auch noch genannt, Richtung Stadtring fahrend in Bragwede.
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4: Ja, gestern gab es Silber für Deutschland bei der Leichtathletik-EM. Es sah kurzzeitig eigentlich nach Gold aus. Aber über die 5000 Meter wird Florian Brem kurz vor knapp noch überholt. Sportlich wird es ja nachher dann auch an der Friedrich-Hagemann-Straße. Ihr könnt der Mannschaft von Arminia Bielefeld beim Training zuschauen. Ist doch auch mal eine coole Idee für die Sommerferien mit den Kids hin da.

0: I saw the sign, da sieht man schon seit Wochen und Monaten kein Zeichen mehr. Radio Bielefeld ist hier. Eben sagte ich euch ja schon, ich gebe euch auch erst wieder eine Meldung über Radio Bielefeld, Blitzer und Verkehr, wenn die Ampeln an der Kreuzung Buschkamp-Windelsbleicher Straße wieder funktionieren. Das ist da ja ein ewiges Elend irgendwie. Und letzte Woche verbreitete aber Radio Bielefeld-Hörer Frank kurz mal Hoffnung.
1: Ihr wollt es nicht glauben, die Ampeln an der Windelsbleicher Straße, Ecke Buschkamp, Straße funktionieren wieder. Es werden noch Wetten angenommen, wie lange sie funktionieren.
0: Silvana Gräber, was hattest du denn im Pott?
2: Ja, also ich hätte schon gesagt, bis diese Woche schafft die Ampel. Vielleicht auch noch die übernächste. Also ich war guter Dinge.
0: Es dauerte nur ein Wochenende lang. Gestern waren die Ampeln da wieder Schrott. Du hast jetzt mit den Verantwortlichen von Straßen-NRW gesprochen. Wie kann das sein?
2: Ja, ehrlich gesagt, das habe ich mich auch gefragt und genauso ist auch in meiner Mail formuliert. Aber sie haben geschrieben, jetzt, wo erst die Nacktschnecke das Problem war, dann ein defektes Steuergerät organisiert werden musste. Jetzt, Roxane, gibt es ein Softwareproblem.
0: Also der dritte Fehler.
2: Der dritte Fehler ist das dritte Problem. Es sind immer unterschiedliche Probleme, finde ich auch mega lustig. Also ich habe jetzt nochmal nachgeguckt, das erste Mal ist die Ampel am 19. Juni ausgefallen.
0: Ja,
2: also liegt jetzt schon
0: mal
2: zwei Monate auf der Uhr, ne? Ja, finde ich schon verrückt.
0: Wahnsinn.
2: Und nu? Ja, man arbeitet mit Hochdruck an dem Fehler.
0: Das ist so ein
2: Doi.
0: Bis der vierte dann auftaucht. Du, andere haben Krokodile in Baggerseen. Wir haben als Sommerloch-Thema
2: unsere Ampel.
0: Es gibt
2: die will auch nur hitzefrei.
0: Ja, erst war es ja die Nacktschnecke, die über eine Platine gezogen ist. Ampel war Schrott, einen Monat später defektes Steuergerät und nun ein Softwareproblem. Schon ein bisschen Realsatire. Versucht's doch mal, vielleicht mit dem Vorschlag von Radio Bielefeld-Hörerin Michaela.
3: Aber vielleicht doch abflexen, Kreisel hinbauen, ich weiß es nicht. In diesem Sinne, tschüssi.

City Self-Aware. 10 Minuten vor 11 ist es. Ihr hört Radio Bielefeld jetzt mit dem Blick auf die Verkehrslage. Und da gibt es ein bisschen Stau. 3 Kilometer lang Dortmund Richtung Hannover. Zwischen Gütersloh und dem Kreuz Bielefelds geblitzt wird.

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0: Tag zusammen am Dienstag.
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0: Richtig schön, dass ihr bei uns seid. Wir sind Tim Forstel.
2: Guten Morgen.
0: Und Roxane Brockschnieder. Die Nachrichten hört ihr jetzt bei uns bei Radio Bielefeld. Der durchschnittliche Liter Diesel, der kostet in Bielefeld gerade 2,12 Euro. Der Liter E10 2,06 Euro. Im Drei-Monats-Vergleich ist das recht teuer. Und gleich um 12 dürfen die Preise natürlich nochmal ordentlich hochgehen. Der akute Grund dafür nicht etwa der Iran-Krieg, sondern das extreme Niedrigwasser am Rhein.
2: Ja, das hat die Auswirkungen auf die Wirtschaft und Lieferwege. Und es macht jetzt eben auch das Tanken teurer. So heißt es jetzt vom ADAC. Tine Klimach hat da mehr Infos für uns.
3: Speziell der Rhein ist ein wichtiger Transportweg für Öl, Benzin und Diesel. Und normalerweise ist es auch deutlich günstiger, das in großen Tankschiffen zu transportieren, als mit vergleichsweise kleinen Lastwagen auf dem Landweg. Heißt, wenn der Transport teurer wird, zahlen wir das letztendlich an der Zapfsäule. Vor allem im Westen, in Nordrhein-Westfalen und Hessen, haben die Preise deutlich angezogen.
2: In Süddeutschland, etwa in Bayern, da ist das Tanken aktuell noch ein paar Cent günstiger. In Bielefeld-Baumheide sind in der Nacht zu Samstag zwei Autos gestohlen worden. Das meldet die Polizei uns heute. Die unbekannten Täter entwendeten am Wacholderweg einen weißen Toyota RAV4 und einen weißen Ford Kuga. Beide mit Bielefelder Kennzeichen. Die Wagen standen verschlossen auf Anwohnerparkplätzen. Die Polizei sucht Zeugen, die etwas gesehen haben können. In knapp einem Monat wird in Sachsen-Anhalt ein neuer Landtag gewählt. Letzte Umfragen sehen die AfD da deutlich vor der CDU. Thüringens Ex-Ministerpräsident Bodo Ramelow hat sich angesichts der Zahlen jetzt für eine Kooperation von CDU und Linke ausgesprochen, um eine AfD-Regierung in Sachsen-Anhalt zu verhindern. Thomas Thunfeld berichtet.
4: Eine Koalition mit der Linken schließt der CDU-Spitzenkandidat in Sachsen-Anhalt Sven Schulze aus. Denn die CDU hat seit 8 Jahren einen Unvereinbarkeitsbeschluss mit AfD und Linken. Aber man solle bei Themen zusammenarbeiten, bei denen das möglich sei, meint jetzt Bodo Ramelow, um Schaden vom Land Sachsen-Anhalt abzuwenden, wie er dem RND sagt. In Thüringen gibt es zumindest einen Austausch der Regierungsfraktionen mit der Linken, weil die CDU-geführte Landesregierung dort keine eigene Mehrheit hat.
2: Wegen einer Morddrohung aus dem Iran soll US-Präsident Trump nach dem NATO-Gipfel vor einem Monat in Ankara mit einem geheimen Militärflugzeug aus der Türkei gebracht worden sein. Das berichtet jetzt die Washington Post. Damals sei er zwar vor laufenden Kameras in die Air Force One gestiegen, dann aber heimlich zu einem kleineren Militärflugzeug gebracht worden. Die mitreisenden Journalisten wurden demnach angewiesen, die Fensterläden der Pressekabine in der Air Force One geschlossen zu halten, um das Täuschungsmanöver nicht zu offenbaren. Beide Maschinen sind anschließend sicher auf einem britischen Luftwaffenstützpunkt gelandet. Die Drohung aus dem Iran hatte keine Konsequenzen. Wer oben auf der Bielefelder Promenade bis hinten zu Brandsbusch spaziert, kennt die Absperrbarken dort. Die Stadtwerke bauen neue Leitungen und das jetzt noch länger als ursprünglich geplant. Bis voraussichtlich Anfang September bleibt die Promenade deshalb zwischen Stückenstraße und Furtwänglerstraße voll gesperrt. Zu Fuß und mit dem Fahrrad kommt ihr an der Baustelle vorbei.
0: Herrliche 22 Grad heute, dazu immer sonnig, leider auch immer trocken. Die Chance auf Regen in dieser Dürrezeit, die gibt es erst am Samstag und Sonntag wieder, aber auch nur so eine 50-50-Chance. Ne? Morgen Abend gucken ab 19 Uhr bei wolkenlosem Himmel Sonnenfinsternis und am Tag drauf, wenn der Mond die Sonne auch wieder vollkommen freigegeben hat, dann will sie uns aber auch zeigen, was er drauf hat. Dann ballert die sowas von los. Donnerstag, Freitag und Samstag gibt es bis zu 35 Grad.
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0: Aktuell gibt es Stau auf der A2 Hannover Richtung Dortmund, 2 Kilometer lang. Es dauert eine Viertelstunde länger zwischen Herford, Bad Salzuflen und Ostwestfalen-Lippe. Außerdem gibt es Blitzer auf dem Horstheider Weg, der Eckendorfer Straße und in Brackwede auf der Germanenstraße.
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0: Mit Roxana und Tim.
2: Hallihallo.
0: In Spanien haben die Hoteliers ihre Zimmerpreise zum Teil verachtfacht wegen der totalen Sonnenfinsternis, die dort ja zu beobachten ist. Die erste seit 100 Jahren in Spanien. Bei uns wird es morgen ja die teilweise Finsternis geben. 90% der Sonne werden da vom Mond verdeckt. Wir gucken alle vermutlich hin. Du bist dabei, ne?
2: Ja, ich freue mich drauf.
0: Ja.

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1: Also ich war gestern bei 4 Optikern in Bielefeld, auch den großen, um nach Sonnenfinsternisbrillen zu fragen. Die Antwort war dann meist... Ja, die haben ganz dämonisch gelacht, es war wirklich so. Tja, wer eine Sonnenfinsternisbrille hat oder einige davon noch, der ist ein begehrter Bielefelder in diesen Tagen. Online habe ich gestern noch welche bestellen können. Mal gucken, ob die dann noch rechtzeitig ankommen. Viele Esoteriker und Spirituelle, die werden sich ja die Sonnenfinsternis an den Externstein in Lippe anschauen. Der Landesverband Lippe wird er auch, hat er bekannt gegeben, verstärkt kontrollieren, dass da niemand Lagerfeuer macht, grillt oder einen Campingwagen an die Steine stellt. Aber alle sind willkommen, sich da die Sonnenfinsternis anzugucken, wenn sie sich an die Regeln halten. Morgen Abend ist soweit, partielle Sonnenfinsternis, kurz nach 19 Uhr. Und nachts gibt's dann einen Sternschnuppenregen. Also schreibt schon mal die Wunschliste.
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0: Stalker-Song von Police, Every Breath You Take. 22 Minuten nach 11 ist es. Und da gibt es 3 Kilometer Stau auf der A2 Hannover Richtung Dortmund zwischen Herford, Bad Salzuflen und Ostwestfalen-Lippe. Geblitzt wird auf der Germanenstraße in Bragwede Richtung Stadtring fahrend.
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4: Radio Bielefeld, eure Nummer 1 hier, 11:30 mittags. Wir liefern euch die Nachrichten. Tim Forspel.
5: Schönen guten Tag.
4: Und Roxane Brockschneider. Ja, und da reden wir jetzt einmal mehr über unsere Sommerlochampel. Ne? Schon seit dem 19. Juni machen die Probleme die Ampeln an der Kreuzung Windels-Bleicher, Ecke Buschkeimstraße. Und auch jetzt funktionieren die seit Samstagabend schon wieder nicht. Tim, was ist diesmal los?
5: So ein bisschen nach hier Schmeik kommt die Ampel da an der Ecke.
4: Ja, genau.
5: Wir haben bei Straßen NRW diesmal nachgefragt. Aktuell ist es wohl ein Softwareproblem. Man arbeite mit Hochdruck daran, die Störung zu beheben, so heißt es. Die Ampel war ja zunächst im Juni defekt, weil eine Nacktschnecke über eine Platine gekrochen war. Kurze Zeit später war dann noch ein Steuergerät kaputt. Tja, und jetzt ist es eben die Software, die Posse. Sie geht also weiter, Ende offen. In Bielefeld-Baumheide sind in der Nacht zu Samstag zwei Autos gestohlen worden. Das meldet die Polizei uns heute. Die unbekannten Täter entwendeten vom Wacholderweg einen weißen Toyota RAV4 und einen weißen Ford Kuga, beide mit Bielefelder Kennzeichen. Die Wagen standen verschlossen auf Anwohnerparkplätzen. Die Polizei sucht Zeugen. Ein syrisches Gericht hat den gestürzten Präsidenten des Landes Bashar al-Assad in Abwesenheit zum Tode verurteilt. Ihm wurde vorsätzlicher Mord an mehreren Menschen, Folter, willkürliche Inhaftierung und Verbrechen gegen die Menschlichkeit vorgeworfen. Assad hält sich derzeit in Russland auf, das ihn bislang nicht an Syrien ausgeliefert hat. Das türkische Parlament hat mit großer Mehrheit ein Gesetz verabschiedet, das die Freilassung zahlreicher PKK-Mitglieder zur Folge haben könnte. Damit soll der Friedensprozess zwischen der verbotenen kurdischen Arbeiterpartei und dem Staat vorangebracht werden. In dem Konflikt starben tausende Menschen. Während die Maserninfektionen in den USA auf dem höchsten Stand seit 35 Jahren sind, hat US-Präsident Trump per Dekret mehrere Impfempfehlungen für Kinder zurückgenommen. Impfungen gegen Hepatitis B, Covid-19 und die Grippe werden in den Vereinigten Staaten jetzt nicht mehr generell empfohlen. Auch die Kombi-Impfung gegen Masern, Mumps und Röteln soll nur noch durch Einzelimpfungen ersetzt werden. Gesundheitsexperten warnen, dass durch Trumps Dekret potenziell tödliche und auch als besiegt geltende Krankheiten leichter zurückkehren können.
4: Ja, so kann man das Problem der Überbevölkerung natürlich auch lösen, Herr Trump. Der spinnt doch auch ein bisschen.
5: Wahnsinn.
4: Wir gucken aufs Wetter, das ist immer zu sonnig, gar nicht regnerisch, leider. Heute dazu 22, morgen 26 Grad, abends dann Sonnenfinsternis, Donnerstag bis Samstag. Inklusive dann nochmal eine Hitzewelle, vielleicht ja die letzte, ich hoffe das ehrlich gesagt ganz stark, bis zu 35 Grad sind drin.
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4: Kannst du so auf Hitze? Ich bin ja eher so ein Weißbrot. Ne?
5: Ich kann das. Ja? Habe ich dir schon erzählt mit meiner berüchtigten Apfelschorle, die ich mir in meinen Kühlschrank stelle.
4: Jetzt kommt er wieder mit.
5: Da komme ich wieder um die Ecke. Ich habe nämlich schon wieder eine Apfelschorle im Kühlschrank.
4: Du bist so ein irres
5: Ding. Und wenn ich gleich oder später heute Nachmittag Feierabend habe, dann freue ich mich als erstes auf meine Apfelschorle und dann habe ich gute Laune, auch bei 35.
4: Ich bin so froh, dass unsere jungen Kollegen uns richtig nochmal was beibringen. Wasser ins Kühlschrank, Apfelschorle.
5: Ja, es ist toll. Es ist revolutionär. Ich weiß doch, Roxy.
4: Wir gucken auf die Verkehrslage jetzt und da gibt es immer noch etwas Stau auf der A2 Hannover Richtung Dortmund zwischen Herford, Bad Salzuflen und Ostwestfalen-Lippe. 2 Kilometer lang, dauert nur so 10 Minuten länger als sonst. Auf der Germanenstraße ein Blitzer, Horstheiter Weg und auf der Eckendorfer Stadt ein
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5: Und Roxy ist auch dabei. Roxane Roxy, ja, hallo.
4: Tag zusammen.

0: 20 vor 12.
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0: Ja, Donnerstag, Freitag und Samstag, da ziehen wir alle einfach um ins Freibad. Es wird sehr heiß mit bis zu 35 Grad. Da können wir in unseren schönen Freibädern es ganz gut aushalten. Und auch, wenn wir ja schon mal traurig sind, dass es früher in Bielefeld viel mehr Freibäder gab, zum Beispiel in Schildische und Brake und Co. Wir können uns eigentlich total glücklich schätzen in Bielefeld. So viele Freibäder, wie jetzt zu haben, 7 sind's. Und damit liegen wir im deutschen Großstädtevergleich auf Platz 1.

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Es gibt 2 Kilometer Stau auf der A2 Richtung Dortmund zwischen Herford, Bad Salzuflen und Ostwestfalen-Lippe. Geblitzt wird auf der Eckendorfer Straße Höhe Heper-Fichten.

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1: Wir sind Tim Forspel.
2: Hallo zusammen.
1: Und Roxane Brockschneider. Was ihr wissen müsst, erfahrt ihr jetzt in den Radio Bielefeld Nachrichten. Und es wird ja so oft gewarnt und doch schaffen es Betrüger immer wieder an Kohle zu kommen. Diesmal hat es bei einer 62-jährigen Bielefelderin am Freitagabend geklappt,
2: ja,
1: leider.
2: Und zwar, wie die Polizei uns berichtet, mit dem Klassiker, der falsche Bankmitarbeiter. Jemand gab sich am Telefon als Mitarbeiter der Sicherheitsabteilung von der Bank der 62-Jährigen aus und behauptete, es habe unberechtigte Abbuchungen von ihrem Konto gegeben. Unter dem Vorwand, diese zu widerrufen, führte er die Frau durch ihr Online-Banking und brachte sie dazu, mehrere Vorgänge zu bestätigen. Später stellte die Bielefelderin 2 Überweisungen an unbekannte Personen fest und bemerkte den Betrug. Zu spät, die Kohle ist weg und die Polizei versucht jetzt, die Betrüger zu ermitteln. Die Ampeln an der Kreuzung Windelsbleicher Straße und Buschkammstraße sorgen weiter für Ärger. Seit Samstagabend funktionieren sie erneut nicht. Laut Straßen NRW steckt diesmal ein Softwareproblem dahinter. Man arbeite mit Hochdruck an der Behebung. Die Kreuzung war bereits seit Juni mehrfach ausgefallen. Erst hatte eine Nacktschnecke eine Platine lahmgelegt. Anschließend war ein Steuergerät defekt. Jetzt also die Software. Die Ampelpause, sie geht weiter. Ein syrisches Gericht hat den gestürzten Präsidenten Bashar al-Assad in Abwesenheit zum Tode verurteilt. Ihm wurde vorsätzlicher Mord an mehreren Menschen, Folter, willkürliche Inhaftierung und Verbrechen gegen die Menschlichkeit vorgeworfen. Assad hält sich derzeit in Russland auf. Amira Rajab berichtet für uns aus Beirut.
3: Das Gerichtsurteil wurde live im syrischen Staatsfernsehen übertragen. Neben Assad wurde auch sein Cousin Atef Najib zum Tode verurteilt. Er ist eine der wenigen Schlüsselfiguren der Ex-Regierung, die selbst in Syrien vor Gericht stand. Auch Assads berüchtigter Bruder Maher wurde in Abwesenheit zum Tode verurteilt. Eine Vollstreckung der Strafen scheint bisher jedoch unwahrscheinlich, denn Russland hat Assad Asyl gewährt. Ein Großteil der Assad-Familie konnte das Land verlassen, bevor man sie schnappen konnte.
2: Die Tourismusbranche muss im Sommer einen Dämpfer einstecken. Hotels und andere Unterkünfte haben im Juni knapp 49 Millionen Übernachtungen gemeldet. Ein Minus von knapp 3%, so das Statistische Bundesamt. Claudia Wächter hat mehr Infos.
4: Wir waren seltener unterwegs im Juni. Oder besser gesagt, die Deutschen haben seltener in Hotels und Pensionen eingecheckt. Campingplätze sind in der Statistik nicht berücksichtigt. Aber immerhin, es kamen mehr Gäste aus dem Ausland. Die haben den Dämpfer abgemildert. Und unterm Strich lief das gesamte erste Halbjahr mit mehr als 200 Millionen Übernachtungen ziemlich gut für die Branche. Das Tourismusjahr liegt auf Rekordniveau.
2: Ob Erdbeerkuchen oder Fleischwurstbrötchen. An vielen Stellen in der Stadt sind Wespen gerade schnell zur Stelle. Wenn man sie dann weghaut oder einquetscht, gibt's schnell auch mal einen Stich. Wie die AOK uns dazu jetzt mitteilt, mussten im vergangenen Jahr allein in Bielefeld 574 Versicherte wegen Insektenstichen ambulant behandelt werden. Die Stiche sind eigentlich ungefährlich, außer sie sind etwa im Mund oder Hals oder es gibt eine allergische Reaktion. Bei kleinen Anzeichen in die Richtung sucht schnell ärztliche Hilfe auf.
1: Heute und morgen schön durchlüften in der Wohnung. Da gibt es nochmal 22 bis 26 Grad. Ab Donnerstag bis inklusive Samstag dann weit über 30 Grad. Bis zu 35 sind drin. Vor allem am Freitag scheint das so heiß zu werden. Danach ab Sonntag wird es wieder normaler. Regen ist erstmal nicht so richtig in Sicht. Eine 50-50 Chance für den Samstagabend und den Sonntag gibt's.
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1: Aktuell gibt es einen Stau 2 Kilometer lang, A2 Hannover Richtung Dortmund zwischen Herford-Bad Salzuflen und Ostwestfalen-Lippe dauert eine Viertelstunde länger als sonst. Geblitzt wird auf der Germanenstraße, Horstheider Weg, da steht eine Maschine, Eckendorfer Stadt auswärts bei den Heber Fichten und Stadt einwärts bei McFit.
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2: Moin, Tim.
1: Sag mal, Tim, kennst du den kleinen Sparrenbert eigentlich schon?
2: Den Sparrenbert?
1: Der kleine Sparrenbert, der ist auf der Seite der Stadt Bielefeld. Mhm. Er ist heute aufgefallen, vielleicht gibt es den auch schon länger.
2: Kenn ich noch nicht.
1: Eine kleine, süße Comic-Sparrenburg mit Gesicht drauf, die so ein KI-Ding ist, die einem hilft, zu finden. So ein bisschen Navigator über die Seite.
2: Ja, so KI-Bot auf Website kenne ich. Da kannst du dann Fragen stellen. Und dann
1: richtig
2: hast du
1: niedlich ist der.
2: Sparrenbert, guck mal, haben wir einen Namen dafür. Das ist
1: genau.
2: Ja süß.
1: Schön. Habe ich mal einfach eingegeben, ne? Wann sind die nächsten Konzerte in Bielefeld und schon spuckt er alles aus, was nicht nied- und nagelfest ist und verweist auf die Veranstaltungsseite der Stadt Bielefeld. Jetzt. Also süß, willkommen Sparrenbert.

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Sheeran, Martin Garrix, Repeated heißt der Song im besten Mix bei Radio Bielefeld. Viertel nach zwölf ist es. Ja, was für die Großen im Sommer Rock am Ring oder das Hurricane Festival sind, das ist dann für die Bielefelder Kinder die Veranstaltung Kessel Kids. 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Morgen tanzen und singen die Kinder dann zu Musik von der Band Die Schiebe Bahn. 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

Leute, Radio Bielefeld-Hörerin Martina, die ist untröstlich, denn ihre Katze Milou ist fortgelaufen. Die lebt im östlichen Bereich von Bielefeld-Mitte, so nah bei der Fasanenstraße, schreibt sie mir. Die Katze, die ist überwiegend weiß mit ein paar schwarzen Flecken an der Schwanzspitze, zum Beispiel den Ohren. Und am Rumpf hat sie so einen großen schwarzen Fleck in der Form der Landkarte von Südamerika oder auch so ein recht spitzes Herz, wenn man will. Habt ihr die vielleicht irgendwo gesehen? Ist sie bei euch irgendwie ins Haus reingekrochen? Dann meldet euch doch mal im Studio bei Radio Bielefeld oder klickt auf unsere Homepage. Da könnt ihr euch Milou unter der Rubrik Haustiersuche auch noch mal anschauen und euch dann beim Frauchen melden. Radio Bielefeld Blitzer und Verkehr jetzt hier. Geblitzt wird zurzeit auf dem Horstheider Weg Eckendorfer Straße gleich zweimal, statt auswärts bei den Heber Fichten und einwärts bei McFit.

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3: 12:30 am Dienstag. Bleibt informiert mit den Radio Bielefeld-Nachrichten von Tim Forsberg.
4: Hallo zusammen.
3: Der ADAC, der hat angekündigt, dass das Niedrigwasser im Rhein die Spritpreise weiter hochtreiben wird. Die Tanker kommen dort teilweise nicht mehr durch und das hat Konsequenzen.
4: Ja, und deshalb haben wir uns im Netz die Preise für den durchschnittlichen Liter Sprit in Bielefeld in Echtzeit angeschaut. Zuletzt um 11 Uhr heute vor der täglichen Preiserhöhung. Da lag der Liter Diesel noch bei 2,12 Euro, der Liter E10 bei 2,06 Euro.
3: Und jetzt nach 12 Uhr, ein Bielefelder Liter E10 kostet im Schnitt gerade 2,32 Euro, der Liter Diesel 2,42 Euro. Das ist heftig.
4: In Bielefeld-Baumheide sind in der Nacht zu Samstag zwei Autos gestohlen worden. Das meldet die Polizei heute. Die unbekannten Täter entwendeten vom Wacholderweg einen weißen Toyota RAV4 und einen weißen Ford Kuga. Beide mit Bielefelder Kennzeichen. Die Wagen standen verschlossen auf Anwohnerparkplätzen. Die Polizei sucht danach Zeugen. Ein syrisches Gericht hat den gestürzten Präsidenten des Landes Bashar al-Assad in Abwesenheit zum Tode verurteilt. Ihm wurde vorsätzlicher Mord an mehreren Menschen, Folter, willkürliche Inhaftierung und Verbrechen gegen die Menschlichkeit vorgeworfen. Assad hält sich derzeit in Russland auf, das ihn bislang nicht an Syrien ausgeliefert hat. Wer oben auf der Bielefelder Promenade bis hinten zu Brandsbusch spaziert, kennt die Absperrbarken dort. Die Stadtwerke bauen neue Leitungen und das jetzt noch länger als ursprünglich geplant. Bis voraussichtlich Anfang September bleibt die Promenade deshalb zwischen Stückenstraße und Furtwänglerstraße voll gesperrt. Zu Fuß und mit dem Fahrrad kommt ihr an der Baustelle aber weiter vorbei. Während gerade tausende Urlauber zur perfekten Sonnenfinsternis nach Mallorca reisen, sitzen auf Sizilien viele Urlauber wegen des Ausbruchs vom Ätna fest. Wegen der Aschewolken können auf dem größten Flughafen der Insel, im nahegelegenen Catania, deutlich weniger Flugzeuge starten. Am Morgen konnte nur eine einzige Maschine für einen Inlandsflug abheben und es wurden wieder alle Landungen bis heute Abend abgesagt.
3: Leider kein langanhaltender Regen in Sicht. Alles staubtrocken da draußen. Das macht jetzt auch was an den Tankstellen mit den Preisen. Am Wochenende, nach dieser Hitzewelle, da gibt es so eine 50-50-Chance auf Regen. Samstag und Sonntag. Ansonsten heute und morgen 22 bis 26 Grad. Donnerstag bis inklusive Samstag sehr heiß, bis zu 35 Grad.
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3: Aus Stau ist stockender Verkehr geworden auf der A2 Hannover Richtung Dortmund. Zwischen Herford bei Salzuflen und Ostwestfalen-Lippe dauert nur noch so 5 Minuten länger als sonst. Geblitzt wird aktuell auf dem Horstheider Weg, der Eckendorfer Straße, einmal stadtauswärts bei den Heperfichten und stadteinwärts bei McFit und auf der Germanenstraße in Bragwede Richtung Stadtring fahrend.
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4: und Roxane Brockschneider.
3: Und wenn das Licht morgen ausgeht während der Sonnenfinsternis, dann macht das auch tatsächlich was mit den Tieren. Sehr still wird es in dieser Zeit sein, zwischen 7:15 und 21 Uhr. Und das ist Thema gleich hier beim

0: 20 Minuten noch bis 1. Roxane Brockschnieder hier für euch. Morgen Abend, wenn wir uns dann gegen 19 Uhr bisschen dämlich aussehend mit diesen Pappbrillen auf der Nase hinsetzen, um am Himmel gen Westen zu schauen, weil Sonnenfinsternis ansteht, dann ist das ja nicht nur für uns ein richtiges Spektakel. Radio Bielefeld-Kollege Sascha Fassbender, auch die Tiere sind ganz aufgeregt, ne?
1: Ja, für die ist das natürlich komplett ungewöhnlich. Die haben ja auch kein Radio, irgendwie so ein Tierradio, wo sie dann hören können, ey, es ist Sonnenfinsternis. Also, die Tiere verhalten sich bei einer Sonnenfinsternis auf jeden Fall seltsam zum Teil. Vögel hören auf zu piepsen und zu singen, weil sie kurz denken, yo, es ist Nacht. Gleichzeitig werden Fledermäuse aktiv und Elefanten fangen an, sich auf die Nacht vorzubereiten.
0: Also, Stoßzähne putzen und ab nach Bett, ne? An den Externstein, dann werden auch wieder da viele spirituell angehauchte Menschen das Naturphänomen bestaunen. Früher haben wir Menschen ja gar nicht gewusst, dass sich der Mond da vor die Sonne schiebt. Und da haben wir nach anderen Erklärungen gesucht, ne?
1: Ja, das ist schon wild. In der Antike dachten die Menschen teilweise, ein Drache würde die Sonne verschlingen. Aha. Dank Trommeln und anderem Lärm soll der Drache die Sonne aber wieder ausgespuckt haben. So der Aberglaube. Was ich noch ganz cool finde, rund 600 Jahre vor Christus gab es eine Sonnenfinsternis während einer Schlacht in Asien. Die Soldaten haben ihre Kämpfe dann wegen der Dunkelheit unterbrochen und haben tatsächlich Frieden geschlossen.
0: Oh ja, das können wir denen doch einfach mal nachmachen. Weltfrieden dank Sonnenfinsternis. 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

0: nach New Religion jetzt.
1: Rick Astley.
0: Best Mix, Together Forever, der Kehlige. Ich mach den ja, ne? Will mich nicht lustig machen. Ne, will ich nicht tun. Viertel vor eins, Radio Bielefeld, Blitzer und Verkehr hier. Die A2 ist wieder frei, kein Stau, kein stockender Verkehr. Eggendorfer Straße statt auswärts bei den Heberfichten wird geblitzt und auf dem Horstheiter Weg.

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1: Mahlzeit, wir sind's mit den Radio Bielefeld Nachrichten. Tim Forspel.
2: Ja, hallo.
1: Und Roxane Brockschneider. 42% für die AfD, so die aktuelle Prognose für die Wahl in Sachsen-Anhalt in knapp einem Monat.
2: Die CDU kriegt laut Infratest DIMAP nur 22%. Und wenn da trotzdem noch eine AfD in der Regierung verhindert werden soll, wie sich das die Parteien ja vorgenommen haben, dann braucht es auch ungewöhnliche Partnerschaften.
1: Thüringens Ex-Ministerpräsident Bodo Ramelow hat sich jetzt für eine Kooperation von CDU und Linke ausgesprochen, um eine AfD-Regierung in Sachsen-Anhalt zu verhindern. Thomas Thunfeld berichtet.
3: Eine Koalition mit der Linken schließt der CDU-Spitzenkandidat in Sachsen-Anhalt Sven Schulze aus. Denn die CDU hat seit 8 Jahren einen Unvereinbarkeitsbeschluss mit AfD und Linken. Aber man solle bei Themen zusammenarbeiten, bei denen das möglich sei, meint jetzt Bodo Ramelow, um Schaden vom Land Sachsen-Anhalt abzuwenden, wie er dem RND sagt. In Thüringen gibt es zumindest einen Austausch der Regierungsfraktionen mit der Linken, weil die CDU-geführte Landesregierung dort keine eigene Mehrheit hat.
2: Syriens Ex-Diktator Bashar al-Assad ist in Abwesenheit zum Tode verurteilt worden. Ein Gericht in Damaskus sprach ihn heute mit Live-Übertragung im ganzen Land wegen Kriegsverbrechen und Verbrechen gegen die Menschlichkeit für schuldig. Assad war 24 Jahre lang Präsident und wurde Ende 2024 nach einem Bürgerkrieg mit Hunderttausenden Toten gestürzt. Er floh anschließend nach Russland, wo er aktuell lebt und nicht ausgeliefert wird. Die Ampeln an der Kreuzung Windelsbleicher Straße und Buschkammstraße sorgen weiter für Ärger. Seit Samstagabend funktionieren sie erneut nicht. Laut Straßen NRW steckt diesmal ein Softwareproblem dahinter. Man arbeite mit Hochdruck an der Behebung, so haben sie es uns geschrieben. Die Kreuzung war bereits seit Juni mehrfach ausgefallen. Erst hatte eine Nacktschnecke eine Platine lahmgelegt und anschließend war ein Steuergerät defekt. Jetzt also die Software. Mal sehen, wie es weitergeht. Tanken ist in Bielefeld gerade wieder richtig teuer. Weiter wegen des Iran-Kriegs. Jetzt kommt aber noch dazu, dass durch den niedrigen Wasserstand auf dem Rhein Tanker teilweise nur noch mit weniger Ladung fahren können. Wir haben uns heute vor und nach dem täglichen Preissprung an den Tanken die Zahlen angeschaut. Jetzt nach 12 Uhr ist der Bielefelder Liter E10 durchschnittlich 26 Cent teurer und liegt bei 2,30 Euro. Diesel ist 30 Cent teurer und liegt gut bei 2,40 Euro. Solltet ihr nicht unbedingt in diesen Minuten tanken müssen, macht das besser später. Dann wird es sicher wieder etwas günstiger.
1: Wir brauchen mehr Pferde. Kutschen.
2: Ja.
1: Obwohl Heu ist auch so teuer geworden, habe ich gehört.
2: Ja, wenn es nicht regnet.
1: Herrliche 22 Grad heute, dazu immer sonnig und leider auch immer trocken. Die Chance auf Regen, die gibt es erst am Samstag und Sonntag wieder, aber auch da nur so 50-50 Chance. Morgen Abend gucken wir ab 19 Uhr bei wolkenlosem Himmel Sonnenfinsternis. Und tags drauf, da wird sehr heiß, dann auch für die nächsten 3 Tage nochmal eine Hitzewelle von bis zu 35 Grad.
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1: Es wird geblitzt, Eckendorfer Straße bei den Heperfichten Richtung rausfahrend, Richtung Tunnel und reinfahrend, Höhe McFit, auf der Germanenstraße in Brackwede und auf dem Horstheader Weg eine Maschine blitzt beidseitig.
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2: Und Roxane Boxner ist auch dabei.
1: Versteppt Deutschland. Also wenn man sich den Rhein und selbst die eigenen Gärten so anschaut, dann muss man sagen, oh, es sieht fast danach aus. Die Dürre macht dem Land zu schaffen. Ein Ende ist auch erstmal nicht wirklich in Sicht. Über die Folgen sprechen wir gleich. Ihr habt es ja schon gehört, an den Tankstellen ist es deutlich zu spüren. Thema gleich 12:45.

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0: Viertel nach eins hört Radio Bielefeld am Dienstag, ja. Ab sofort dürfen ja Lkw auch an Sonntagen bei uns in NRW fahren. Damit will das Land ja die Folgen des Niedrigwassers im Rhein mildern. Aber kann das überhaupt funktionieren? Und was bedeutet das für die ohnehin schon angespannte Verkehrslage mit etlichen Baustellen in NRW? Thorsten Ortmann aus dem Radio Bielefeld-Team. Sehen wir jetzt in den kommenden Tagen und Wochen viel, viel mehr Lkw auf den Straßen?
1: Ja, der Lkw-Verkehr auf unseren Straßen hat zugenommen. Das hat aber nicht zu mehr Staus geführt, sagt zumindest das NRW-Verkehrsministerium. Es sind ja auch Ferien. Und ein Grund ist, dass viele Logistiker die neuen Regelungen nicht so schnell umsetzen können. Und es fehlen schon jetzt über 100.000 Lkw-Fahrer in Deutschland. Das Niedrigwasser im Rhein lässt sich also nicht einfach durch zusätzliche Lkw kompensieren, sagt auch der Logistikverband BGL.
0: Sag doch nochmal, wie wichtig ist denn der Rhein als Transportstraße für die Wirtschaft hier?
1: Es ist die wichtigste Wasserstraße in Deutschland und besonders für die Wirtschaft in NRW. Es gibt hier große Chemie- und Industriebetriebe, die darauf angewiesen sind, zum Beispiel BASF, BP, Covestro oder ThyssenKrupp. Dazu NRW-Verkehrsminister Krischer.
2: Die sagen mir klipp und klar, wir können nicht mehr im Moment mit dem Binnenschiff beliefert werden aus dem Hafen Rotterdam. Die Schiffe können nicht mehr entladen werden. Und ohne einen 24-7-Betrieb mit dem Lkw, den sie Gott sei Dank darstellen können, müssten sie die Produktion einstellen.
1: Und Ende der Woche könnte die Lage noch dramatischer werden. Dann droht nämlich die sogenannte Zweiteilung des Rheins. Ja. Das würde bedeuten, dass der Rhein dann für Transportschiffe nicht mehr durchgängig befahrbar wäre.
0: Was wären denn die spürbaren Folgen für uns dann?
1: Ja, wenn wichtige Rohstoffe für die Industrie gar nicht oder nur eingeschränkt transportiert werden können, dann stört das natürlich die Lieferketten und damit auch die Produktion. Die Folge wären höhere Kosten, die dann natürlich auch bei uns Verbrauchern landen würden, in Form höherer Preise, zum Beispiel im Supermarkt. Und schon jetzt hat das anhaltende Niedrigwasser im Rhein zum Beispiel die Spritpreise in NRW in die Höhe getrieben, so der ADAC.
0: Tja, jetzt stehen wir da. Ohne Regen ist da nichts drin. Eine Schneeschmelze ist im Moment auch nicht wirklich zu erwarten. Also wir brauchen dringend Regen, damit es alles ein bisschen wieder entspannter wird bei uns auf den Straßen.

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1: Und ich sage euch noch gerade, dass die A2 gesperrt ist, Dortmund Richtung Hannover, zwischen Bielefeld-Ost und Ostwestfalen-Lippe nach einem Unfall. 2 Kilometer Stau derzeit.

0: Ach nö, jetzt steht er da in der gesperrten A2 Dortmund Richtung Hannover zwischen Bielefeld Ost und Ostwestfalen-Lippe. Da geht im Moment nichts. Es hat einen Unfall gegeben. 2 Kilometer Stau auch in Gegenrichtung dazwischen Bielefeld Süd und Ostwestfalen-Lippe. Behaltet die Nerven, bevor ihr jetzt ins Lenkrad beißt. Hört lieber den besten Mix. Da wird sich jetzt der Vorschlaghammer geschnappt.
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0: zusammen, es ist 13:30, ihr hört die Radio Bielefeld Nachricht mit Yannick Tegges ab sofort.
1: Hallo.
0: Mein Name ist Roxane Brockschnieder. Ja, Verstecken spielen ist ja nur auch bei Erwachsenen plötzlich wieder im und den Trend hat wohl auch Donald Trump für sich erkannt. Der US-Präsident hat sich laut US-Medien neulich zu einer Runde Verstecken spielen hinreißen lassen, ne?
1: Ja, das kam jetzt laut Washington Post raus. Trump soll nach dem NATO-Gipfel in der Türkei Anfang Juli mit einem Täuschungsmanöver ausgeflogen worden sein. Statt in die Air Force One stieg er in einen Catering-Container, in dem er zu einer kleineren Militärmaschine gebracht wurde. Und beim Zwischenstopp in Großbritannien stieg er dann wieder in die Regierungsflotte.
0: Selbst einige Mitarbeiter des Weißen Hauses sollen ja nicht mitbekommen haben, dass er nicht an Bord war. Warum der ganze Zirkus?
1: Es soll angeblich eine Bedrohungslage vom Iran ausgegeben haben, weswegen der Sicherheitsdienst lieber eine Nummer sicher gegangen ist. Eine ähnliche Operation hatte es in 2000 auch schon mit Präsident Bill Clinton gegeben. Auf der A2 bei Bielefeld hat es eben einen Unfall gegeben. Beteiligt sind wohl ein Auto und ein LKW. Deswegen ist im Moment die A2 Höhe Raststätte Lipperland Süd in Fahrtrichtung Hannover komplett gesperrt. Der Stau reicht schon bis zur Abfahrt Bielefeld Süd zurück. Wir halten das natürlich für euch im Blick. Ein syrisches Gericht hat den gestürzten Präsidenten Assad in Abwesenheit zum Tode verurteilt. Ihm wurden unter anderem Verbrechen gegen die Menschlichkeit vorgeworfen. Der langjährige Machthaber Syriens floh beim Rebellenaufstand im Dezember 2024 mit seiner Familie nach Russland, wo er sich bis heute aufhält. Die Bauarbeiten an der Bielefelder Promenade dauern länger als bisher geplant. Spaziergänger werden auf dem Weg bis zu Brandsbusch weiter von Absperrbarken begleitet, weil die Stadtwerke neue Leitungen bauen. Bis voraussichtlich Anfang September bleibt die Promenade deshalb zwischen Stückenstraße und Furtwänglerstraße voll gesperrt. Zu Fuß und mit dem Fahrrad kommt ihr an der Baustelle weiter vorbei. In Kolumbien steigt die Zahl der Todesopfer nach dem schweren Erdbeben gestern. Medien berichten zufolge auf über 160. Mehr als 2000 Menschen gelten als vermisst. Die kolumbische Regierung hat den Katastrophenfall ausgerufen. Der geologische Dienst des Landes spricht vom schwersten Erdbeben seit einem Jahrzehnt. Nach Linken-Chef Pantisano hat sich jetzt auch Linken-Politiker Bodo Ramelow für eine Kooperation mit der CDU in Sachsen-Anhalt ausgesprochen. Wer Schaden vom Land Sachsen-Anhalt abwenden will, muss in der Lage sein, über Parteigrenzen hinweg miteinander zu reden, sagte er. Die CDU könnte mit Unterstützung der Linken eine AfD-Regierung verhindern. Die AfD liegt 4 Wochen vor der Landtagswahl mit 20% vor der CDU.
0: Es ist immerzu sonnig, gar nicht regnerisch, leider. Heute dazu 22, morgen 26 Grad. Ja, abends dann morgen Sonnenfinsternis schauen bei wolkenlosem Himmel. Donnerstag bis Samstag inklusive nochmal eine Hitzewelle. Vielleicht ja auch dann die letzte fürs Jahr. Bis zu 35 Grad müssen wir da aushalten.
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0: 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Ja, ihr habt gehört, die A2 ist gesperrt und zwar Dortmund Richtung Hannover zwischen Bielefeld Ost und Ostwestfalen Lippe. Der Stau geht zurück bis Bielefeld Süd aktuell. Wie lange die Sperrung dauert, ist aktuell nicht bekannt. Ich gebe aber sofort Bescheid, wenn wir was wissen. Geblitzt wird im Moment auf dem Horstheider Weg beidseitig, da blitzt eine Maschine. Eckendorfer Straße statt Auswärtshöhe Heper-Fichten aus dem Caddy heraus. Und noch eine Maschine auf der Eckendorfer, diesmal aber statt einwärts die Richtung Höhe McFit.
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0: Mit Yannick Tegges.
1: Guten Tag.
0: Und Roxane Brockschnieder. Schön, dass ihr bei uns seid.

0: Die Blauen,
1: die Armin,
0: die trainieren uns am Wochenende jetzt besser zu machen. Am ersten Heimspiel dann gegen Cottbus. Bisschen besser bitte als in Karlsruhe, wo wir ja 2-1 dann geschlagen wurden. Nachher 15 Uhr könnt ihr dabei zusehen, wie die Armin sich abstrampeln, um alles zu geben. Anne-Friedrich-Hagemann-Straße, öffentliches Training. Geht doch mal mit den Kids hin, ist doch für die auch was Aufregendes jetzt in den Ferien. 20 vor 2 ist es.
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0: Die A2 ist gesperrt, Leute. 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Und zwar Dortmund Richtung Hannover. Ein Unfall geschehen zwischen Bielefeld Ost und Ostwestfalen-Lippe ist komplett gesperrt. Bis Bielefeld Süd geht der Stau aktuell. Und Dirk Slüter beobachtet das gleich weiter für euch.
1: Ich freue mich schon drauf.
0: Oh, super. Du musst die Laune hochhalten bei den im Stau stehen. Gott sei Dank ist heute nicht so heiß. Ne?
1: Werden wir wohl hinkriegen. So. Ja. Und wir haben noch Ferien. Und schön. Übrigens, wie die perfekten Ferien aus Kindersicht aussehen. Das klären wir gleich als erstes um kurz nach zwei.
0: Cola, Fanta, Zuckerwatte. Los geht's. Mein Name ist Roxane Brockschieder.

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1: Einen wunderschönen Dienstag mit Radio Bielefeld. Ich bin Dirk Slüter. Yannick Tigges hat die Radio Bielefeld Nachrichten.
2: Tag auch.
1: Und steht aktuell, Yannick, im engen Kontakt zur Autobahnpolizei. Denn auf der A2 hat es Richtung Hannover ja hinter Bielefeld Ost gekracht eben.
2: Genau, alles noch ziemlich frisch, ist auch noch nicht lange her. An dem Unfall waren wohl ein LKW und ein Auto beteiligt. Verletzte soll es nicht geben. Trotzdem hatte die Polizei die Bahn in Richtung Hannover auf Höhe der Raststätte Lippoland Süd erstmal komplett gesperrt. Aber jetzt gerade vor wenigen Minuten hat uns die Polizei Bescheid gesagt, dass die Bahn wieder frei ist. Also noch ein wenig Geduld und dann löst sich der Stau wieder auf. Dann ist wieder freie Fahrt in Richtung Hannover. Auf der italienischen Mittelmeerinsel Sizilien sitzen wegen des jüngsten Ausbruchs des Vulkans Ätna mitten in der Hauptreisezeit mehrere tausend Urlauber fest. Wegen der Aschewolken können auf dem größten Flughafen der Insel in Catania auch heute kaum Flugzeuge starten und landen. Christoph Sator berichtet aus Italien.
3: Inzwischen mussten mehr als 200 Flüge umgeleitet oder ganz gestrichen werden. Auch viele Deutsche sind betroffen. Damit wird vor allem die Heimreise zur Tortur. Manche Familien mussten auf dem Flughafen sogar übernachten. Zudem sind die Flüge und die Züge weg von der Insel ausgebucht. Aus einem 2,5-Stunden-Flug von Catania nach Deutschland wird so eine Reise von 2,5 Tagen.
2: Um einer möglichen Bedrohungslage aus dem Weg zu gehen, musste Präsident Donald Trump nach dem NATO-Gipfel in der Türkei im Juli wohl Verstecken spielen. Das berichten jetzt einige US-Medien. Statt in der Air Force One zurück nach Washington zu fliegen, ist Trump demnach in einem Catering-Container in Ankara unbemerkt zu einer kleineren Militärmaschine gebracht worden. In dieser flog der US-Präsident bis zu einem Militärflughafen in Großbritannien, wo er sich wieder zur offiziellen Regierungsflotte gesellte. Über die genaue Bedrohung des Irans ist bisher nichts bekannt. Arminia Bielefeld trauert um Jaroslav Sivinski. Der Bielefelder Songwriter und Musiker ist am vergangenen Freitag nach kurzer schwerer Krankheit verstorben. Unter dem Namen Jaroslav prägte er die Bielefelder Musikszene über mehrere Jahrzehnte und war mit Arminia Bielefeld eng verbunden. Sein Song Für immer wird seit einigen Jahren vor Heimspielen in der Schüko Arena gespielt. Die Zeile An den Häusern im Westen entlang diente als Inspiration für das Heimtrikot der glorreichen Pokalsaison 24-25. Jaroslav soll am Sonntag vor dem Heimspiel gegen Cottbus im Stadion geehrt werden.
1: Danke, Jan. Das Radio Bielefeld Wetter, ja, das kann was, oder? Also heute ist so ein perfekter Tag, wie ich finde. Blauer Himmel, Sonnenschein, 22 Grad, ist super. Und wenn ihr es wärmer mögt, auch das kann das Wetter, hat da gar kein Problem mit. Morgen sind wir bei blauem Himmel, Sonnenschein und 27 Grad. Donnerstag blauer Himmel, Sonnenschein, 32 Grad. Und der Freitag bringt blauer Himmel, Sonnenschein und sogar 35 Grad. Der mit Sicherheit heißeste Tag der Woche. Dann wird's langsam ein bisschen weniger. Aktuell sind wir bei 22 Grad.
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1: 2:03, Radio Bielefeld, Blitzer und Verkehr. Und ihr habt es gerade von Yannick gehört. Die Sperrung auf der A2 zwischen Bielefeld-Ost und Ostwestfalen-Lippe ist aufgehoben. Es entspannt sich schon zusehends ab. Bielefeld-Ost braucht hier Richtung Hannover aktuell wohl noch so 5 Minuten plus. Aber das löst sich langsam auf. Da steht ihr auf der Herforder Straße im Zweifelsfalle länger. Auch heute wieder größere Verkehrsbehinderungen rund um die Baustelle. Auch auf der Stadtheiler Straße runter zur Herforder Straße, auf der Beckaustraße am Stadtholz ist einiges los. Blitzer sind gemeldet von euch. Nur, wo haben wir sie? Am Horstheider Weg in beide Richtungen und auf der Eggendorfer Straße statt Einwärtshöhe McFit. Eine Ampel, die wir alle gut kennen, ist mal wieder ausgefallen. Gestern haben wir noch drüber gefrotzelt und heute Morgen kam dann die Info. Die Ampelanlage Buschkampstraße, Wendelsbecher Straße, nach wenigen Stunden im Betrieb, hat wieder die Grätsche gemacht. Wenn ihr noch was seht, sagt gerne Bescheid. 08000 800 300 über die Radio Bielefeld Verkehrshotline.
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1: Mit Dirk Slüter und Yannick Tigges.
2: Hallo.
1: Und der Frage, wie sehen denn bitte für Kinder perfekte Sommerferien aus? Ziemlich genau 3 Wochen sind es ja noch. Was waren für dich als Kind die perfekten Ferien, Yannick?
2: Also ich bin 5 Jahre hintereinander immer 3 Wochen, also es waren die ersten 3 Wochen der Ferien, im Zeltlager mitgefahren. Dann hattest du die Hälfte der Ferien zwar schon um, aber es war immer eine sehr abenteuerreiche Zeit und das habe ich immer sehr gerne gemacht.
1: Also viele Kids, keine Eltern, die andauernd geguckt haben und so ein bisschen Freiheit genießen, ne?
2: So sieht es nämlich aus, mitten in der Natur.
1: Und ich glaube, so ein bisschen einfach das machen zu können, was sie denn gerne machen möchten, das ist das, was vielen Kindern auch heute noch am Herzen liegt und wie so perfekte Ferien aussehen könnten. Wir haben das mal nachgefragt. Die Antworten hört ihr gleich hier bei mir bei Radio Bielefeld.

0: The Weeknd, Dancing in the Flames, um 14:45.
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0: Und genau 3 Wochen sind es heute noch Sommerferien. Nur 3 Wochen, die gut genutzt werden wollen. Ne? Aber wie sehen die perfekten Ferien eigentlich aus? Für die, die ja manchmal noch darauf angewiesen sind, was die Eltern so planen und möglich machen. Oder eben auch nicht. Wie sehen die perfekten Ferien für Kids aus? Wir haben uns bei Bielefelder Kindern da mal umgehört.
3: Ich würde halt mein Urlaubsziel aussuchen und halt auch mein Tenniscamp machen. Und halt sonst die ganze Zeit nur chillen und so lange schlafen, wie es geht.
4: Mama und Papa würden auf Fritz aufpassen und ich wäre die ganze Zeit auf dem Reiterhof.
5: Ich würde auf jeden Fall mit Freunden und Familie nach Rügen fahren. Wir fahren da jedes Jahr hin und ich liebe es da.
6: Also ich würde ja einfach Zeit mit meinem Cousin verbringen, den ich so selten sehe.
7: Also ich wäre auf dem Reiterhof und ich würde die ganze Zeit nur reiten und Fernsehen gucken und halt einfach das machen, worauf ich Bock habe.
0: Einfach mal alles selbst bestimmen, ne? Ob ans Meer fahren, jeden Tag Eis essen, im Pool planschen oder einfach ganz viel Zeit mit Freunden verbringen. Perfekte Ferien sehen ja für jeden anders aus, ne? Wenn ihr noch eine Idee habt, was zu perfekten Ferien gehört, meldet es gerne. Könnt kurz einen WhatsApp schicken an Bielefeld 6x5. 3 Wochen habt ihr jetzt noch Zeit, das Beste draus zu machen. Da geht hoffentlich noch der ein oder andere Ferienwunsch in Erfüllung. Und damit das Ferienende nicht traurig, sondern ganz fantastisch wird, freuen wir uns natürlich schon auf den letzten Feriensonntag und laden euch jetzt schon mal ganz herzlich ein zu unserem großen Kinderkulturfest. Im Ravensberger Park. Mehr Infos dazu auch bei uns im Netz auf radiobielefeld.de.

Also Ed Sheeran hat so viele coole Songs gemacht, aber Shape of You gehört in meine persönliche Top 3. 14:22, Radio Bielefeld läuft mit Dirk Schlüter und einem Blick auf eine freie A2. Sperrung aufgehoben, kein Stau mehr auf dem Ostring, wo viele ausweichen wollten. Da ist noch ein bisschen voller hoch zur Altenhagener Straße. Und rund um die Kreuzung Herforder, Stadtheide am Stadtholz knubbelt sich's ein bisschen. Sonst gute und freie Fahrt.

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6: 14:30 Radio Bielefeld am Dienstagnachmittag mit Dirk Schlüter und den Nachrichten von Janik Tigges.
7: Tag auch.
6: Und der US-Präsident, Herr Trump, hat die Straße von Hormuz für frei befahrbar erklärt, weil mittlerweile alle Minen dort geräumt seien und sie vollständig von den USA kontrolliert werden. So, Trump klingt nach einer Nachricht, die sich positiv auf die Spritpreise an unseren Tankstellen auswirken könnte. Aber Yannick, da kommt ein neues Problem auf uns zu.
7: Ja, nämlich das Problem mit dem Niedrigwasser. Die Pegelstände im Rhein, dem längsten Fluss Deutschlands, sind so niedrig, dass durch den niedrigen Wasserstand die Tanker teilweise nur noch mit weniger Ladung fahren können. Wir haben uns heute vor und nach dem täglichen Preissprung an den Tankstellen die Zahlen angeschaut. Nach 12 Uhr war der Bielefelder Liter E10 durchschnittlich 26 Cent teurer, Diesel war 30 Cent teurer. Also wartet mit dem Tanken lieber wieder bis morgen Vormittag. Die A2 ist nach kurzer, kompletter Sperrung wieder frei. Vor etwas mehr als einer Stunde hatte es einen Unfall mit einem LKW und einem Auto gegeben, weshalb die Polizei alle drei Spuren in Richtung Hannover sperren musste. Mittlerweile ist die Bahn wieder frei. Über genaue Hintergründe ist noch nichts bekannt. Nach Linken-Chef Pantisano hat jetzt auch Bodo Ramelow sich für eine Unterstützung der Landes-CDU in Sachsen-Anhalt stark gemacht. Ramelow hat als früherer Ministerpräsident in Thüringen lange Jahre mit der CDU zusammengearbeitet, um eine AfD-Regierung zu verhindern. Ein ähnliches Modell könnte auch in Sachsen-Anhalt in Frage kommen. Dort liegt die AfD 4 Wochen vor der Landtagswahl auf Platz 1, 20 Prozentpunkte vor der CDU. Ein syrisches Gericht hat den gestürzten Präsidenten Assad in Abwesenheit zum Tode verurteilt. Ihm wurden unter anderem Verbrechen gegen die Menschlichkeit vorgeworfen. Der langjährige Machthaber Syriens floh beim Rebellenaufstand im Dschihad nach Russland, wo er sich bis heute aufhält. Dezember 24 mit seiner Familie nach Russland, wo er sich bis heute aufhält. Die Bauarbeiten an der Bielefelder Promenade dauern länger als geplant. Spaziergänger werden auf dem Weg bis zu Brandsbusch weiter von Absperrbalken begleitet, weil die Stadtwerke neue Leitungen bauen. Bis voraussichtlich Anfang September bleibt die Promenade deshalb zwischen Stückenstraße und Furtwänglerstraße voll gesperrt. Zu Fuß und mit dem Rad kommt ihr an der Baustelle weiter vorbei. Arminia Bielefeld trauert um den Bielefelder Musiker Jaroslav Sewinski. Er verstarb am vergangenen Freitag nach kurzer, schwerer Krankheit. Sewinskis Song Für immer gehört seit einigen Jahren zum festen Bestandteil eines Heimspieltags. Die Zeile an den Häusern im Westen entlang soll am Sonntag zu Ehren des Musikers kurz vor dem Anpfiff um 13 Uhr im Stadion erklingen.
6: Das Radio Bielefeld-Wetter. Mit viel Sonnenschein geht's bei 22 Grad sehr, sehr angenehm durch diesen Dienstagnachmittag. Morgen, na, geht's langsam los mit der Hitzejagd. Wir bekommen 26 Grad. Temperaturen steigen mal charmant an. Am Donnerstag sind wir schon bei 32 und Freitag war schon bei 32 und Freitag erwarten uns Stand jetzt 35 Grad. Von Regen weit und breit wirklich nichts in Sicht.
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6: 14:33 Uhr, Radio Bielefeld Blitzer und Verkehr. Auf der A2 ist alles wieder rund. Auf dem Ostring ist teils noch ein bisschen voller. Vor der Salzuflerstraße braucht ihr ein paar Minütchen länger. Ansonsten hätten wir nur die Baustelle Herforder Straße, also an der Kreuzung Stadthalder Straße am Stadtholz. Da drumherum knubbelt sich's auch heute Stadthalder Straße einwärts gerade ziemlich dicke. Sonst hätte ich keine Staus oder Störungen, aber drei Blitzer, zweimal an der Eckendorfer Straße. Einmal der bekannte Dauerblitzer Höhe McFitt einwärts und an den Heberfichten steht immer noch ein Caddy statt auswärts mit teuren Fotos auf der Eckendorfer. Plus eine Maschine am Horstheiler Weg, die kann in beide Richtungen. Und wenn ihr telefonieren könnt und WhatsApp schreiben könnt, dann habt ihr auch zwei Möglichkeiten. Ne? Einmal Bescheid zu sagen 0800 800 300 oder mir eine kurze WhatsApp zu schicken, gerne als Sprachnachricht an Bielefeld 6x5, wenn noch ein Blitzer dazukommt oder abgebaut wird.
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6: Mit Dirk Sluter
7: und Yannick Tigges.
6: Und neuer Musik von Jupiter Jones, gleich hier bei uns im besten Mix.

0: Ich hab euch neue Musik versprochen. Und versprochen ist gesprochen, wird auch nicht gebrochen. Viertel vor drei, Radio Bielefeld läuft. Neue Musik von Jupiter Jones. Die sind zurück mit neuem Album und ganz viel frischer Musik. Viele von euch verbinden ja besonders diesen Song hier mit Jupiter Jones.
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0: Vor 15 Jahren etwa haben wir die Band mit Still so richtig kennengelernt. Jetzt also neue Musik von Jupiter Jones. Wir haben mit den Jungs über ihre aktuelle Single gesprochen. Wo diese Liebe hinfällt, Klammer auf Krater, Klammer zu, heißt sie. Und besonders der Krater hat eine wichtige Bedeutung anscheinend.
2: Also es ist weniger das, wo die Liebe hinfällt, sondern eher, wo die Liebe aufs Maul fällt. Also da, wo, wenn das hier vorbei ist, dann soll ein Krater sein, so dann. Dann ist Ende. Und ist vielleicht ein bisschen drastisch und dramatisch, aber eigentlich auch ein ganz schönes Bild. Ne?
0: Ja, bisschen Drama halt. Ne? Der Song ist auf dem neuen Album von Jupiter Jones natürlich drauf. Markanter Titel dieses Albums. Ich trag den Sarg, du trägst was Buntes. Zu ihrer Musik sagen Sänger Nicolas und Gitarrist Sascha.
2: Wir müssen nicht das Rad neu erfinden und wir müssen auch nicht irgendwie uns selbst jedes Mal übertreffen, weil ich glaube, dann wird es häufig genug auch echt ein bisschen bräsig so, wenn man sich so selber hinterher rennt. Aber das, ich finde das gut. Das ist für jeden und für jeden Gemütszustand was dabei.
3: Also wenn der Fan das dann hören würde und dann die Platte ausmacht und sich denkt, das klingt nach Jupiter Jones wie die Liebe. Wenn das so hängen bleibt, finde ich das gut.
0: Ja, neue Musik, die vertraut klingt und trotzdem ein neues Kapitel aufmacht. Jupiter Jones mit neuem Album und der Single Wo diese Liebe hinfällt, Krater, hören wir natürlich rein hier bei Radio Bielefeld. So klingt zu Hause.
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Vielleicht gibt es bei Länderspielen der deutschen Nationalmannschaft demnächst sogar wieder Stehplätze. Ist so eine Idee. Mehr dazu gleich um 3 in den Radio Bielefeld Nachrichten mit Yannick Tigges. Auf den Straßen, da gibt's ja auch die eine oder andere Idee, aber wenige Staus. Gibt keine größeren Staumeldungen, außer Baustelle Herforder Straße und drumherum. Sonst alles ziemlich entspannt. Geblitzt wird Eggendorfer Straße, Auswärtshöhe bei Fichten, Einwärtshöhe McFit und am Horstheiler Weg in beide Richtungen durch eine Blitzmaschine.

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1: Schönen Dienstag wünschen Yannick Tigges.
2: Tag.
1: Und Dirk Slüter. Und Stehplätze auf der Alm im deutschen Fußballstadion. Für euch Fans da draußen ja ein normaler Fußballalltag. Und das ist auch gut so. Bei Länderspielen der deutschen Nationalmannschaft bislang völlig undenkbar. Dort, wo Deutschland spielt, müssen die Stehplätze sogar mit Sitzplätzen überbaut werden. Kennen wir ja, ne? Aber Yannick, davon hat der DFB genug? Fragezeichen?
2: Ja, tatsächlich hat der DFB angekündigt, nach 25 Jahren wieder Stehplätze bei Spielen der A-Nationalmannschaft einzuführen. Beim ersten Heimspiel nach der WM dürfen sich die Fans also nicht nur auf das Debüt von Neubundestrainer Klopp freuen, sondern auch auf die Möglichkeit, das Spiel wieder im Stehen zu verfolgen. Das nächste DFB-Heimspiel findet am 27. September in Augsburg statt.
1: Ich finde, Stehplätze gehören zum Fußball, ist die Stimmung einfach besser. Ja,
2: finde ich gut. Bin gespannt, wie sich's auf die Stimmung in deutschen Stadien auswirkt bei deutschen Spielen. Ja. Im Prozess um den Tod eines Gerichtsvollziehers hat das Landgericht Saarbrücken den Angeklagten wegen Mordes zu 10 Jahren Haft verurteilt. Das Gericht sah bei dem 42 Jahre alten Deutschen das Mordmerkmal der Heimtücke als erfüllt an. Die Tat hatte im November 2025 bundesweit für Entsetzen gesorgt. Diana Kramer berichtet.
3: Der Gerichtsvollzieher war im Einsatz, um die Wohnung des Mannes zwangs zu räumen, als dieser ihn mit einem Jagdmesser angriff und erstach. Im Prozess hatte der 42-Jährige erklärt, er hätte im Affekt zugestochen, aus Angst davor, obdachlos zu werden. Von dem Räumungstermin wollte er nichts gewusst haben. Die Verteidigung hatte auf Totschlag und verminderte Schuldfähigkeit wegen einer schizophrenen Erkrankung des Mannes plädiert. Diesen Punkt schloss sich das Gericht an und ordnete die Unterbringung in einem psychiatrischen Krankenhaus an.
2: In knapp einem Monat wird in Sachsen-Anhalt ein neuer Landtag gewählt. Letzte Umfragen sehen die AfD deutlich vor der CDU. Thürings Ex-Ministerpräsident Bodo Ramelow hat sich im Redaktionsnetzwerk Deutschland jetzt für eine Kooperation von CDU und Linke ausgesprochen, um eine AfD-Regierung in Sachsen-Anhalt zu verhindern. Mehr dazu von Thomas Thunfeld.
4: Eine Koalition mit der Linken schließt der CDU-Spitzenkandidat in Sachsen-Anhalt Sven Schulze aus. Denn die CDU hat seit 8 Jahren einen Unvereinbarkeitsbeschluss mit AfD und Linken. Aber man solle bei Themen zusammenarbeiten, bei denen das möglich sei, meint jetzt Bodo Ramelow, um Schaden vom Land Sachsen-Anhalt abzuwenden, wie er dem RND sagt. In Thüringen gibt es zumindest einen Austausch der Regierungsfraktionen mit der Linken, weil die CDU-geführte Landesregierung dort keine eigene Mehrheit hat.
2: Die Bauarbeiten an der Bielefelder Promenade dauern länger als bisher geplant. Spaziergänger werden auf dem Weg bis zu Brandsbusch weiter von Absperrbarken begleitet, weil die Stadtwerke neue Leitungen bauen. Bis voraussichtlich Anfang September bleibt die Promenade deshalb zwischen Stückenstraße und Furtwänglerstraße voll gesperrt. Zu Fuß und mit dem Fahrrad kommt ihr an der Baustelle vorbei. Arminia Bielefeld trauert um den Bielefelder Musiker Jaroslav Sewinski. Er verstarb am vergangenen Freitag nach kurzer, schwerer Krankheit. Sewinskis Song »Für immer« gehört seit einigen Jahren zum festen Bestandteil eines Heimspieltags. Die Zeile »An den Häusern im Westen entlang« soll am Sonntag zu Ehren des Musikers kurz vor dem Anpfiff um 13 Uhr im Stadion erklingen.
1: Und am lautesten mitgesungen wird mit Sicherheit auf den Stehplätzen auf der Bielefelder Süd. Danke, Yannick. Das Radio Bielefeld-Wetter mit ganz viel Sonnenschein und Werten heute super angenehm, 22, maximal 23 Grad geht es durch diesen Dienstag. Ab morgen, da wird es dann peu à peu wärmer bis heißer. Morgen bei 14 Stunden Sonne 27 Grad, 14 Stunden Sonne Donnerstag 32 Grad und das gleiche Spiel nur mit 35 Grad am Freitag. Ui, Regen ist nicht in Sicht. Samstag, ja, da kann es dann wohl mal das ein oder andere Wärmegewitter geben. Auch am Sonntag, da gehen die Werte auf 23 Grad runter.
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1: 3:04, Radio Bielefeld mit dem Blick auf die Herforder Straße und Verkehrsbehinderungen rund um die Baustelle. Und da hat es gerade einen Anruf gegeben über die 08800 300, die Radio Bielefeld Verkehrshotline. Dirk hier, hallo.
5: Ja, hallo, hier ist Liane. Ich bin auf der 2 Richtung Dortmund von Hannover kommend und kurz hinter der Auffahrt Ostwestfalen-Lippe brennt auf der rechten Seite mehrfach der Seitenstreifen.
1: Also richtig Feuer gefangen, Trockenheit ist schuld wahrscheinlich.
5: Da gehe ich von aus, mehr sieht man leider nicht.
1: Okay, kommt schon zu Verkehrsbehinderungen?
5: Ja, schaut sich ein bisschen direkt auf hinter der Auffahrt von Ostwestfalen-Lippe kommt.
1: Danke für die Info, da brennt die Böschung an der R2 zwischen Ostwestfalen-Lippe und Bielefeld-Ost aus Hannover kommend.
5: Und starke Rauchentwicklung auch schon.
1: Und außerdem noch Blitzer, Eckendorfer Straße, beide Richtungen. Einmal stadtauswärts Höhe Heberfichten, einwärts dann eine Blitzmaschine bei McFit. Und am Horsthaler Weg kann eine Maschine gleich beide Richtungen blitzen. 08800 300, wie gesagt, die Verkehrshotline, wenn ihr auch noch was habt.
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2: Tag auch.
1: Bei diesem schönen Sommerwetter. Was hat Mama immer gesagt, wenn ihr in der Sonne draußen seid, Eincreme nicht vergessen. Was habe ich Sonnencreme gehasst? Mittlerweile weiß ich, ja, ist so ganz sinnlos nicht unbedingt. Im Gegenteil, ist ein Thema gleich hier bei Radio Bielefeld. 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

0: Viertel nach drei.
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0: Und es wird heiß die kommenden Tage. Und okay, im Sommer Urlaub, also am Strand in Kroatien, Italien oder der Türkei, da nutzen wir sie ja meist mehrmals täglich. Hier bei uns in heimischen Gefilden sind wir eher cremefaul. Aber gerade an Tagen, an denen die Sonne wirklich knallt, wie jetzt eben die nächsten Tage wieder, da sollten wir auch hier zur Sonnencreme greifen, wenn wir draußen unterwegs sind. Denn Sonnenbrand bekommt man eben nicht nur am Meer. Aber es gibt immer wieder ein paar Fragen, die man sich stellt in Sachen Sonnencreme. Kollege Kevin Zimmer stand kürzlich vor so einer, ne?
3: Ja genau, es war im Urlaub, Sonnencreme komplett leer, hier am Strand. Wir hatten wirklich nur noch Sonnencreme von unserem Sohnemann, also Sonnencreme speziell für Kinder. Und da habe ich mich erstmal gefragt, so als Erwachsene, ist Kindersonnencreme wirklich nur für Kinder oder darf ich da als Erwachsener auch mal ran? Kinderhaut ist ja schon eine andere Haut als Erwachsenenhaut.
0: Ja, und darf man?
3: Ja, man darf und sie wirkt bei Erwachsenen genauso wie Erwachsenen-Sonnencreme bei Kindern. Der einzige Unterschied zur Erwachsenen-Sonnencreme ist einfach nur, ist meistens weniger parfümiert, ein bisschen teurer und die Verpackung ist ein bisschen bunter. Kinder dürfen übrigens auch an unsere Erwachsenen-Sonnencreme. Die hilft genauso. Es kommt auf den Lichtschutzfaktor an.
0: Ja gut, auch kurz geklärt. Wichtig auf jeden Fall, dass man sich eincremt und es nicht so macht wie gerade ja, so ein neuer Trend bei Jugendlichen.
3: Ja, du meinst Tan-Maxing.
0: Ja, ne? Genau.
3: Dabei probieren gerade junge Menschen so schnell und so stark wie möglich braun zu werden. Man macht alles, bei dem Hautärzte rot werden würden, wenn sie das sehen oder hören. Und die werden dann nicht rot wegen des Sonnenbrands, sondern eher vor Wut. Beim Social-Media-Trend Tan-Maxing legst du dich in die pralle Mittagssonne sehr, sehr lange, stellenweise sogar ungeschützt. In den Videos dazu werden Sonnencremes empfohlen, die am besten ja keinen höheren Lichtschutzfaktor als 10 haben. Ziel, die Haut soll rot werden, denn rot bedeutet später braun.
0: Oh. Aber das ist doch, muss ich jetzt auch mal ganz uncool sagen, total ungesund.
3: Ja, ist wirklich Wahnsinn, was diese sogenannten Tanfluencer da empfehlen. Sonnenbrand und Rötung werden als Look verkauft. Über Hautkrebs verliert da keiner ein Wort. Nochmal das, was Hautärzte sagen. Es gibt keinen gesunden Sonnenbrand und es gibt auch keine gesunde Rötung. Nehmt also Lichtschutzfaktor 50 oder mehr und dann ist es auch egal, ob es Kindersonnencreme ist oder Erwachsenensonnencreme. Hauptsache, der Lichtschutzfaktor ist gegeben.
0: Die Sonne scheint und warum es offenbar doch nicht überflüssig ist, einigen zu sagen, dass Eincremen wichtig ist, haben wir gerade gelernt. Kevin Zimmer, vielen Dank. Tan-Maxing. Was für ein Quatsch es gibt, ne? Hier ist Radio Bielefeld mit den Imagine Dragons.

Es ist 20 Minuten nach drei. Radio Bielefeld, Blitzer und Verkehr mit einem Update. Erstmal zur A2 von Hannover kommen Richtung Bielefeld zwischen Ostwestfalen-Lippe und Bielefeld-Ost. 2 Kilometer Stau, starke Rauchentwicklung. Da brennt die Böschung neben der Autobahn. Wir mutmaßen eine weggeworfene Kippe bei dieser Trockenheit, Leute. Und dann hat es einen schweren Unfall gegeben. Und zwar auf der Eckendorfer Straße, etwa in Höhe ADAC. Ziemlich genau parallel zur Herforder Straße, wo die Baustelle für Verkehrsbehinderungen sorgt, ist die Eckendorfer Straße jetzt im Bereich zwischen Stadtholz und Feldstraße wohl komplett gesperrt. 3 Fahrzeuge beteiligt, so eine erste Info der Bielefelder Polizei. Also da drumherum jetzt wirklich große Verkehrsbehinderung auf der Eckendorfer Straße, geht aktuell schon so gut wie gar nichts mehr. Wir halten euch natürlich auf dem Laufenden. Wenn noch was ist, meldet es gerne auch per WhatsApp-Sprachnachricht an Bielefeld 6x5. Blitzer sind gemeldet von der Eckendorfer auswärts, Höhe Heber Fichten und einwärts Höhe McFit. Aber bei dickem Stau machen die gerade wahrscheinlich nicht so viel. Horst hat der Weg auch noch eine Blitzmaschine, beide Richtungen

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1: Es ist 15.30 Uhr. Radio Bielefeld läuft bei euch. Und hier glühen sämtliche Telefonleitungen, auch die Radio Bielefeld Verkehrshotline. Denn zum einen gibt es wohl einen größeren Polizeieinsatz, Stolbenstraße, Schillerstraße, also unweit der Herforder Straße und der Baustelle, wo viele auch drumherum fahren wollen, geht aktuell nicht. Die Eckendorfer Straße nach einem schweren Unfall, Höhe ADAC, BYD, in beide Richtungen komplett gesperrt, hat uns die Polizei bestätigt, da geht auch nichts. Ab Stadtholz kann man zwar noch fahren, aber da muss man wenden, deshalb großes Chaos drumherum. Und Janik Tickes in den Radio Bielefeld Nachrichten. Dann haben wir noch eine brennende Böschung auf der A2 aus Hannover kommt und da ist auch einiges los.
2: Genau, ich habe eben mit der Feuerwehr telefoniert, die wusste noch nicht viel mehr, als dass es da brennt. Die Einsatzkräfte sind jedenfalls schon im Einsatz. Betroffen ist, wie gesagt, der A2-Seitenstreifen in Fahrtrichtung Dortmund, Höhe Ostwestfalen-Lippe. Auf 2 Kilometern brennt es da an einigen Stellen. Die A2 ist in Richtung Dortmund ab Höhe Bielefeld-Ost gesperrt. Auf 2 bis 3 Kilometern, da also schon mal drauf einstellen, das könnte dann noch etwas länger dauern. Die Feuerwehr ist, wie gesagt, im Einsatz.
1: Und die Sperrung ab Ostwestfalen-Lippe bis Bielefeld-Ost, ne? Wenn
2: ja, genau, so sieht's aus.
1: In die Richtung da. Okay.
2: Ja, das sortieren wir alles für euch und wir halten euch dann natürlich auf dem Laufenden. Ein syrisches Gericht hat den gestürzten Präsidenten Assad in Abwesenheit zum Tode verurteilt. Ihm wurden unter anderem Verbrechen gegen die Menschlichkeit vorgeworfen. Der langjährige Machthaber Syriens floh beim Rebellenaufstand im Dezember 2024 mit seiner Familie nach Russland, wo er sich bis heute aufhält. Der Mann, der im November einen Gerichtsvollzieher umgebracht hat, muss 10 Jahre ins Gefängnis. Das Gericht sprach heute das Urteil und sah bei dem 42-jährigen Deutschen das Mordmerkmal Heimtücke als erfüllt an. Der getötete Gerichtsvollzieher war im November im Einsatz, um die Wohnung des 42-jährigen zwangs zu räumen, als dieser ihn mit einem Jagdmesser angriff und erstach. Wegen einer angeblichen Bedrohungslage durch den Iran ist Präsident Trump nach dem NATO-Gipfel in der Türkei im Juli nicht in der Air Force One zurückgeflogen. Das berichten jetzt einige US-Medien. Demnach war Trump in einem Catering-Container unbemerkt zu einer kleineren Militärmaschine gebracht worden. In dieser flog Trump bis Großbritannien, von wo er wieder der Regierungsflotte zustieg. Der DFB bietet ab sofort bei Länderspielen der deutschen Nationalmannschaft wieder Stehplätze an. Diese mussten 25 Jahre lang in jeweiligen Austragungsstadien mit Sitzplätzen überbaut werden. Das erste Spiel mit Stehplätzen seit 25 Jahren werden die Deutschlandfans im Nations League Spiel gegen Griechenland in Augsburg erleben. Das war's, Dirk.
1: Danke, Yannick. Ich habe nebenbei schon auf dem Rechner geguckt, um mal zu schauen, wie denn der aktuelle Stand in Sachen Staus und Sperrungen sind. Kommen wir gleich zu. Erst ein kurzer Blick aufs Bielefelder Wetter mit viel Sonnenschein heute. Angenehme 22, maximal 23 Grad. Ja, und dann wird's heiß. Und was Hitze dann auch bedeuten kann, kommen wir dann auch gleich zu im Verkehrsservice. Aber heiß morgen bei 26, 27 Grad. Am Donnerstag sind wir bei 32 und am Freitag bei 35 Grad. Erst zum Wochenende ist dann das ein oder andere Hitzegewitter möglicherweise drin und das wäre auch, glaube ich, ganz gut so. Aktuell in der Bielefelder Altstadt knapp 23 Grad.
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1: So, 4:05 und wir beginnen mit der A2 Hannover in Richtung Bielefeld. Ab Herford-Bad Salzuflen schon Stau 6 Kilometer plus 30 Minuten, denn ab Ostwestfalen-Lippe ist die A2 in Richtung Bielefeld-Dortmund komplett gesperrt wegen eines Böschungsbrandes. Neben der Autobahn direkt in der Gegenrichtung, da gab es erst irgendwie widersprüchliche Angaben, scheint die A2 nicht gesperrt zu sein, aber es staut sich, es kommt ja auch zu einer großen Rauchentwicklung. Die Feuerwehr ist auf jeden Fall schon informiert und dabei und wahrscheinlich auch schon vor Ort. Auf jeden Fall große Probleme auf der A2 zwischen Ostwestfalen-Lippe und Bielefeld-Ost und vorher schon ab Herford-Bad Salzuflen ein dicker Stau. Große Verkehrsbehinderung auch im Bereich Herforder Straße, Eckendorfer Straße. Herforder Straße wegen der Baustelle und dann hat es parallel auf der Eckendorfer Straße einen schweren Verkehrsunfall gegeben. Wohlhöhe ADAC, dabei BYD. Die Polizei hat die Eckendorfer Straße da in beide Richtungen komplett gesperrt. Drei Autos sind an diesem Unfall beteiligt. Und drumherum kommt es auf sämtlichen Seiten- und Nebenstraßen zu teils großen Verkehrsbehinderungen. Wenn ihr eine Chance habt, meidet den Bereich absolut weiträumig. Abgesehen davon ist der restliche Stadt, in der restlichen Stadt alles relativ entspannt. Es gibt nicht viel zu meinen. Also wer Eckendorfer Herforder Straße nicht braucht, also heute dann bitte ganz bestimmt nicht. Wir wissen noch von einem Blitzer auf dem Horstheider Weg in beide Richtungen und von einem Ampelausfall. Da wird es doch fast schon wieder lustig. Ne? Gestern kam die Meldung, hey, sie läuft wieder und heute ist es schon wieder kaputt. Die Ampel an der berühmten Windelkreuzung Buschkampstraße, Ecke Windelsbeicher und Wilhelmsdorfer Straße.
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1: Meine Güte, da ist einiges los. Hier ist Radio Bielefeld mit Dirk Slüter und ob Asterix und Obelix, Harry Potter und Ron Weasley oder Timon und Pumba, beste Freunde, machen das Leben einfach schöner, oder? Und genau denen sagen wir in dieser Woche Danke. Ihr könnt natürlich wie immer mitmachen beim Dankeschön Dienstag gleich hier.

Heute ist Dienstag, um genau zu sein, der Dankeschön-Dienstag bei Radio Bielefeld, 3:45. Und in dieser Woche feiern wir die Menschen, die alles mitmachen, ne? Beste Freunde. Also die, die nachts um 12:30 ans Telefon gehen, die bei Umzügen plötzlich leider doch Zeit haben, die ehrliche Antworten geben, auch auf Fragen wie, kann ich das so anziehen? Und die selbst dann noch zu uns halten, wenn sie wirklich alles über uns wissen. Na, ob Asterix und Obelix, Frodo oder Sam, Huckleberry Finn und Tom Sawyer oder Ross Chandler und Joey aus Friends, echte Freundschaft heißt zusammen lachen, zusammen durchhalten und manchmal auch zusammen Quatsch machen. Deshalb sagen wir in dieser Woche ganz laut Danke an alle besten Freunde und an alle besten Freundinnen. Ohne euch wäre das Leben ja halb so schön, halb so lustig. Und wer ist euer bester Freund, eure beste Freundin? Wollt ihr da mal ein Dankeschön loswerden? Dann markiert sie auf unseren Social Media Posts bei Insta und Facebook oder schickt uns auch sehr gerne eure Sprachnachricht mit dem Danke Freundin und Danke Freund an Bielefeld 6x5. Wir feiern die Freundschaft, wir feiern die besten Freunde und jeder sollte zumindest einen oder eine haben. Wie sieht's bei euch aus? Ja, mit eurer Sprachnachricht per WhatsApp an Radio Bielefeld. Am besten gleich abgespeichert haben, ne? An Bielefeld 6x5.

Auch von Queen die Ode an die Freundschaft. Friends will be friends. Um 10 Minuten vor 4. 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Und jetzt das Chaos vorprogrammiert. Die Feuerwehr meldet sich gerade und sagt, auf der A2 brennt es auf mehreren Kilometern entlang der Böschung zwischen Ostwestfalen-Lippe und Bielefeld-Ost. Es war schon gesperrt ab Ostwestfalen-Lippe. Richtung Bielefeld fahrend. Jetzt ist auch die Gegenrichtung komplett gesperrt. Es staut sich und das nicht zu knapp. Aus Hannover kommt mittlerweile ab Herford, auch in der Gegenrichtung, jetzt schon ab dem Bielefelder Berg, so langsam aber sicher. Das wird tendenziell natürlich jetzt mehr werden. Drumherum fahren heißt über den Ostring ausweichen, da ist es jetzt schon relativ voll. Und besonders voll ist es auch im Innenstadtbereich rund um die Herforder und Eckendorfer Straße. Bei der Herforder Straße haben wir seit letzter Woche eine große Baustelle, die zu Verkehrsbehinderungen führt, zwischen am Stadtholz und der Feldstraße. Statt einwärts vor allen Dingen richtig viel los, statt auswärts aber auch, weil die Eckendorfer Straße wohl immer noch komplett gesperrt ist, Höhe ADAC. In beide Richtungen, da hat es einen schweren Unfall gegeben und da staute sich auch ab Stadtholz schon und davor. Man kann auch nicht durchfahren, alle Autofahrer müssen wenden. Am Stadtholz selbst auch in beide Richtungen, großes Verkehrschaos. Es ist richtig viel los im ganzen Stadtgebiet. Wenn ihr eine Chance habt, fahrt da irgendwie drum herum. Geblitzt wird, soweit wir wissen, auch Horstheiler Weg, beide Richtungen, ja, und Eckendorfer Straße, ne, je nachdem, wie schnell es überhaupt geht. Statt auswärts ist ein Caddy gemeldet, Höhe Heberfichten und statt einwärts Höhe McFit. Große Verkehrsbehinderung heute, den ganzen Tag in Bielefeld. Behaltet die Nerven, wir bleiben bei euch und versorgen euch immer mit den aktuellsten Infos, sobald wir sie haben. Radio Bielefeld mit Dirk Slüter. Jesse J. Price Tag jetzt. Trotz allem schönen Nachmittag, ne?

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1: Einen schönen Dienstag mit Dirk Slüter und Yannick Tigges in den Nachrichten.
2: Ja, Tag auch.
1: Und Yannick, dir glühen bestimmt gerade die Ohren. Es gibt viel zu berichten, viel zu telefonieren, auch mit Feuerwehr und Polizei. Die Verkehrshotline glüht auch. Du hast, glaube ich, so langsam alles halbwegs sortiert.
2: Ja, ich denke schon. Also wir haben erstmal den Böschungsbrand an der A2 in Richtung Dortmund. Brennt rechts auf rund 3 Kilometern in der Böschung. Bedeutet Vollsperrung zwischen Bielefeld Ost und der Ostwestfalenstraße in beide Richtungen. Laut Feuerwehr sind momentan 120 Einsatzkräfte am Start. Dann ist momentan die Eckendorfer Straße gesperrt. 3 Autos sind da ineinander gekracht. Die Unfallaufnahme erweist sich laut Polizei auch als ziemlich schwierig. Deswegen ist es auch da voll. Aktuell staut es sich bis zum Tunnel. Das habt ihr uns eben auch schon gemeldet. Außerdem gibt es noch einen Polizeieinsatz auf der Schillerstraße, Ecke Stolbenstraße. Auch da kann es Behinderungen geben. Was genau passiert ist, sagt uns die Polizei noch nicht. Ich denke, morgen wissen wir mehr. Der bereits extrem niedrige Wasserstand des Rheins geht in Nordrhein-Westfalen noch weiter zurück. In Köln wurde jetzt ein historischer Tiefstwert gemessen, wie aus Daten des Wasserstraßen- und Schifffahrtsamtes Rhein hervorgeht. Nach der Prognose werden die Pegelstände in Köln, Düsseldorf, Emmerich und Duisburg-Ruhrort noch weiter sinken. Tine Klimach berichtet.
3: Es ist also keine Entspannung in Sicht. Schiffe fahren am Rhein zwar weiter, aber nur mit deutlich weniger Fracht. Das macht den Transport teurer, weil auf Lkw oder Schiene ausgewichen wird und weniger auf einmal transportiert werden kann. Da über den Rhein auch Öl, Benzin und Diesel geschippert wird, kann es regional zu höheren Spritpreisen kommen, sagt der ADAC. Immer mehr Bundesländer heben außerdem das Sonntagsfahrverbot für Lkw auf. Über weitere Maßnahmen will Bundesverkehrsminister Bilger mit seinen Amtskollegen in den Ländern am Mittwoch beraten.
2: Der Mann, der im November einen Gerichtsvollzieher umgebracht hat, muss 10 Jahre ins Gefängnis. Das Gericht sprach heute das Urteil und sah bei dem 42-jährigen Deutschen das Mordmerkmal Heimtücke als erfüllt an. Der getötete Gerichtsvollzieher war im November im Einsatz, um die Wohnung des 42-jährigen zwangs zu räumen, als dieser ihn mit einem Jagdmesser angriff und erstach. Der DFB führt wieder Stehplätze bei Länderspielen der deutschen Nationalmannschaft ein. Damit verabschiedet der Verband eine 25 Jahre alte Auflage. Diese sah vor, dass alle Stehplätze in den jeweiligen Austragungsorten von deutschen Länderspielen mit Sitzplätzen überbaut werden mussten. Das erste Spiel, wo der DFB wieder Stehplätze anbietet, steigt am 27. September in Augsburg gegen Griechenland. Das Spiel ist zugleich das Heimdebüt von Neubundestrainer Jürgen Klopp.
1: Jubeln vom Steher aus auch bei der Nationalmannschaft. Finde ich sehr gut. Danke, Yannick. Das Radio Bielefeld Wetter macht richtig Spaß. 22, 23 Grad, viel Sonne, noch keine große Hitze. Aber die kommt, da müssen wir uns keine Sorgen machen. Morgen bei 14 Stunden Sonnenschein sind wir schon bei 27 Grad. Der Donnerstag bringt 32, Freitag 35. Das Hitze-Highlight der Woche. Samstag bei 33 Grad und da sind dann im Laufe des späten Nachmittags, abends vielleicht erste Gewitter drin. Am Sonntag bei nur noch 23 Grad wird es auf jeden Fall Wohlstand jetzt auch mal ein bisschen ergiebiger Regen geben. Und das ist sehr, sehr gut so.
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1: Um 16 Uhr und 4 Minuten. Dennoch, Radio Bielefeld, Blitzer und Verkehr hat was mit Trockenheit zu tun und mit einem Böschungsbrand an der A2. Ihr habt es gehört, da brennt es zwischen Ostwestfalen-Lippe und Bielefeld-Ost auf der Seite Richtung Dortmund, also so parallel zum Kusenweg etwa. Die A2 ist aktuell zwischen Bielefeld-Ost und Ostwestfalen-Lippe in beiden Richtungen komplett gesperrt. Großer Feuerwehreinsatz auf der A2. Alles, was aus Hannover kommt, braucht ihr schon vorher vor Bozals-Uffeln deutlichst länger, plus eine Stunde auf jeden Fall. Natürlich sind jetzt mittlerweile auch sämtliche Umleitungsstrecken sehr voll, also Ostring, Altenhagener Straße vor allen Dingen. Im Innenstadtbereich durch den schweren Unfall auf der Eckendorfer Straße Straße auch große Verkehrsbehinderungen. Am Stadtholz geht in beide Richtungen wenig. Borsigstraße, Wilhelm-Bertelsmann-Straße ist ziemlich voll. Parallel natürlich auf der Herforder Straße weiter die Baustelle. Da kommt es zu größeren Verkehrsbehinderungen. Ein wie auswärts, wer irgendwie eine Chance hat, meidet diesen Bereich und umfährt ihn sehr weiträumig. Geblitzt wird auf dem Horstheider Weg durch eine Blitzmaschine. Beide Richtungen ist gemeldet. Wenn ihr noch was habt, 08000 800 300. Fahrt bitte vorsichtig.
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1: Mit Dirk Slüter. Ja, und das ist mal eine Konsequenz aus der Hitze und eine Erinnerung daran, warum Waldbrandgefahr besteht, warum da Stufe 3 mittlerweile angesagt ist. Wir haben mit der Feuerwehr gesprochen. Hört ihr gleich hier zum Großeinsatz auf der

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0: Es ist 15:45 Uhr. Radio Bielefeld läuft. Und vor einer guten Stunde haben wir über die Radio Bielefeld Verkehrshotline das erste Mal von dem gehört, was uns jetzt beschäftigt.
1: Ja, hallo, hier ist Liane. Ich bin auf der 2 Richtung Dortmund von Hannover kommend und kurz hinter der Auffahrt Ostwestfalen-Lippe brennt auf der rechten Seite mehrfach der Seitenstreifen.
0: Und das Ganze hat sich mittlerweile zu einem großen Böschungsbrand ausgeweitet. Dennis Kjunke von der Bielefelder Feuerwehr. Was genau ist los an der A2?
2: Das Ganze ist eine größere Einheitslage, da wir mehrere Böschungsbrände haben, die sich über mehrere Kilometer hinzieht. Wir sind aktuell mit mehr als 120 Einsatzkräften und mehreren Löschzügen der Berufs- und ehrenamtlichen Freiwilligen Feuerwehr hier im Einsatz und versuchen, die Böschungsbrände hier einzudämmen.
0: Also wirklich ein Rieseneinsatz. Wie müssen wir uns das vorstellen? Brennt da entlang der Autobahn wirklich die Böschung lichterloh?
2: Ja, es sind mehreren Etappen, mehrere Böschungsbrände, teilweise im Grasbereich, teilweise in Gebüschen, wo auch Entwicklung stattfindet, die natürlich sukzessiv nach und nach durch die Einsatzkräfte kontrolliert und abgelöscht werden müssen. Es sind aktuell beide Fahrtrichtungen gesperrt, was natürlich jetzt auch zu schwierigen Verkehrssituationen auf die Nebenstraßen kommen kann.
0: Ja, drumherum ist alles komplett dicht. Haben Sie ungefähr eine Idee, kann man das schon einschätzen, wie lange dieser Einsatz wohl dauern mag?
2: Ja, dass man ja bekannt ist, auf der Autobahn ja ebenfalls eine schlechte Löschwasserversorgung ist, müssen ja zahlreiche Sträuche gelegt werden und erstmal auch die Entstehungsbrände abgelöscht werden. Im Nachgang müssen diese auch noch kontrolliert werden, ob sich noch weitere Brutnester in den abgelöschten Bereich befindet. Da sieht sich wohl noch einige Zeit hinziehen.
0: Nun ist es seit Tagen furztrocken und die erhöhte Waldbrandgefahr ist eh schon gemeldet worden. Betroffen natürlich auch alle möglichen Felder. Ist als Brandursache bei dieser Böschung eine weggeworfene, eine weggeschnipste Kippe aus dem Auto auf der A2 möglich?
2: Es ist vieles möglich, aber wie es Ursachenermittlung ist Aufgabe der Polizei und uns ist aktuell nicht bekannt, was diese Brände ausgelöst haben könnte.
0: Erstmal dauern die Löscharbeiten noch an und das noch eine ganze Weile, sagt Dennis Kjunke wegen des großen Böschungsbrandes an der Autobahn 2. Die A2 ist zwischen Ostwestfalen-Lippe und Bielefeld-Ost komplett gesperrt. Aus Richtung Hannover kommen steht hier vor Ostwestfalen-Lippe in einem dicken, fetten Stau. Wir halten euch natürlich über die Entwicklung auf dem Laufenden. 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

0: 16 Uhr und 23. 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Mit einem großen Böschungsbrand, einem riesen Feuerwehreinsatz auf der A2 zwischen Ostwestfalen-Lippe und Bielefeld-Ost. Richtung Dortmund ist komplett gesperrt. Die Gegenrichtung scheint mittlerweile wieder frei zu sein. Wir haben auch eine Sprachnachricht bekommen von einem Anwohner Nähe des Böschungsbrandes vom Kusenweg.
1: Chris und Sandy hier. Wir sind Anwohner am Kusenweg, also Fahrt in Hannover war eben schon wieder frei, jetzt stockt es wieder. Bitte, bitte lasst die Einsatzfahrzeuge durch. Wir haben es gerade hautnah miterlebt, dass man die blockiert hat und das geht gar nicht. In dem Sinne, danke an die Feuerwehr.
0: Danke an 120 Feuerwehrkräfte, die aktuell im Einsatz sind. Zur Verkehrslage wieder. Auch auf sämtlichen Umleitungsstrecken kommt es natürlich jetzt zu großen Verkehrsbehinderungen. Pauschal Ostring, Altenhagener Straße, aber auch Ostwestfalenstraße. Die B239 in Bad Salzuflen ist betroffen. Und innerstädtisch haben wir noch einen schweren Verkehrsunfall, der uns auch noch beschäftigt, nämlich auf der Eckendorfer Straße, Höhe ADAC, BYD. Dort drumherum, weil die Eckendorfer Straße dort wohl immer noch voll gesperrt. Es kommt zu ebenfalls sehr großen Verkehrsbehinderungen parallel auf der Herforder Straße. Auch noch die Baustelle, also wer eine Chance hat, den Bereich und auch irgendwie den A2-Bereich zu umfahren, tut das bitte weiträumigst, sofern möglich. Wir halten euch hier bei Radio Bielefeld immer auf dem Laufenden. Ein so schöner Tag und dann so viel Blaulicht in der Stadt. Haltet die Ohren steif.

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8: 16:30 ist es, Radio Bielefeld, eure Nummer 1 läuft. Mit Dirk Slüter und Yannick Tigges in den Nachrichten.
9: Tag auch.
8: Und hier bei Radio Bielefeld laufen am Nachmittag die Leitungen heiß. Also nicht zuletzt auch, weil ihr uns über die Radio Bielefeld Verkehrshotline wie immer treu und zuverlässig meldet, was auf den Straßen so los ist. Es gibt eine gute Nachricht, denn der Böschungsbrand an der A2, weswegen ja zwischen Bielefeld-Ost und Ostwestfalen-Lippe in Richtung Dortmund voll gesperrt ist, ist unter Kontrolle, hat uns die Feuerwehr vor wenigen Augenblicken gesagt. Aber trotzdem drumherum noch viel Stau, dazu später mehr. Yannick, auch innerstädtisch haben wir ziemlich Chaos.
9: Ja, natürlich sind die Umgehungsstraßen der A2 im Moment ziemlich voll und dann hat es auch zu einem Überfluss noch auf der Eckendorfer Straße gekracht, die ja viele von euch momentan nutzen, um der Baustelle auf der Herforder Straße zu entgehen. Da erweist sich die Unfallaufnahme auf der Eckendorfer laut Polizei als relativ schwierig. 3 Autos sind beteiligt, sieht wohl auch ziemlich übel aus. Laut Polizei sind die Beteiligten leicht verletzt. Kolumbien hat nach dem schweren Erdbeben gestern den Katastrophenfall ausgerufen. Laut Medienberichten ist die Zahl der Toten mittlerweile auf über 130 gestiegen, Tendenz steigend. Mehr als 2000 Menschen gelten als vermisst. In der Metropole Cali mussten Patienten auf der Straße behandelt werden, weil Teile des Krankenhauses eingestürzt waren. Tausende Urlauber auch in Deutschland sitzen momentan auf Sizilien fest. Wegen des jüngsten Ausbruchs des Vulkans Ätna ist der Flugverkehr schon den 5. Tag in Folge massiv beeinträchtigt. Am Morgen konnte nur eine einzige Maschine für einen Inlandsflug abheben. Landungen wurden vorsorglich bis heute Abend 19 Uhr ausgesetzt. Der Mann, der im November einen Gerichtsvollzieher umgebracht hat, muss 10 Jahre ins Gefängnis. Das Gericht sprach heute das Urteil und sah bei dem 42-jährigen Deutschen das Mordmerkmal Heimtücke als erfüllt an. Der getötete Gerichtsvollzieher war im November im Einsatz, um die Wohnung des 42-jährigen zwangs zu räumen, als dieser ihn mit einem Jagdmesser angriff und erstach. Der DFB führt wieder Stehplätze bei Länderspielen der deutschen Nationalmannschaft ein. Damit verabschiedet der Verband eine 25 Jahre alte Auflage, die ein Stehplatzverbot in den jeweiligen Austragungsorten vorsah. Das erste Spiel, wo der DFB wieder Stehplätze anbietet, steigt am 27. September in Augsburg gegen Griechenland.
8: Danke, Yannick. Und wir gucken aufs Radio Bielefeld-Wetter. Sehen viel Sonnenschein heute. Und das bei angenehmen 22, 23 Grad. Ab morgen wird's richtig heiß. 3-4 Tage. Morgen bei 27 Grad. Und dann die 30-Grad-Marke, die Donnerstag, Freitag, Samstag auf jeden Fall geknackt wird. Samstagabend vielleicht ein erster Hitzegewitter. Der heißeste Tag mit bis zu 35 Grad wird der Freitag. Die Sonne den ganzen Tag und kaum eine Wolke am Bielefelder Himmel. Aktuell noch angenehme 23 Grad hier in der Bielefelder Altstadt.
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8: 16.33 Uhr, Radio Bielefeld, Blitzer und Verkehr weiterhin gesperrt. Ist die A2 von Hannover kommend in Richtung Bielefeld-Dortmund. Gesperrt ist ab Ostwestfalen-Lippe, großer Feuerwehreinsatz. Der Böschungsbrand sei aber wenigstens unter Kontrolle, hat man uns gerade vor ein paar Minuten gesagt. Davor natürlich großer Stau über eine Stunde plus. Ab Ostwestfalen-Lippe wird der Verkehr umgeleitet, was dazu führt, dass sämtliche Umleitungsstrecken natürlich gerade total dicht sind. Von der alten Aachener Straße über den Ostring, auch die Potsdamer Straße, also noch ein bisschen großräumiger umgefahren, ist ziemlich voll. Auch die Tunnelstraße von Oellinghausen kommt, ist voll. Und im Stadtgebiet dann noch der Unfall auf der Eckendorfer Straße, Höhe ADAC. Auch dort ist wohl immer noch gesperrt, in beide Richtungen, soweit wir wissen. Und da kommt drumherum auch zu ganz großen Verkehrsbehinderungen auf quasi allen großen und kleinen Ausweichstraßen. Da braucht ihr extrem viel Geduld. Am Stadtholz geht kaum was. Auch die Heberstraße ist schon betroffen. Also große Verkehrsbehinderungen auch im Bereich Herforder Straße, Eckendorfer Straße. Tragt es mit Fassung. Blitzer ist einangemeldet am Horst-Heider Weg. In beide Richtungen eine Blitzmaschine. Und im Übergang vom OWD auf die A33 Richtung Osnabrück, da steht ein Auto wohl mit einem Platten, etwas unglückliche Situation dort. Fahrt da bitte besonders vorsichtig.
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8: Mit Dirk Slüter. Ich hoffe, ihr habt mit dem ganzen Auto- und Staukram gerade gar nichts am Hut, seid vielleicht entspannt und genießt das schöne Wetter auf der Terrasse. Wir haben den besten Mix auch dazu. Jetzt von Olivia Dean.

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2: Tja, und morgen um diese Zeit, da ist es schon laut und hoffentlich stimmungsvoll auf dem Kesselbrink. 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

0: 16.49 Uhr, Radio Bielefeld, Blitzer und Verkehr. Und die A2, also vorsichtig Entwarnung geben, möchte ich mal sagen, können wir eventuell. Wir sind mit Anwohnern am Kusenweg in Kontakt und Chris hat uns gerade diese Sprachnachricht geschickt.
1: Grüß nochmal, kurzes Update zur A2. Auch in Fahrtrichtung Dortmund rollt der Verkehr inzwischen wieder. Fahrt aber bitte alle noch vorsichtig und keine Zigaretten aus dem Fenster schmeißen, es ist trocken.
0: Ja, das gilt dann wohl überall, Chris. Vielen Dank. Offiziell bestätigt ist das noch nichts, aber wir hoffen, dass es da langsam wirklich dann vorangeht. Nach einem Großeinsatz über 120 Feuerwehrleute waren auf der A2 zwischen Ostwestfalen-Lippe und Bielefeld-Ost. Im Einsatz sind es teilweise immer noch Nachlöscharbeiten. Also das wird alles noch ein bisschen dauern. Dementsprechend gibt es drumherum die allergrößten Verkehrsbehinderungen auf wirklich sämtlichen Ausweichstrecken zur A2 vom Ost über die B239, die B66N teilweise. Also da braucht ihr auf jeden Fall deutlich länger. Im Stadtgebiet Eckendorfer und Herforder Straße, auch da drumherum ziemliches Chaos. Nicht nur wegen der Baustelle an der Herforder Straße, sondern auch wegen eines schweren Verkehrsunfalls. Die Unfallaufnahme dauert wohl immer noch an der Eckendorfer Straße, Höhe ADAC. Da ist nach unserem aktuellen Infostand derzeit immer noch gesperrt. Und dementsprechend auch hier drumherum große Verkehrsbehinderungen. Es geht teilweise nichts. Wer eine Chance hat, umfährt das ganz weiträumig. Geblitzt wird, frisch gemeldet, auf der Stralsunder Straße in Stieghorst und zwar in Richtung Detmolder Straße, außerdem noch am Horstheider Weg. Und ich hoffe, das war es dann wirklich. 08800 300, sonst sagt gern Bescheid über die Radio Bielefeld Verkehrshotline. Ich bin Dirk Schlüter. Habt einen entspannten Nachmittag, so es denn geht. Im besten Mix jetzt Kelly Clarkson, My Life Would Suck Without You.

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0: Dirk Schlüter und Yannick Tigges in den Radio Bielefeld Nachrichten.
1: Tag zusammen.
0: An diesem so ereignisreichen Dienstagnachmittag. Der Böschungsbrand an der A2 ist mittlerweile unter Kontrolle. Auch die Sperrung der A2 zwischen Ostwestfalen-Lippe und Bielefeld-Ost, Fahrtrichtung Dortmund, ist aufgehoben worden und mittlerweile entspannt sich's dort. Die Umleitungsstrecken sind alle noch ziemlich voll. Gucken wir gleich nochmal ausführlicher drauf. 120 Feuerwehreinsatzkräfte waren zwischenzeitlich mit der Löschung des Böschungsbrandes dort beschäftigt. Yannick, und es gibt noch mehr Meldungen aus dem Stadtgebiet.
1: Ja, die Eckendorfer Straße zum Beispiel, da hat es einen Unfall gegeben, die gleicht momentan noch ziemlich im Trümmerfeld. Auf Höhe der Feldstraße sind gegen 15 Uhr drei Autos ineinander gekracht. Dabei wurde auch ein Baum entwurzelt. Mindestens ein Mensch wurde dabei leicht verletzt. Seit anderthalb Stunden ist die Eckendorfer Straße schon gesperrt. Die Sperrung wird so lange andauern, wie die Unfallaufnahme durch die Polizei dauert. In Bielefeld hat die Polizei heute Nachmittag einen bewaffneten Mann erschossen. Er soll gegen 15.20 Uhr an der Stäubenstraße mit einer Waffe in der Hand auf eingesetzte Polizisten zugelaufen sein. Die Beamten gaben daraufhin Schüsse ab. Der Mann wurde dadurch tödlich verletzt. Zuvor hatte eine Frau die Polizei gerufen, weil ihr Freund mit einer Waffe in ihrer Wohnung war. Sie konnte unverletzt flüchten. Die Identität des Toten ist noch nicht final geklärt, die Ermittlungen dazu laufen. Nach der Erdbebenkatastrophe in Kolumbien mit mehr als 100 Toten zeigen sich die Ausmaße erst langsam. Die Regierung des südamerikanischen Landes hat den Notstand ausgerufen. Mehr als 1000 Häuser sollen beschädigt oder eingestürzt sein. In den Trümmern suchen Rettungskräfte nach Überlebenden. Befürchtet wird, dass die Zahl der Todesopfer noch deutlich steigt. Philipp Snieder berichtet aus Lateinamerika.
2: Besonders schwer getroffen ist Cali, die drittgrößte Stadt Kolumbiens und bekannt als Hauptstadt der Salsa. Dort wurden bislang die meisten Todesopfer gemeldet. Anwohner suchen gemeinsam mit Rettungskräften weiter in den Trümmern eingestürzter Gebäude nach Überlebenden. Und auch in anderen betroffenen Regionen werden noch Verschüttete vermutet. Unterstützung kommt derweil auch aus dem Ausland. Deutschland und die EU haben Hilfe zugesichert. Der europäische Erdbeobachtungsdienst Copernicus soll dabei helfen, das Ausmaß der Schäden zu erfassen.
1: Der Mann, der im November einen Gerichtsvollzieher umgebracht hat, muss 10 Jahre ins Gefängnis. Das Gericht sprach heute das Urteil und sah bei dem 42-jährigen Deutschen das Mordmerkmal Heimtücke als erfüllt an. Der getötete Gerichtsvollzieher war im November im Einsatz, um die Wohnung des 42-jährigen zwangs zu räumen, als dieser ihn dann mit einem Jagdmesser angriff und erstach. Erstmals seit mehr als 25 Jahren können Fans der deutschen Fußballnationalmannschaft wieder Stehplatztickets für Heimspiele kaufen. Das teilte der Deutsche Fußballbund mit. Die entsprechenden Gremien hätten dies beschlossen. Thomas Bremser berichtet.
3: Der große Motivator Jürgen Klopp will wieder Euphorie entfachen bei der Mannschaft und den Fans. Da passt es gut, dass es bald auch wieder preiswerte Stehplätze geben wird. Schon bei den Klopp-Heimpremieren in rund 6 Wochen in Augsburg und München werden die Tickets angeboten für 18 Euro. Stehplätze seien ein wichtiger Bestandteil der Fankultur und des Stadionerlebnisses, sagt DFB-Präsident Neuendorf. Die neue Regelung gilt auch für europäische Wettbewerbe der Frauen und des U21-Nachwuchses.
1: Und das waren die Nachrichten um 17:30.
0: Und das nächste Update von Janne gibt's in einer halben Stunde. Danke dir. Das Radio Bielefeld Wetter, das ist heute richtig schön mit 22, 23 Grad, viel Sonne und wird in den kommenden Tagen nochmal richtig heiß. Morgen sind wir bei 27 Grad, Sonne von früh bis spät. Daran ändert sich bis Freitag inklusive nichts, außer die Temperatur. Am Donnerstag 32, Freitag wird mit bis zu 35 Grad der wohl heißeste Tag der Woche. Am Samstag auch nur über 30 Grad, abends dann eine gewisse Gewitter. Wahrscheinlichkeit. Da könnte es dann hoffentlich auch mal wieder ein bisschen vielleicht andauernderen Regen geben.
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0: 4 Minuten nach 5. Gute Nachricht bestätigt. Die A2 ist zwischen Ostwestfalen-Lippe und Bielefeld-Ost, Fahrtrichtung Dortmund, wieder frei. Da hat sich der Stau auch schon aufgelöst. Das dauert auf den Umleitungsstrecken erfahrungsgemäß noch ein bisschen länger. Also Altenhagener Straße runter zum Ostring und dann der Ostring runter zur Lagischen Straße. Da braucht ihr noch deutlich länger. Innerstädtisch sorgt der Unfall an der Eckendorfer Straße für weiterhin große Verkehrsprobleme. Aus dem Tunnel kommt, ist die Eckendorfer Straße schon ziemlich zu. Bis bis zum Stadtholz. Am Stadtholz in beide Richtungen viel los und auch auf der Herforder Straße wegen der Gesamtgemengelage und auch wegen der Baustelle logischerweise zwischen Stadtholz und Feldstraße ein- wie auswärts. Stau und ihr braucht deutlich länger. Auch Jöllenbecker Straße mittlerweile in Richtung Innenstadt ziemlich voll. Geblitzt wird auf der Stralsunder Straße Richtung Detmoller Straße, auf der Eckendorfer Straße Einwärtshöhe McFit und am Horsthaler Weg eine Blitzmaschine in beide Richtungen. Wenn noch was ist, schickt doch gerne eine WhatsApp an Bielefeld 6x5.
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0: Mit Dirk Slüter. Einen schönen Nachmittag und danke nochmal an die Einsatzkräfte, die wirklich viel zu tun haben heute, ob Polizei oder Feuerwehr. Riesenaufgebot an der A2 zum Beispiel. Guten Job gemacht, Jungs. Danke sehr. Und Mädels natürlich.

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0: Wie oft habe ich das gesagt? Sorry, Papi. Bin aber nie draus gekommen, den Hit rauszumachen. Topic und Becky G dagegen schon. Radio Bielefeld läuft 16:45 durch. Und unser Comedy-Kollege Hannes Höfer, der hat etwas zu beichten. Und ich glaube, es ist ganz gut, dass es rauskommt.
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2: Freunde, ich habe es getan. Und ich werde mich dafür auch nicht entschuldigen. Ich habe Brokkoli gegrillt. Ja, ich weiß, manche von euch bekreuzigen sich gerade oder sind kurz davor, einen Exorzisten anzurufen. Als ich meinen Grillbrokkoli gepostet habe, bin ich verbal durch einen Fleischwolf gewandert. Ja, für manche ist Gemüse immer noch eine Beleidigung. Eine Aufforderung zum Duell. Nicht mit dem Handschuh eine Backpfeife geben wie im Mittelalter. Nee, da liegt einmal ein Stück Spargel oder ein Stück Gurke in der Nähe vom Rost. Und das kommt einer Kriegserklärung gleich. Noch ein Post mit einer Aubergine und es hätte ein wütender Mob mit Steakgabeln und Grillfackeln vor meiner Tür gestanden. Vegetarische Alternativen bedrohen scheinbar die Fleischauslage. Angefangen hat doch alles mit dem Cordon Bleu. Fleisch mit Käse. Ja, das ist ja schon halb vegetarisch. Und jetzt grillt der Höfer noch seinen Brokkoli. Ja, was kommt als nächstes? Halbfettmargarine, Körniger Frischkäse statt Mett? Alles schon vorgekommen. Ihr müsst's ja nicht essen. Ihr könnt ja dran denken, Kräuterbutter macht sogar den Kohl fett.
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17.22 Uhr, Radio Bielefeld, Blitzer und Verkehr. Und da haben wir, ihr glaubt es nicht, die nächste Vollsperrung der A2 zwischen Ostwestfalen-Lippe und Bielefeld-Ost, wo jetzt wegen eines Viehtransporters, der geborgen werden muss. Es bleibt bei großen Verkehrsbehinderungen drumherum, auch deshalb der Ostring oder auch die Altenhagener Straße, gerade Richtung Lagische Straße, Stieghorst. Total voll im Stadtgebiet nach dem Unfall auf der Eckendorfer Straße, auch weiter sehr große Verkehrsbehinderungen hier drumherum. Die Sperrung der Eckendorfer Straße, Höhe ADAC, beide Richtungen hat wohl auch immer noch Bestand. Am Stadtholz geht sehr wenig und wenn sehr langsam. Und auch auf der Herforder Straße durch die Baustelle ist es ziemlich voll. Sämtliche Umleitungsstrecken sind entsprechend auch betroffen. Blitzer sind gemeldet von euch, von der Stralsunder Straße, vom Horsthaler Weg und von der Eckendorfer Straße stadteinwärts. Ja!

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3: 17.30 Uhr haben wir es hier, ist Radio Bielefeld, eure Nummer 1, der Dienstagnachmittag. Ein Böschungsbrand an der A2, jetzt Vollsperrung wegen der Bergung eines Tiertransporters. Ein Crash mit 3 Autos auf der Eckendorfer Straße, also als hätten unsere Einsatzkräfte nicht schon genug zu tun gehabt. Yannick Teges in den Nachrichten, da musste am frühen Nachmittag auch noch das SEK ausrücken.
4: Ja, also wie du schon sagst, es war richtig was los, hier brannten auch die Leitungen heiß. Und dann eben noch diese Nachricht. Am Nachmittag hatte eine Frau die Polizei in die Stäubenstraße in Bielefeld-Mitte gerufen, weil dort ihren Angaben nach ihr Freund mit einer Waffe in ihrer Wohnung hantierte. Als die Einsatzkräfte eintrafen, soll der Mann mit der Waffe auf die Polizisten zugelaufen sein. Die Polizisten eröffneten dann das Feuer und trafen den Mann dabei tödlich. Die Frau blieb unverletzt. Zu den Hintergründen wird jetzt ermittelt. Nach der Erdbebenkatastrophe in Kolumbien mit mehr als 100 Toten zeigen sich die Ausmaße erst langsam. Die Regierung des südamerikanischen Landes hat den Notstand ausgerufen. Mehr als 1000 Häuser sollen beschädigt oder eingestürzt sein. In den Trümmern suchen Rettungskräfte nach Überlebenden. Befürchtet wird, dass die Zahl der Todesopfer noch deutlich steigt. In Catania auf Sizilien herrscht schon den 5. Tag in Folge Chaos am Flughafen. Wegen des jüngsten Vulkanausbruchs des Ätna konnten auch heute so gut wie keine Flugzeuge starten oder landen. Tausende Urlauber, auch aus Deutschland, sitzen fest oder müssen jetzt nach Palermo ausweichen. Urlaub in Deutschland wird immer beliebter. In der ersten Jahreshälfte gab es laut Statistischem Bundesamt rund 224 Millionen Übernachtungsgäste, womit der Rekord aus dem Vorjahr gebrochen wurde. Mit rund 184 Millionen Übernachtungsgästen sind die meisten Gäste Deutsche, die in ihrem eigenen Land Urlaub machen. Der DFB bietet ab sofort wieder Stehplatztickets für Spiele der deutschen Nationalmannschaft an. Damit streicht der Verband eine 25 Jahre alte Auflage, die Stehplätze für Länderspiele verboten hatte. Das nächste Spiel der deutschen Mannschaft steigt am 27. September gegen Griechenland in Augsburg. Arminia Bielefeld trauert um den Bielefelder Musiker Jaroslav Sewinski. Er verstarb am vergangenen Freitag nach kurzer, schwerer Krankheit. Sewinskis Song »Für immer« gehört seit einigen Jahren zum festen Bestandteil eines Heimspieltags. Die Zeile »An den Häusern im Westen entlang« soll am Sonntag beim Heimspiel gegen Cottbus zu Ehren des Musikers kurz vor dem Anpfiff um 13 Uhr im Stadion erklingen.
3: Danke, Yannick. Und das Radio Bielefeld Wetter macht Spaß heute bei viel Sonne und 23 Grad. Ist noch nicht so heiß, noch nicht so heiß. Morgen sind wir schon bei 27, übermorgen bei 32 und Freitag sind 35 Grad angesagt. Dazu vor Sonnenschein von früh bis spät. Regen aber erst am Samstag in der zweiten Tageshälfte, gegen Abend wahrscheinlich in Sicht. Auch Sonntag soll ein bisschen Regen fallen, von Hitzegewittern eventuell begleitet. Schaden könnte es ja nicht. Aktuell in der Bielefelder Innenstadt, hier bei uns am Süßteilplatz, messen wir knapp 23 Grad.
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3: 17 Uhr gleich 34, Radio Bielefeld, Blitzer und Verkehr mit einer wohl doch wieder gesperrten A2 Richtung Dortmund zwischen Ostwestfalen-Lippe und Bielefeld-Ost wegen der Bergung eines Viehtransporters, nachdem eben ja die Böschung gebrannt hatte, großer Feuerwehreinsatz. Da ist richtig was los, es staut sich ab Herford auf gut 5 Kilometer und es bleibt dabei, dass die Umleitungsstrecken ziemlich voll sind, in Bielefeld natürlich besonders der Ostring, aber auch alle Umleitungen über das Lippische sind ziemlich voll. Im Stadtgebiet sowieso viel los, wegen A, der Baustelle auf der Herforder Straße, B, des Unfalls auf der Eckendorfer Straße. Da ist der Höhe ADAC wohl immer noch in beide Fahrtrichtungen komplett gesperrt. Drumherum kommt es zu sehr großen Verkehrsbehinderungen und gerade hat es wohl noch einen Unfall gegeben an der Kreuzung Herforder Straße, Beckhausstraße. Also wer irgendeine Chance hat, diesen Bereich wirklich weiträumig zu umfahren, der tut das bitte. Da habt ihr derzeit wirklich keinen Spaß. Eine halbe Stunde plus ist an vielen Ecken unvermeidlich aktuell. Geblitzt wird Stralsunder Straße, Horstheiler Weg und Eckendorfer Straße, Einwärtshöhe McFit. Ich hoffe, das war's und wenn nicht, schickt ihr uns gerne noch ein Update, auch per WhatsApp an Bielefeld 6x5.
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3: Mit Dirk Slüter. Einen schönen Start in einen dann hoffentlich entspannten Dienstagabend mit Radio Bielefeld. Und Queen jetzt, Who Wants to Live Forever. Der Highlander lässt grüßen.

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0: Shawn Mendes, Treat You Better, der beste Mix bei eurer Nummer 1.
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0: Und 3 Wochen lang sind wir jetzt auch noch das Ferienradio Nummer 1. 3 Wochen Sommerferien, die gut genutzt werden wollen. Wie perfekte Ferien eigentlich aussehen müssten, haben wir mal die gefragt, die sonst ja immer ein bisschen darauf angewiesen sind, dass Mama und Papa so mitspielen, ne? Oder eben auch nicht. Also die perfekten Ferien für Kinder, wie sehen die aus? Was sagen die Kids?
3: Ich würde halt mein Urlaubsziel aussuchen und halt auch mein Tenniscamp machen. Und halt sonst die ganze Zeit nur chillen und so lange schlafen, wie es geht.
4: Mama und Papa würden auf Fritz aufpassen und ich wäre die ganze Zeit auf dem Reiterhof.
5: Ich würde auf jeden Fall mit Freunden und Familie nach Rügen fahren. Wir fahren da jedes Jahr hin und ich liebe es da.
6: Also ich würde ja einfach Zeit mit meinem Cousin verbringen, den ich so selten sehe.
7: Also ich wäre auf dem Reiterhof und ich würde die ganze Zeit nur reiten und Fernsehen gucken und halt einfach das machen, worauf ich Bock habe.
0: Einfach mal selbstbestimmt Urlaub machen. Ein Traum vieler Kids. Hoffentlich klappt das noch in den kommenden 3 Wochen Sommerferien. 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

Die Cyril-Version von Stumbling In. Um 9:06 Radio Bielefeld am Dienstag. An einem der staureichsten Dienstage, an die ich mich in all den 2-3 Monaten, die ich das hier mache, erinnern kann. Also wirklich super viel Stau. Erst der Böschungsbrand auf der A2, jetzt zwischen Ostwestfalen-Lippe und Bielefeld-Ost eine Vollsperrung, weil ein Viehtransporter dort geborgen werden muss. Und auch die Umleitungsstrecken dementsprechend voll bleiben. Der Ostring komplett dicht, die Altenhagener Straße. Wegen des Unfalls auf der Eckendorfer Straße herrscht dort weiterhin eine Vollsperrung, Höhe ADAC etwa. Und großes Verkehrschaos drumherum am Stadtholz. Die Herforder Straße, ne, plus Baustelle ist total dicht. Wer eine Chance hat, vermeidet das Ganze wirklich großräumig. Blitzer sind gemeldet von der Stralsunder Straße, vom Horstheider Weg und von der Eckendorfer Straße. Ich hoffe, ihr kommt gut in euren wohlverdienten Feierabend. Ich bin Dirk Slüter und raus. Bis morgen Nachmittag.

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1: Mit Sarah Heinz. Guten Abend. In NRW wächst der mentale Druck auf Schüler und Lehrkräfte massiv. Obwohl der Hilfsbedarf groß ist, will die Landesregierung bei der schulpsychologischen Betreuung aber am aktuellen Stand festhalten. Mehr zum Thema hat Thorsten Adolfs.
2: Im Moment ist es so, dass sich ein einziger Schulpsychologe rein rechnerisch um 5000 Schülerinnen und Schüler kümmern muss. Das steht in einer Anfrage der SPD an das Landesschulministerium. Insgesamt gibt es landesweit 464 Planstellen für über 2,5 Millionen Schüler. Zwar konnten viele offene Stellen in den vergangenen Jahren endlich besetzt werden. Nur noch 20 Posten sind vakant. Insgesamt reicht die Personalsituation aber vorne und hinten nicht aus. Schulministerin Fedder von der CDU betont zwar, dass die Zahl der Psychologen trotz der schwierigen Haushaltslage konstant gehalten wird. Eine echte Verbesserung ist aber erstmal nicht in Sicht. Die Lage ist deshalb so angespannt, weil die psychischen Belastungen bei Kindern laut dem Deutschen Schulbarometer stark zugenommen haben. Jedes vierte Kind fühlt sich massiv unter Druck. Bei Familien mit wenig Geld trifft das sogar auf fast jeden dritten zu. Das merken natürlich auch die Lehrer. Fast die Hälfte der Lehrkräfte sagt, dass das Verhalten der Schüler ihre größte Belastung ist. Die Gewerkschaft Erziehung und Wissenschaft kritisiert scharf, dass das Land nicht mehr Geld in diesen Bereich investiert und zusätzliche Stellen schafft. Der aktuelle Zustand sei eine Zumutung, heißt es. Für die GEW ist klar, Lehrerinnen und Lehrer sollen unterrichten und nicht gleichzeitig Psychologen, Sozialarbeiter und Krisenmanager sein.
1: Danke, Thorsten. Noch mehr Meldungen sind das in der Zusammenfassung. Wenige Tage nach dem Vorfall am Leipziger Flughafen wurde in der Nacht auch eine Drohne am Flughafen

0: Hannover gesichtet. Die Start- und Landebahnen wurden am frühen Morgen deshalb kurzfristig gesperrt. Die Polizei vor Ort ermittelt jetzt. Ob beide Drohnenvorfälle etwas miteinander zu tun haben, ist bisher noch nicht bekannt. Laut Bundesverkehrsminister Bilger müssen wir uns darauf einstellen, dass uns das Niedrigwasser in den Flüssen auch den ganzen August über noch begleiten wird. Die Schifffahrt ist deswegen besorgt. Die Frachter könnten zwar noch weiterfahren, sie dürfen aber nur noch einen Bruchteil ihrer normalen Ladung transportieren und das bremst den gesamten Warenverkehr aus. Der Musikstreaming-Dienst Spotify will KI-generierte Musik in Zukunft besser kennzeichnen. Laut dem Unternehmen hätten sich das viele Nutzerinnen und Nutzer gewünscht. Ab Mitte September sollen KI-Profile in der App dann das Label AI-Persona bekommen. Die Inhalte auf TikTok, Facebook und Co. in der EU könnten demnächst von mehr Faktencheckern als bisher überprüft werden. Das hat die EU-Kommission angekündigt, als Reaktion auf den Massenandrang von Flüchtlingen auf Ceuta Ende Juli. In dem Fall wurde online zuvor fälschlicherweise behauptet, dass die Grenzen der spanischen Exklave offen seien und es Unterkünfte gäbe. Bis zu 60.000 Flüchtlinge kamen daraufhin größtenteils aus Marokko, um Zuflucht zu suchen. Künftig sollen Faktenchecker genau solche Falschmeldungen prüfen und melden, bevor es überhaupt zu einem solchen Vorfall kommen kann, hieß es sinngemäß aus Brüssel. Und das waren die Nachrichten mit Sarah Heinz.
1: Gucken wir aufs Wetter. Morgen am Mittwoch wird es mit 27 Grad nochmal vergleichsweise angenehm. Dazu ganz viel Sonne. Donnerstag dann deutlich heißer. 31, 32 Grad in der Spitze. Weiter viel blauer Himmel. Und Freitag nach aktuellem Stand dann nochmal mehr auf dem Thermometer los. 35 Grad. Regen erstmal nicht in Sicht. Kurz nach 6 haben wir es und das ist immer noch voller auf der A2 Hannover Richtung Dortmund. Die Böschung brennt da. Die Feuerwehr hat den Brand wohl aber im Griff. Eben gerade war die Autobahn dann noch komplett gesperrt. Jetzt läuft es so langsam wieder los. Ihr braucht trotzdem noch mindestens eine Dreiviertelstunde, gerade länger, zwischen Herford Ost und Ostwestfalen-Lippe. Plant da Behinderungen ein. Auch auf den Umleitungsstrecken ist es teilweise sehr voll in und um die Anschlussstellen. Also wenn ihr da lang müsst, auf jeden Fall einfach genug Puffer, Geduld und Zeit mitbringen. Alle Staus und Blitzer wie immer jederzeit in unserer kostenlosen App. Kommt gut und sicher durch diesen Dienstagabend.
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1: So sieht's aus. Wir düsen zusammen durch diesen Dienstagabend. Schön, dass ihr da seid. Miley Cyrus macht ihr heute den Anfang. Flowers spiele ich uns. 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

0: Schönen Dienstagabend, 17:45 haben wir es gerade gespielt. K2 mit Turn the Lights Off. Ja, die Lichter gehen aus. Und zwar gerade für ganz viele Pflanzen.
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0: Es sei denn, ihr habt einen grünen Daumen. Ja, aber bei mir ist das leider nicht der Fall. Beziehungsweise, die letzte Woche ist auch egal, ob ich einen grünen Daumen habe oder nicht. Ich war gar nicht da. Ich war im Urli. Und deswegen habe ich, ja, Leute, von denen ich dachte, dass sie auf meine Pflanzen auf dem Balkon aufpassen, komme ich gestern Abend nach Hause und stelle fest, oh, da lebt ja ungefähr gar nicht mehr so viel. Ja, eigentlich nichts. Wirklich, meine Blumenkästen einfach nur eine einzige Wüste. Nix los mehr mit den Pflanzen. Und es tut mir wirklich leid, weil ich teilweise da, obwohl ich viel Zeit und Mühe reingesteckt habe. Falls ihr also gerade auf der Suche nach Freundinnen oder Freunden seid, das auf jeden Fall mit auf die Liste der Dinge, die vorhanden sein müssen. Ein grüner Daumen und ein Pflichtbewusstsein für das, was sie zu tun haben, wenn ihr im Urlaub seid. So.

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1: In Bielefeld gibt es schon seit Jahren Forderungen nach mehr und neuen Gewerbeflächen. Jetzt soll ein Gewerbegebiet im Bielefelder Norden erweitert werden. Und es gibt Diskussionen und auch einige Anwohnerproteste. Ein Thema in den Radio Bielefeld Nachrichten heute Morgen bei mir, Tim Lindbrügger. Guten Abend. An der Heiziger Heide zwischen Thesen und Jöllenbeck könnte Platz für die Landschlachterei Bayer geschaffen werden. Der BUND hat jetzt auf Kritik von Anwohnern reagiert. Man unterstütze eine umwelt- und tiergerechte Nutztierhaltung und auch die Ansiedlungspläne. Der eigentliche Betrieb würde nur ein Zehntel der Fläche einnehmen. Ein Großteil sei für Weidetiere vorgesehen. Und der bebaute Bereich würde auch ausreichend Abstand zu den Wohnhäusern einhalten, heißt es, mindestens 500 Meter. Die Diskussion wird vermutlich noch etwas weitergehen.
2: Während der Morgen nachrichtlich heute in Bielefeld etwas entspannter war, haben sich die News zum Nachmittag hin regelrecht überschlagen. Tim Forspel mein Name, hallo. Und bevor der Kollege Tigges euch von einem schlimmen Polizeieinsatz berichtet, schaue ich nochmal auf den Brand an der A2. Zwischen den Anschlussstellen Ostwestfalen-Lippe und Bielefeld-Ost hat am Nachmittag der Seitenstreifen auf mehreren Kilometern gebrannt. Rund 120 Einsatzkräfte waren vor Ort und haben gegen die Flammen gekämpft. Die Autobahn war zeitweise in beide Richtungen gesperrt und es gab massiv Stau im ganzen Stadtgebiet. Nach etwa 2 Stunden war der Brand dann unter Kontrolle und die Einsatzkräfte rückten langsam wieder ab. Der Grund für das Ganze, möglicherweise eine brennende Kippe, die aus dem Fenster geworfen wurde.
3: Und hier ist Yannick Tigges aus den Nachmittagsnachrichten. Tim hat es schon angesprochen, neben dem ganzen Chaos auf den Straßen der Stadt sind dann am Nachmittag auch noch tödliche Schüsse in der City gefallen. Ein bisher unbekannter Mann hatte den Polizeieinsatz ausgelöst, weil er mit einer Waffe in der Wohnung seiner Freundin hantierte. Diese konnte ihn in der Wohnung vorerst einsperren und gegen 13 Uhr die Polizei alarmieren. Die Polizei sicherte das Gebiet dann weiträumig ab und forderte das SEK an. Gegen 15.20 Uhr lief dann der Mann auf die eingesetzten Polizisten mit der Waffe in der Hand zu, worauf die Einsatzkräfte dann die tödlichen Schüsse auf ihn absetzten. Zu den Hintergründen und der Identität des Mannes wird noch ermittelt. Mehr Details hört ihr sicher wieder morgen in den Radio Bielefeld Nachrichten. Wie gewohnt ab 6 Uhr mit Tim Lindbrügger.
4: Das Wetter. Morgen am Mittwoch geht's mit 27 Grad, ja, in Anführungsstrichen noch ganz entspannt durch den Tag. Donnerstag wird's dann deutlich heißer, bis 32 Grad. Und zum Start ins Wochenende am Freitag sind dann, wie es gerade aussieht, sogar 35 Grad drin. Dazu bleibt's trocken.
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4: Wir haben es kurz nach 6:30 weiterhin viel los auf der A2 Hannover Richtung Dortmund. Da brennt die Böschung zwischen Herford Ost und Bielefeld Ost. Dauert es deswegen noch gerade über 50 Minuten länger. Da also ordentlich Zeit und Geduld mitbringen. Und das gilt auch für die Umleitungsstrecken. Auch da steht ihr teilweise deutlich länger. Worum es hingeht, kommt gut und sicher an. Und ihr wisst ja, alle Staus und Blitzer findet ihr wie immer bei uns in der kostenlosen App. Gute Fahrt!
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4: Ich war jetzt ein paar Wochen nicht da und freue mich dann immer, die erste Sendung hier wieder zu sehen, was so an neuer Mucke bei uns in der Playlist ist. Neue Songs, freue ich mich immer sehr drauf. Mystery habe ich gleich für euch dabei. Sometimes I Love You. Kenne ich nicht das Teil. Wir hören gleich zusammen rein. Direkt nach dieser Nummer hier, Bitch, spiele ich uns. Schönen Dienstagabend.

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Espresso. Sabrina Carpenter hier für euch gespielt am Dienstagabend in der Spätschicht. Herzlich willkommen. Ich war die letzte Woche in Norditalien, da war es sehr warm, aber ich habe gehört, hier auch. Und es ist immer häufiger und länger warm, sodass sich auch neue Bewohnerinnen und Bewohner bei uns wohlfühlen. Unter anderem die europäische Gottesanbeterin. Ja, klingt erstmal funky, dieser Name, ne? Was ist das? Ja, es ist ein Insekt tatsächlich, eine sogenannte Fangschrecke. Habt ihr vielleicht schon mal Bilder oder auch Videos gesehen? Ich finde es sehr gruselig. Die haben so lange Ärmchen und fangen ihre Beute und fressen die dann bei lebendigem Leibe. Aber keine Sorge, keine Menschen, nur Fliegen oder so. Aber an den Anblick können wir uns wahrscheinlich gewöhnen. Allein in der letzten Juliwoche europäische Gottesanbeterin einfach 2000 Mal in Deutschland gesichtet worden. Tja, herzlich willkommen, ne?

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1: Mit Sarah Heinz. Guten Abend. Es wird immer heißer bei uns, deswegen fordern immer mehr, den Schutz vor Hitze fest im Grundgesetz zu verankern. Das Thema sei eine Daueraufgabe, hieß es zum Beispiel vom Deutschen Städtetag. Thorsten Adolfs aus dem News-Team.
2: Genau, der Hintergrund ist, dass viele Städte bei Maßnahmen gegen die Hitze finanziell an ihre Grenzen stoßen. Und wenn der Schutz als Gemeinschaftsaufgabe im Grundgesetz stehen würde, dann müssten sich Bund und Länder verbindlich an den Kosten beteiligen. Konkret geht es um mehr Service für alle. Die Forderung umfasst öffentliche Kühlräume, einen besseren Schutz von Pflegeheimen und Schulen und eine Unterstützung für Menschen, die sich Klimaanlagen oder Außenjalousien finanziell kaum leisten können. Ziel sei, dass jeder Mensch vor extremer Hitze sicher ist, egal wie viel Geld er auf dem Konto hat oder wo er wohnt, heißt es. Die Forderung kommt nicht nur vom Städtebund, sondern auch vom Sozialverband VdK. Und auch die Grünen können sich mit der Idee anfreunden.
1: Dass die Risiken durch die Hitze zunehmen, das zeigt ja auch eine aktuelle Prognose des Rückversicherers Swiss Re.
2: Ja, im ersten Halbjahr dieses Jahres sind die versicherten Schäden zwar überraschend niedriger ausgefallen als in den Jahren davor. Das sei aber nur eine Momentaufnahme, sagen die Experten. Nach ihren Angaben erwärmt sich Europa weltweit am schnellsten und das führt dann zum Beispiel dazu, dass die Trockenheit die Wälder extrem anfällig für Feuer macht und die Waldbrandsaison immer früher im Jahr beginnt. Ein weiteres Problem sieht der Rückversicherer bei der Bebauung, weil immer mehr Häuser und Firmen in gefährdeten Gegenden gebaut werden, würden bei künftigen Katastrophen noch viel höhere Kosten als bisher drohen, heißt es.
1: Danke, Thorsten, für die Infos. Noch mehr Themen sind das jetzt im Überblick. Nach dem Drohnenvorfall am Leipziger Flughafen wurde in der Nacht auch eine Drohne am Flughafen Hannover entdeckt. Laut Flughafensprecherin würde der Flugbetrieb seit dem Morgen aber wieder normal laufen. Jetzt laufen die Ermittlungen. Ob die Vorfälle etwas miteinander zu tun haben, ist noch nicht klar. Thüringens Ex-Ministerpräsident Ramelow ist für eine Zusammenarbeit von CDU und Linke, um eine AfD-Regierung in Sachsen-Anhalt zu verhindern. Wer Schaden vom Bundesland abwenden wolle, müsse auch über Parteigrenzen hinweg miteinander reden können, hieß es. Bei Wahlumfragen für Sachsen-Anhalt stand die AfD zuletzt bei 42%. In Spanien gibt es

0: für dieses Jahrhundert morgen die erste totale Sonnenfinsternis über dem europäischen Festland zu sehen. Viele sind deswegen ins Land gereist. Wir in Deutschland müssen uns dagegen mit einer partiellen Sonnenfinsternis begnügen. Wer sie sich anschauen möchte, sollte seine Augen gut genug schützen, zum Beispiel mit speziellen Sonnenfinsternisbrillen vom Optiker. Die jüngere Generation muss sich vor allem von Älteren oft denselben Vorwurf anhören. Sie sei faul und wolle nicht mehr arbeiten. Zahlen vom Institut für Arbeitsmarkt- und Berufsforschung zeigen aber, dass das nicht stimmt. Die Erwerbsbeteiligung der 20- bis 24-Jährigen ist mit 77% demnach so hoch wie seit Jahrzehnten nicht mehr. Auch immer mehr Studierende gehen neben der Uni arbeiten. Nicht die Bereitschaft zur Arbeit habe sich laut Experten verändert, sondern die Erwartung an einen guten Arbeitsplatz. Flexibilität sei vielen demnach wichtig, eine gute Atmosphäre und dass sich Job und Privatleben gut vereinbaren ließen. Und das waren die Nachrichten mit Sarah Heinz.
1: Der Blick aufs Wetter. Der Mittwoch bringt uns morgen viel Sonne und Höchstwerte um 27 Grad. Wenn ihr Bock auf noch mehr Temperaturen habt, dann müsst ihr nur auf Donnerstag warten. Dann sind 31 bis 32 Grad in der Spitze schon wieder drin. Und Freitag geht sogar noch weiter rauf. 35 Grad, wie es gerade aussieht. Regen spielt erstmal keine Rolle.
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1: Um kurz nach 7 ist es immer noch voller auf der A2. Da hat die Böschung gebrannt. Hannover Richtung Dortmund. Zwischen Herford Ost und Bielefeld Ost. Gerade noch eine Dreiviertelstunde, die ihr da länger braucht. Und auch auf den Umleitungsstrecken müsst ihr noch ein bisschen mehr Zeit und Geduld mitbringen. Wie immer findet ihr alle Staus und Blitzer jederzeit in unserer kostenlosen App, wo immer es für euch hingeht. Eine gute und sichere Fahrt durch diesen Dienstagabend.
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1: Wunderschönen Dienstagabend zusammen. Ich bin ja ein großer Metapher-Fan, ne? Kommen besonders gut in Musik, so wie in dem Teil hier von Michael Patrick Kelly. Roundabouts heißt die Nummer, übersetzt Kreisverkehre. Es geht darum, dass man auch irgendwann mal die Ausfahrt einfach nehmen muss. Auch wenn man vielleicht nicht hundertprozentig weiß, wo einen die Straße hinführt. Weil wenn man das nicht tut, dann fährt man ja die ganze Zeit nur im Kreis. Das kann man eben auch ganz gut aufs Leben beziehen. Ne, Michael Patrick Kelly?
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0: BB Rexha mit New Religion hier für euch in der Spätschicht.
1: Hallo.
0: Christopher Deppe, hier gerade zu mir ins Studio reingeschnallt.
1: Ja,
0: weil dich auch etwas nervt, was mich die ganze Zeit hier auch schon betrifft.
1: Ich komm hier rein und hier ist diese Fliege. Es ist diese eine Fliege. Die hat sich jetzt schon dreimal auf mein Gesicht gesetzt. Es gibt doch nichts Schlimmeres, oder? Wenn so eine Fliege. Wo war die denn
0: vorher? Es beruhigt mich einfach nur, weil ich denke mir so, ich kann bei sowas nicht chillen, ich kann bei sowas nicht entspannen, es ist nur eine Fliege, aber es versorgt mir den ganzen Abend, die ganze Sendung und ich freue mich, dass es scheinbar nicht nur mir so geht.
1: Nein,
0: schön.
1: Die fliegt auf der Nase, die fliegt auf dir, ich finde es ekelhaft.
0: Er rennt hier durch die Gegend und so eine Fliegenklatsche. Ja gut.
1: Ist nix.
0: Ja, warte, ich helfe dir gerade suchen. Falls ihr an diesem Dienstagabend auch irgendeine Kleinigkeit habt, die euch tierisch nervt, ihr merkt es, ihr seid nicht alleine. Amy Winehouse jetzt für euch.

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1: In Bielefeld gibt es schon seit Jahren Forderungen nach mehr und neuen Gewerbeflächen. Jetzt soll ein Gewerbegebiet im Bielefelder Norden erweitert werden. Und es gibt Diskussionen und auch einige Anwohnerproteste. Ein Thema in den Radio Bielefeld Nachrichten heute Morgen bei mir, Tim Lindbrügger. Guten Abend. An der Heiziger Heide zwischen Thesen und Jöllenbeck könnte Platz für die Landschlachterei Bayer geschaffen werden. Der BUND hat jetzt auf Kritik von Anwohnern reagiert. Man unterstütze eine umwelt- und tiergerechte Nutztierhaltung und auch die Ansiedlungspläne. Der eigentliche Betrieb würde nur ein Zehntel der Fläche einnehmen. Ein Großteil sei für Weidetiere vorgesehen. Und der bebaute Bereich würde auch ausreichend Abstand zu den Wohnhäusern einhalten, heißt es, mindestens 500 Meter. Die Diskussion wird vermutlich noch etwas weitergehen.
2: Während der Morgen nachrichtlich heute in Bielefeld etwas entspannter war, haben sich die News zum Nachmittag hin regelrecht überschlagen. Tim Forspel, mein Name, hallo. Und bevor der Kollege Tigges euch von einem schlimmen Polizeieinsatz berichtet, schaue ich nochmal auf den Brand an der A2. Zwischen den Anschlussstellen Ostwestfalen-Lippe und Bielefeld-Ost hat am Nachmittag der Seitenstreifen auf mehreren Kilometern gebrannt. Rund 120 Einsatzkräfte waren vor Ort und haben gegen die Flammen gekämpft. Die Autobahn war zeitweise in beide Richtungen gesperrt und es gab massiv Stau im ganzen Stadtgebiet. Nach etwa 2 Stunden war der Brand dann unter Kontrolle und die Einsatzkräfte rückten langsam wieder ab. Der Grund für das Ganze, möglicherweise eine brennende Kippe, die aus dem Fenster geworfen wurde.
3: Und hier ist Yannick Tigges aus den Nachmittagsnachrichten. Tim hat es schon angesprochen, neben dem ganzen Chaos auf den Straßen der Stadt sind dann am Nachmittag auch noch tödliche Schüsse in der City gefallen. Ein bisher unbekannter Mann hatte den Polizeieinsatz ausgelöst, weil er mit einer Waffe in der Wohnung seiner Freundin hantierte. Diese konnte ihn in der Wohnung vorerst einsperren und gegen 13 Uhr die Polizei alarmieren. Die Polizei sicherte das Gebiet dann weiträumig ab und forderte das SEK an. Gegen 15.20 Uhr lief dann der Mann auf die eingesetzten Polizisten mit der Waffe in der Hand zu, worauf die Einsatzkräfte dann die tödlichen Schüsse auf ihn absetzten. Zu den Hintergründen und der Identität des Mannes wird noch ermittelt. Mehr Details hört ihr sicher wieder morgen in den Radio Bielefeld Nachrichten, wie gewohnt ab 6 Uhr mit Tim Lindenbrügger.
4: Gucken wir aufs Wetter. Morgen am Mittwoch wird es mit 27 Grad nochmal vergleichsweise angenehm. Dazu ganz viel Sonne. Donnerstag dann deutlich heißer. 31, 32 Grad in der Spitze. Weiter viel blauer Himmel und Freitag nach aktuellem Stand dann nochmal mehr auf dem Thermometer los. 35 Grad. Regen erstmal nicht in Sicht. Wir haben es kurz nach 19:30 und dann müsst ihr mehr Zeit einplanen auf der A2 Hannover Richtung Dortmund. Immer noch voller nach dem Böschungsbrand. Zwischen Herford Ost und Bielefeld Ost braucht ihr noch über eine halbe Stunde länger und auch auf den Umleitungsstrecken knubbelt sich's noch ein bisschen. Bringt da also Zeit und Geduld mit. Alle Staus und Blitzer wie immer jederzeit in unserer kostenlosen App, wo auch immer es hingeht. Kommt gut und sicher durch diesen Dienstagabend.
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4: Ja, aber noch viel wichtiger ist doch, dass ihr mit dabei seid. Darüber freue ich mich sehr. Zum Beispiel, Victoria ist am Start, hört die Spätschicht genauso wie der Tobi. Liebe Grüße gehen raus, freue mich sehr drüber. Holly Humberstone habe ich jetzt hier für euch. To love somebody. Happy Dienstagabend.

0: Lush Life für euch von Sara Larsson. So spricht man wahrscheinlich so aus, oder? Ich meine, das ist eine Schwedin. Alle sagen immer Sara Larsson. Wobei, geht wahrscheinlich beides, ne?
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0: Von Sara Larsson zu Jennifer Lopez. J-Lo zusammen mit David Guetta hat eine neue Nummer, die ich uns hier jetzt mitgebracht habe. Ich freue mich immer so über Künstlerinnen und Künstler, die fortwährend einfach gute Qualität liefern, wo du dich einfach drauf verlassen kannst. Und das ist bei J-Lo und bei David Guetta so und in Kombi halt erst recht. Eine Nummer über eine unvergessliche Nacht. Kennt ihr vielleicht auch, so nach einer anstrengenden Woche einfach mal den grauen Alltag hinter sich lassen und einfach die Freiheit genießen, voller Ekstase. Gut, ist jetzt bis zum Wochenende vielleicht noch der ein oder andere Tag hin, aber machen jetzt aber schon mal ein bisschen Wochenendfeeling hier. Save Me Tonight, läufe euch in der Spätschicht.
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1: Ich bin David Büchner. Der schon extrem niedrige Wasserstand des Rheins ist in Nordrhein-Westfalen noch weiter zurückgegangen. Bundesverkehrsminister Steffen Bilger sieht vorerst kein schnelles Ende der Beeinträchtigungen für die Binnenschifffahrt.
2: Die Lage ist wirklich weiterhin sehr angespannt. Es gab jetzt ein paar Niederschläge, aber bei weitem nicht ausreichend. Also wir müssen davon ausgehen, dass die Niedrigwasserproblematik im gesamten August uns noch erhalten bleibt.
1: Um Transporte vom Wasser auf die Straße zu bringen, lockern unterdessen immer mehr Bundesländer das Sonnen- und Feiertagsverbot für Lkw. In den Trümmern werden weiter nach Überlebenden gesucht. Erst langsam zeigt sich das ganze Ausmaß der Erdbebenkatastrophe in Kolumbien. Die Zahl der Toten ist inzwischen auf mindestens 181 gestiegen. Einer inoffiziellen Plattform zufolge gelten außerdem knapp 3.800 Menschen noch als vermisst.
3: Besonders schwer getroffen ist Cali, die drittgrößte Stadt Kolumbiens und bekannt als Hauptstadt der Salsa. Dort wurden bislang die meisten Todesopfer gemeldet. Anwohner suchen gemeinsam mit Rettungskräften weiter in den Trümmern eingestürzter Gebäude nach Überlebenden. Und auch in anderen betroffenen Regionen werden noch Verschüttete vermutet. Unterstützung kommt derweil auch aus dem Ausland. Deutschland und die EU haben Hilfe zugesichert. Der europäische Erdbeobachtungsdienst Copernicus soll dabei helfen, das Ausmaß der Schäden zu erfassen. Aus Rio de Janeiro, Philipp Znieder.
1: In Belarus rein, in der EU raus. Migranten sind durch einen unterirdischen Tunnel illegal nach Lettland gekommen. Grenzschützer haben den geheimen Gang nahe einem geschlossenen Übergang entdeckt. Mit elektronischen Geräten soll jetzt nach weiteren Tunneln gesucht werden. In den vergangenen Wochen waren auch schon geheime Unterführungen unter der Grenze zwischen Belarus und Litauen gefunden worden. Neue Hoffnungen auf eine Lösung im Iran-Krieg haben dem DAX ein Rekordhoch beschert. Erstmals in seiner Geschichte kletterte der deutsche Leitindex über die Marke von 26.500 Punkten, nachdem er erst in der vergangenen Woche die Marke von 26.000 Zählern übersprungen hatte. Pakistans Verteidigungsminister hatte gesagt, dass die Signale der vergangenen Tage darauf hindeuteten, dass die USA und der Iran kurz vor einer Art Einigung stehen. Und das waren die Nachrichten mit Babette Büchner.
4: Das Wetter. Morgen am Mittwoch geht's mit 27 Grad, ja, in Anführungsstrichen noch ganz entspannt durch den Tag. Donnerstag wird's dann deutlich heißer, bis 32 Grad. Und zum Start ins Wochenende am Freitag sind dann, wie es gerade aussieht, sogar 35 Grad drin. Dazu bleibt's trocken.
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1: Kurz nach 8 haben wir es, geht los mit einer Gefahrenmeldung von der A2 Hannover Richtung Dortmund. Zwischen Bielefeld Süd und dem Kreuz Bielefeld ist eine Auto liegen geblieben. Und zwar auf dem mittleren Fahrstreifen, da ganz besonders aufpassen, dass da nichts passiert. Und dann dauert es auf der A2 auch nach wie vor länger. Nach dem Böschungsbrand Hannover Richtung Dortmund zwischen Herford Bad Salzuflen und Bielefeld Ost insgesamt noch eine halbe Stunde ungefähr. Mehr Zeit und Geduld mitbringen. Kommt gut durch den Dienstagabend.
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1: Jo, so sieht's aus, aber ich gebe direkt weiter und zwar an Leonie spiele ich uns hier im besten Mix mit Don't Worry. 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

0: Ricky Martin mit Livin' La Vida Loca um 7:45 am Dienstagabend. Und jetzt passiert was ganz Aufregendes hier.
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0: Hier in der Spätschicht haben wir sowieso immer ganz viel neue Musik dabei. Songs, die es gerade erst seit ein paar Tagen gibt. Und jetzt gibt es aber neue Musik, die es noch gar nicht gibt. Die offiziell nämlich erst am Freitag rauskommt. Die neue Single von Paula Stella ist eine Newcomerin aus Berlin, die wir gerne supporten wollen, schon vor ihrem Release. Girl My Age, wie gesagt, gibt es erst offiziell am Freitag überall, wo es Musik gibt. Hier in der Spätschicht habe ich euch die neue Nummer aber jetzt schon mitgebracht. 3 Tage vorher. Und ich sag mal so, ihr habt eben schon reingehört. Das ist ein gutes Teil. Sollen wir uns merken für Freitag. Girl My Age von Paula Hartmann. Noch vor ihrem Release hier zuerst gehört in der Spätschicht.

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1: In Bielefeld gibt es schon seit Jahren Forderungen nach mehr und neuen Gewerbeflächen. Jetzt soll ein Gewerbegebiet im Bielefelder Norden erweitert werden. Und es gibt Diskussionen und auch einige Anwohnerproteste. Ein Thema in den Radio Bielefeld Nachrichten heute Morgen bei mir, Tim Lindbrügger. Guten Abend. An der Heiziger Heide zwischen Thesen und Jöllenbeck könnte Platz für die Landschlachterei Bayer geschaffen werden. Der BUND hat jetzt auf Kritik von Anwohnern reagiert. Man unterstütze eine umwelt- und tiergerechte Nutztierhaltung und auch die Ansiedlungspläne. Der eigentliche Betrieb würde nur ein Zehntel der Fläche einnehmen. Ein Großteil sei für Weidetiere vorgesehen. Und der bebaute Bereich würde auch ausreichend Abstand zu den Wohnhäusern einhalten, heißt es, mindestens 500 Meter. Die Diskussion wird vermutlich noch etwas weitergehen.
2: Während der Morgen nachrichtlich heute in Bielefeld etwas entspannter war, haben sich die News zum Nachmittag hin regelrecht überschlagen. Tim Forstbel, mein Name, hallo. Und bevor der Kollege Tigges euch von einem schlimmen Polizeieinsatz berichtet, schaue ich nochmal auf den Brand an der A2. Zwischen den Anschlussstellen Ostwestfalen-Lippe und Bielefeld-Ost hat am Nachmittag der Seitenstreifen auf mehreren Kilometern gebrannt. Rund 120 Einsatzkräfte waren vor Ort und haben gegen die Flammen gekämpft. Die Autobahn war zeitweise in beide Richtungen gesperrt und es gab massiv Stau im ganzen Stadtgebiet. Nach etwa 2 Stunden war der Brand dann unter Kontrolle und die Einsatzkräfte rückten langsam wieder ab. Der Grund für das Ganze, möglicherweise eine brennende Kippe, die aus dem Fenster geworfen wurde.
3: Und hier ist Yannick Tigges aus den Nachmittagsnachrichten. Tim hat es schon angesprochen, neben dem ganzen Chaos auf den Straßen der Stadt sind dann am Nachmittag auch noch tödliche Schüsse in der City gefallen. Ein bisher unbekannter Mann hatte den Polizeieinsatz ausgelöst, weil er mit einer Waffe in der Wohnung seiner Freundin hantierte. Diese konnte ihn in der Wohnung vorerst einsperren und gegen 13 Uhr die Polizei alarmieren. Die Polizei sicherte das Gebiet dann weiträumig ab und forderte das SEK an. Gegen 15.20 Uhr lief dann der Mann auf die eingesetzten Polizisten mit der Waffe in der Hand zu, worauf die Einsatzkräfte dann die tödlichen Schüsse auf ihn absetzten. Zu den Hintergründen und der Identität des Mannes wird noch ermittelt. Mehr Details hört ihr sicher wieder morgen in den Radio Bielefeld Nachrichten, wie gewohnt ab 6 Uhr mit Tim Lindbrügger.
4: Der Blick aufs Wetter. Der Mittwoch bringt uns morgen viel Sonne und Höchstwerte um 27 Grad. Wenn ihr Bock auf noch mehr Temperaturen habt, dann müsst ihr nur auf Donnerstag warten. Dann sind 31 bis 32 Grad in der Spitze schon wieder drin. Und Freitag geht sogar noch weiter rauf. 35 Grad, wie es gerade aussieht. Regen spielt erstmal keine Rolle. Kurz nach 8:30 und da löst es sich so langsam auf der A2 Hannover Richtung Dortmund. Nach dem Böschungsbrand braucht ihr da zwischen Herford, Bad Salzuflen und Ostwestfalen-Lippe noch so 10-15 Minuten länger. Wo auch immer es hingeht, kommt gut und sicher durch diesen Dienstagabend.
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4: Lasst euch auf keinen Fall stressen und euch von nichts und niemandem diesen Dienstagabend versauen. Rosalind habe ich hier euch mitgebracht. Ganz entspannter Sound, Snap.

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Newcomer Jack Dean hier für euch gespielt mit neuem Sound in der Spätschicht eurer Show am Abend. Mercy heißt die Nummer. Jetzt habe ich ein Klassiker für euch, Bon Jovi, You Give Love a Bad Name. Vorher sage ich aber tschüss, ich bin Jonas Rieck und wenn ihr mögt, dann hören wir uns morgen hier an dieser Stelle genau in der Spätschicht wieder. Ich freue mich sehr, bis dahin, eine gute Zeit, tschö.

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1: Ich bin Babette Büchner. Die Verkehrsminister von Bund und Ländern beraten morgen über die schwierige Lage der Binnenschifffahrt. Bei der Schaltkonferenz ist auch ein Austausch über mögliche weitere Maßnahmen vorgesehen, sagte Bundesminister Steffen Bilger. Er bezeichnete die Lage als weiterhin sehr angespannt. Man müsse davon ausgehen, dass Probleme mit Niedrigwasser noch im ganzen August bestehen bleiben. Die Rettungs- und Bergungsarbeiten laufen. Nach dem schweren Erdbeben in Kolumbien ist das Ausmaß der Katastrophe noch unklar. Unter den Trümmern vieler Gebäude werden noch Menschen vermutet. Die Zahl der Toten wurde zuletzt mit mindestens 181 angegeben, dürfte aber noch steigen.
2: Besonders schwierig ist die Suche nach Vermissten. In den betroffenen Regionen arbeiten Rettungskräfte mit Baggern und Kränen. Teilweise müssen sie sich aber auch von Hand durch die Trümmer vorarbeiten. Gleichzeitig erschweren beschädigte Straßen und unterbrochene Versorgungs- und Kommunikationsverbindungen den Einsatz. Auch nach dem Hauptbeben erschüttern weitere Nachbeben die Region. Die Katastrophe stellt Kolumbiens neuen Präsidenten Abelardo de la Esprilia vor seine erste große Bewährungsprobe. Er hat die staatliche Reaktion zur Chefsache erklärt und will die Rettungsarbeiten persönlich koordinieren. Aus Rio de Janeiro, Philipp Znieder.
1: Auch wenn die Sonnenfinsternis morgen in Deutschland nur teilweise zu sehen sein wird und auch nicht so spektakulär wie in Spanien, auch hierzulande wollen sich viele das Naturschauspiel nicht entgehen lassen. Für den Blick Richtung Himmel braucht man dabei aber unbedingt den richtigen Augenschutz.
3: Optiker, Planetarien und auch Elektromärkte, sogenannte Sophie-Brillen, sind gerade der absolute Verkaufsschlager und oft schon ausverkauft. Der Verband der Augenärzte warnt heute nochmal eindringlich davor, das Naturschauspiel ungeschützt zu betrachten oder mit ungeeigneten Hilfsmitteln wie normalen Sonnenbrillen. Denn das Sonnenlicht ist trotz der Verdunklung noch stark genug, die Netzhaut dauerhaft zu schädigen. Thomas Bremser, Nachrichtenredaktion.
1: Und zum Sport. Freistilschwimmerin Isabel Gose hat EM-Silber über 800 Meter gewonnen. Die 24-Jährige musste sich nur Dauerrivalin Simona Quadarella aus Italien geschlagen geben. Bronze sicherte sich die zweite deutsche Finalteilnehmerin Maja Werner. Und das waren die Nachrichten mit Babette Büchner.
4: Das Wetter. So langsam geht er zu Ende. Der kälteste Tag der Woche. Hoffentlich hattet ihr eine extra lange kurze Hose an heute. Morgen wird wieder ein bisschen wärmer. 27 bis 33 Grad maximal. Dazu viel Sonne. Am Abend und in der Nacht, da kühlen wir erstmal noch was runter heute. Auf 13 bis 9 Grad. Das ist doch ganz schön.
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4: Alles halbwegs im Rahmen. Hier die Staus ab 4 Minuten Wartezeit. A1 Köln-Dortmund zwischen Hagen-Nord und Westhofener Kreuz. 2 Kilometer 12 Minuten. Etwas länger steht ihr auf der A3 Köln-Oberhausen zwischen Opladen und Solingen, 2 Kilometer 20 Minuten. A45 Gießenhagen zwischen Wetzlarer Kreuz und Ehringshausen, 1 Kilometer 5 Minuten. Und A59 Dienstlaken-Duisburg zwischen Duisburg-Ruhrort und Kreuz-Duisburg, dichter Verkehr 4 Minuten plus. Gute Fahrt, kommt gut durch.

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1: Sebastian Bulli hier, immer noch erstaunt über das Phänomen der Avocado-Hand. Es gibt wohl immer mehr Menschen, die mit einer Verletzung ins Krankenhaus kommen, die sie sich beim Schneiden einer Avocado oder beim Versuch, den Kern zu entfernen, zugezogen haben. Ich habe immer gedacht, das Schlimmste an der Avocado wäre, dass es nur ein Zeitfenster von 3 Minuten gibt, wo sie genießbar ist. Ich habe hier eine liegen, ich habe eben gefühlt, ich glaube, sie ist reif.

0: Thema jetzt: Dürre in NRW. Ja, die sollen einfach mehr essen. Ist das Problem gelöst?
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0: Na gut, anspruchslose Witze für Gehirne im Feierabend hier bei uns. Ist aber natürlich ein ernstes Thema, die Dürre, der niedrige Rheinpegel. Und weil da jetzt in Teilen Schiffe nicht mehr liefern können, wird jetzt eben ausgeglichen, indem in mehreren Bundesländern das Sonn- und Feiertagsverbot für Lkw wegfällt. So, Kollege Thorsten Ortmann, heißt auch generell mehr Verkehr und das merken wir schon, ne?
2: Ja, der Lkw-Verkehr auf unseren Straßen hat zugenommen. Das hat aber nicht zu mehr Staus geführt, sagt zumindest das NRW-Verkehrsministerium. Es sind ja auch Ferien. Und ein Grund ist, dass viele Logistiker die neuen Regelungen nicht so schnell umsetzen können. Und es fehlen schon jetzt über 100.000 Lkw-Fahrer in Deutschland. Das Niedrigwasser im Rhein lässt sich also nicht einfach durch zusätzliche Lkw kompensieren, sagt auch der Logistikverband BGL.
0: So, jetzt könnte man denken, ach mein Gott, wie viel fällt da schon ab an Transportgut auf den Schiffsverkehr? Tatsächlich sehr, sehr viel, ne?
2: Es ist die wichtigste Wasserstraße in Deutschland und besonders für die Wirtschaft in NRW. Es gibt hier große Chemie- und Industriebetriebe, die darauf angewiesen sind, zum Beispiel BASF, BP, Covestro oder ThyssenKrupp. Dazu NRW-Verkehrsminister Krischer.
3: Die sagen mir klipp und klar, wir können nicht mehr im Moment mit dem Binnenschiff beliefert werden aus dem Hafen Rotterdam. Die Schiffe können nicht mehr entladen werden. Und ohne einen 24-7-Betrieb mit dem Lkw, den sie Gott sei Dank da stellen können, müssten sie die Produktion einstellen.
2: Und Ende der Woche könnte die Lage noch dramatischer werden. Dann droht nämlich die sogenannte Zweiteilung des Rheins. Das würde bedeuten, dass der Rhein dann für Transportschiffe nicht mehr durchgängig befahrbar wäre.
0: Und heißt dann eventuell auch höhere Kosten für uns im Supermarkt. Und die Spritpreise, die sind jetzt schon angestiegen bei uns in NRW durch das Niedrigwasser im Rhein. Dann lieber schnell rüber nach Frankreich. France Gall jetzt bei uns. Schönen Abend.

Sebastian Pulli hier. Regen, ja, stand jetzt erst am Samstag wieder. Aber trotz Niedrigwasser und Dürresommer, Teddy swims. Mr. Know-it-all, der Herr Besserwisser jetzt. Schönen Abend euch.

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0: Dua Lipa und jetzt ganz neue Musik.
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0: Beziehungsweise neue, alte, wie das ja sehr gerne gemacht wird, in der Popszene inzwischen alte Songs neu aufkochen, alibimäßig bisschen den Text umschreiben, zack, Charterfolg. Dieser aufgearbeitete Song ist einer, der ist uns aus den frühen 2000ern vielleicht noch irgendwo in den hinteren Ecken des Hirns hängen geblieben, von Daddy DJ, der Song Daddy DJ.
2: Daddy DJ,
0: so, und auch wenn er von 2000 ist, er klingt gerade im Instrumental so 90er, Achtung, wie so ein uneheliches Kind von DJ Bobo und den Venga Boys. You Not Us haben den Song jetzt modernisiert, der Bass ist jetzt auch härter, klingt alles nochmal sehr viel brillanter und der Song heißt nicht mehr Daddy DJ, sondern heißt Flipside und klingt so.
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1: Ich bin Doc Zettler. Bundesverkehrsminister Bilger sieht vorerst kein schnelles Ende der Beeinträchtigungen für die Binnenschifffahrt wegen Trockenheit. Man müsse davon ausgehen, dass die Niedrigwasserproblematik den gesamten August über andauern werde, sagte Bilger in Neumünster.
2: Es hat zwar immer mal wieder geregnet, aber es reicht bei weitem nicht aus, um die Flüsse annähernd zu füllen. Das stellt auch Verkehrsminister Bilger fest. Er will sich an diesem Mittwoch wieder mit seinen Kollegen aus den Ländern über die Lage und weitere, auch kurzfristige Maßnahmen austauschen. Mehrere Bundesländer haben schon das Sonntagsfahrverbot für Lastwagen vorübergehend ausgesetzt. Um Logistikketten aufrechtzuerhalten, sollen Transporte so zumindest teilweise auf die Straße verlagert werden. Niedrige Wasserstände gibt es etwa in den Flüssen wie Rhein, Elbe und Donau. Tine Klimach, Nachrichtenredaktion.
1: In den Trümmern wird weiter nach Überlebenden gesucht. Erst langsam zeigt sich das ganze Ausmaß der Erdbebenkatastrophe in Kolumbien. Nach einer vorläufigen Bilanz kamen mindestens 181 Menschen ums Leben. Die Zahl der Toten dürfte jedoch noch steigen. Mehrere Länder boten ihre Unterstützung an, auch aus der EU. Erstmal seit mehr als 25 Jahren können Fans der deutschen Fußballnationalmannschaft wieder Stehplatztickets für Heimspiele kaufen. Das teilte der Deutsche Fußballbund mit. Die entsprechenden Gremien hätten dies beschlossen.
3: Der große Motivator Jürgen Klopp will wieder Euphorie entfachen bei der Mannschaft und den Fans. Da passt es gut, dass es bald auch wieder preiswerte Stehplätze geben wird. Schon bei den Klopp-Heimpremieren in rund 6 Wochen in Augsburg und München werden die Tickets angeboten für 18 Euro. Stehplätze seien ein wichtiger Bestandteil der Fankultur und des Stadionerlebnisses, sagt DFB-Präsident Neuendorf. Die neue Regelung gilt auch für europäische Wettbewerbe der Frauen und des U21-Nachwuchses. Thomas Bremser, Nachrichtenredaktion.
1: Freistilschwimmerin Isabel Gose hat EM-Silber über 800 Meter gewonnen. Die 24-Jährige musste sich nur ihrer Dauerrivalin Simona Quadarella aus Italien geschlagen geben. Bronze sicherte sich die zweite deutsche Finalteilnehmerin Maja Werner.
4: Das waren die Nachrichten mit Dirk Zeitler.
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5: Sebastian Pulli hier und wem heute am kältesten Tag dieser Woche zu frisch war, bisschen analoge Wärme jetzt, das ist doch eins der vielleicht schönsten Geräusche der ganzen Welt. Das warme, volle Knacken einer Plattennadel. Hier legen wir auf. Nutricia McNeil, Ain't That Just The Way. Schönen Abend.

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0: Früher waren weniger Worte, oder?
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0: Gerade die betagteren Großväter, ne, in der damaligen Generation, die sind ja oft mit sehr kurzen Sätzen ausgekommen. Beim Tagesschau gucken, aufhängen alle und dann war zwei Wochen lang Ruhe. Schön, wenn solche Leute dann auf so richtige Laberhasen treffen.
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3: Mein Opa war so richtiger Westfale, ne? Also wenn der gesagt hat, hallo, dann dachtest du schon, was ist los, Quasselwasser getrunken. Opa war bei Chantal, seine Friseurin. Es war so geil, dass sie aufeinander getroffen sind, weil die echt die Quasselstrippe vor Bern war. So richtig immer so, dann kommen Sie mal rein, dann setzen Sie sich mal hin, machen Sie sich schon mal ein bisschen bequem. Jetzt hänge ich Ihnen schon mal den Umhang um. Ach, jetzt habe ich den Kinderumhang genommen, so jung sind Sie ja doch nicht mehr. Naja, dann nehme ich den anderen Umhang, so, vielleicht mal den, na bitte, das geht doch so. Wollen Sie was zu trinken haben, Tee, Kaffee, Wasser, Wasser mit Kohlensäure, ohne Kohlensäure, mit ist gar nicht so gesund, würde ich ihn trotzdem holen. Und irgendwann fragt sie ihn also, so, wie wollen Sie die Haare denn heute geschnitten haben? Und mein Opa sagt nur lautlos.
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Sebastian Pulli hier, jetzt mit dem 3-Generationen-Musikmix. Wir arbeiten uns schrittweise von jung bis alt durch. Erst Nachwuchskünstlerin Tiffany Harris, dann für die Mittelalten Usher und dann für die weitergereiften ein Beatle, George Harrison. Schönen Abend euch.

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0: eine kleine Nachtmusik von Kenya Grace.
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0: Jetzt war's, das ist perfekt für einen sonnigen Tag. Neue Musik von ihr hier. Von Luna, 90er-Legende, war jetzt bei uns im Interview richtig stark, richtig emotional, in voller Länge auf unserer Homepage. Aber gucken wir uns mal die neue Single an. Basiert auf einem alten Hit von Vaya con Dios, Na, Ne, Na. Vielen besser bekannt als Ne, Na, Na, Na. Keine Ahnung, warum sie das nicht gleich so genannt haben.
2: Ich liebe Songs, die es schon mal gibt und die dann zu verlunern. Der Song ist auch ein Evergreen und ich finde, aus Respekt, wenn solche gute Songs geschrieben sind, dann dürfen die gerne noch mal eine neue Jacke bekommen, ein neues Gewand. Und ja, dann mit ein bisschen Luna-Vibes gelingt das. Nicht immer. Und natürlich gibt es auch Gespräche oder ich will nicht sagen Diskussionen, aber Leute, die sagen, ja, aber das Original ist das Beste. Ich sage, immer ist das Original das Beste. Aber es ist auch eine Hommage an einen Original.
0: Ja, und dieses Original hat sie sehr ordentlich verlunert, wie sie sagt. Komplett neue Jacke hat das Lied an und vielleicht auch neue Boxhandschuhe, denn der Song, der gibt so richtig aufs Maul in der neuen Version. Nochmal eine ganze Ecke härter, sehr, sehr clubtauglich. Luna zusammen mit Felix Herrer und Rednecks. Na, nee, na.

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1: Ich bin Dirk Zeitler. Bundesverkehrsminister Bilger sieht vorerst kein schnelles Ende der Beeinträchtigungen für die Binnenschifffahrt wegen Trockenheit. Man müsse davon ausgehen, dass die Niedrigwasserproblematik den gesamten August über andauern werde, sagte Bilger in Neumünster. Immer mehr Bundesländer lockern deshalb das Sonn- und Feiertagsverbot für Lkw. Ob das wirklich hilft, ist unklar. In den Trümmern wird weiter nach Überlebenden gesucht. Erst langsam zeigt sich das ganze Ausmaß der Erdbebenkatastrophe in Kolumbien. Nach einer vorläufigen Bilanz kamen mindestens 181 Menschen ums Leben. Die Zahl der Toten dürfte jedoch noch steigen.
2: Besonders schwierig ist die Suche nach Vermissten. In den betroffenen Regionen arbeiten Rettungskräfte mit Baggern und Kränen. Teilweise müssen sie sich aber auch von Hand durch die Trümmer vorarbeiten. Gleichzeitig erschweren beschädigte Straßen und unterbrochene Versorgungs- und Kommunikationsverbindungen den Einsatz. Auch nach dem Hauptbeben erschüttern weitere Nachbeben die Region. Die Katastrophe stellt Kolumbiens neuen Präsidenten Abelardo de la Esprilla vor seine erste große Bewährungsprobe. Er hat die staatliche Reaktion zur Chefsache erklärt und will die Rettungsarbeiten persönlich koordinieren. Aus Rio de Janeiro, Philipp Znieder.
1: Erstmals seit mehr als 25 Jahren können Fans der deutschen Fußballnationalmannschaft wieder Stehplatztickets für Heimspiele kaufen. Das teilte der Deutsche Fußballbund mit. Die entsprechenden Gremien hätten dies beschlossen.
3: Der große Motivator Jürgen Klopp will wieder Euphorie entfachen bei der Mannschaft und den Fans. Da passt es gut, dass es bald auch wieder preiswerte Stehplätze geben wird. Schon bei den Klopp-Heimpremieren in rund 6 Wochen in Augsburg und München werden die Tickets angeboten für 18 Euro. Stehplätze seien ein wichtiger Bestandteil der Fankultur und des Stadionerlebnisses, sagt DFB-Präsident Neuendorf. Die neue Regelung gilt auch für europäische Wettbewerbe der Frauen und des U21-Nachwuchses. Thomas Bremser, Nachrichtenredaktion.
1: Mit Silber hat Hammerwerfer Merlin Hummel dem deutschen Team die 3. Medaille bei der Leichtathletik-Europameisterschaft in Birmingham beschert. Der WM-Zweite warf am zweiten Tag der Titelkämpfe 81,30 Meter weit und gewann damit seine nächste internationale Plakette.
4: Das waren die Nachrichten mit Dirk Zeitler.
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5: Sebastian Pulli hier, kurz nach 11. Wir gehen in Würde in Richtung Bett mit sehr stilvoller Musik, die man ganz hervorragend hören kann, mit Pfeife im Ohrensessel, im roten Bademantel aus Satin, wie wir rheinischen Franzosen sagen. Sehr edler, angejazzter Pop von Olivia Dean. So easy. Schönen Restdienstag.

0: You Can't Hurry Love. Kommen wir zu einer aktuellen Skandalgeschichte. Und zwar dem Pizzawurf von Osnabrück.
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0: Beginnt damit, dass sich ein Pärchen zwei Pizzen bestellt. Die kommen an und eine ist aber wohl zu klein und eine belegt mit dem falschen Belag. So, die beiden wollten das erst telefonisch klären, das war dann wohl nicht zufriedenstellend und dann sind sie persönlich zur Pizzeria. Und dann ist aber wohl vor Ort der Streit richtig eskaliert, bis der Pizzamann wohl der Frau eine Pizza ins Gesicht geworfen hat. Das klingt leider auch ein bisschen witzig, das was danach kommt gar nicht mehr, denn er hat ihr wohl dann auch ins Gesicht geschlagen. Und jetzt ermittelt natürlich völlig zu Recht die Polizei in der Sache. Ja, und das alles fing an mit einem falschen Pizzabelag, ne? Also wenn das dann auch so aus dem Ruder läuft, dann muss es schon Schinken und Ananas gewesen sein.
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Hallo, guten Abend, Sebastian Pulli hier und gleich eins der zitierbarsten deutschen Lieder, einfach weil es selbst ganz wunderbar treffsicher zitiert, und zwar Elton. Du hast dich doch früher so für Tiere interessiert. Wäre denn das nichts für dich? Die Ärzte mit einem der vielleicht schönsten deutschen Texte. Mit Junge, schönen Abend euch.

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0: Sascha ist das und Braun ist ja an sich politisch oder im Farbkasten zum Beispiel nicht unbedingt die beliebteste Farbe. Erstaunlich, dass es dann alle sein wollen.
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0: Diese These, gebräunt sein, ist überschätzt. Die stammt natürlich aus dem Mund eines meines Käsegesichts. Aber er hier, er hat eine ganz ähnliche Einstellung.
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3: Ja, nee, ist klar.
4: Was macht ihr eigentlich so im Urlaub? Für viele ist ja wichtig, dass man braun zurückkommt. Aber was hat man davon, braun zu sein? Zumal das ja nach 10 Tagen eh wieder weg ist. Und das meiste siehst du auch gar nicht im Alltag. Da machst du dir am Strand einen Stress. Alle halbe Stunde wenden Tiroler Nussöl auf den Muckis. Mal in den Kopfstand, damit die Fußsohlen braun werden. Aber sonst liegst du da ja 8 Stunden einfach nur rum. So müde kann doch keiner sein. Klar, sieht schon geil aus. Die Zähne sehen heller aus, die Augen blauer. Und du zeigst, dass es dir gut geht. Braun sein als Statussymbol. Ja, aber da kannst du dir doch lieber so eine Fake-Rolex holen. Gibt's auch da am Strand. Oder einen Kühlschrankmagneten. Oder, auch ein schöner Tipp, lies doch mal ein Buch. Macht auch gut was her. Oder hol dein Abi nach. Was ist denn dein Schönheitsideal? Dieter Bohlen, der alte Lederstrumpf? Ich meine, macht, was ihr wollt. Ich werte die Scheiße nicht. Aber guck mich an. Gutes Aussehen ist doch schließlich kein Zufall. Ich bräune mich nie. Ich bleib immer im Schatten. Ich habe mir dieses Jahr sogar vorgenommen, nicht zu schwitzen. Und einölen lassen kann ich mich auch im Hotelzimmer. Da komme ich zwar auch wieder in Schwitzen, aber die Belastung ist hautschonender.
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1: Ich bin Dirk Zeitler. Der bereits extrem niedrige Wasserstand des Rheins geht in Nordrhein-Westfalen noch weiter zurück. In Köln wurde jetzt ein historischer Tiefstwert gemessen, wie aus Daten des Wasserstraßen- und Schifffahrtsamts Rhein hervorgeht. Nach der Prognose werden die Pegelstände noch weiter sinken.
2: Es ist also keine Entspannung in Sicht. Schiffe fahren am Rhein zwar weiter, aber nur mit deutlich weniger Fracht. Das macht den Transport teurer, weil auf Lkw oder Schiene ausgewichen wird und weniger auf einmal transportiert werden kann. Da über den Rhein auch Öl, Benzin und Diesel geschippert wird, kann es regional zu höheren Spritpreisen kommen, sagt der ADAC. Immer mehr Bundesländer heben außerdem das Sonntagsfahrverbot für Lkw auf. Über weitere Maßnahmen will Bundesverkehrsminister Bilger mit seinen Amtskollegen in den Ländern am Mittwoch beraten. Tine Klimach, Nachrichtenredaktion.
1: In den Trümmern wird weiter nach Überlebenden gesucht. Erst langsam zeigt sich das ganze Ausmaß der Erdbebenkatastrophe in Kolumbien. Nach einer vorläufigen Bilanz kamen mindestens 181 Menschen ums Leben. Die Zahl der Toten dürfte jedoch noch steigen. Die Suche nach Vermissten geht weiter. Auf der italienischen Mittelmeerinsel Sizilien sitzen wegen des jüngsten Ausbruchs des Vulkans Ätna mitten in der Hauptreisezeit mehrere tausend Urlauber fest. Wegen der Aschewolken können auf dem größten Flughafen der Insel in Catania kaum Flugzeuge starten und landen.
3: Inzwischen mussten mehr als 200 Flüge umgeleitet oder ganz gestrichen werden. Auch viele Deutsche sind betroffen. Damit wird vor allem die Heimreise zur Tortur. Manche Familien mussten auf dem Flughafen sogar übernachten. Zudem sind die Flüge und die Züge weg von der Insel ausgebucht. Aus einem 2,5-Stunden-Flug von Catania nach Deutschland wird so eine Reise von 2,5 Tagen. Aus Rom, Christoph Sator.
1: Der von einer Sperre bedrohte deutsche 100-Meter-Rekordler Owen Ansah hat die Bronzemedaille bei den Leichtathletik-Europameisterschaften in Birmingham gewonnen. Wegen des Vorwurfs, eine Dopingprobe verweigert zu haben, hat die nationale Anti-Doping-Agentur eine 4-jährige Sperre gegen Ansah vorgeschlagen. Sollte er nachträglich gesperrt werden, droht ihm die Aberkennung der Medaille. Vor dem 100-Meter-Lauf hatte Hammerwerfer Merlin Hummel bereits Silber geholt.
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4: So, ihr wisst Bescheid, heute ist Sonnenfinsternistag bei uns in NRW. Gibt es eine partielle Sonnenfinsternis? Beginnt bei uns heute Abend je nach Standort ab etwa 7:15. Höhepunkt ist dann abends 7:50 und das Ende kurz vor 21 Uhr. In Teilen von Spanien zum Beispiel wird es eine totale Sonnenfinsternis geben. Da werden hunderttausende Touris erwartet. Die sind alle schon ganz aus dem Häuschen da. Hotels haben sich spezielle Beobachtungspakete überlegt. Es gibt Public Viewings und. Und deswegen haben wir mit unserer Korrespondentin in Spanien gesprochen. Die erzählt uns gleich mal, was da aktuell so abgeht.

0: Oh, ich glaube, das wird richtig, richtig cool heute Abend. Ihr habt es bestimmt schon gehört, partielle Sonnenfinsternis bei uns. Der Mond schiebt sich vor die Sonne und wirft einen Schatten auf die Erde. Und diesmal wird es richtig spektakulär. Bis zu 90% der Sonne verschwinden hinter dem Mond. So stark wie zuletzt 1999. Ja, eine ähnlich dolle Sonnenfinsternis gibt es dann bei uns erst wieder 2075. Ja, und in Spanien wird es heute noch krasser. Da gibt es eine totale Sonnenfinsternis. Und genau dort ist Kollegin Julia Macher für uns. Julia, wie ist die Stimmung bei euch in Spanien?
1: Ja, voller Vorfreude natürlich. Es gibt neben der Hitze kaum ein anderes Gesprächsthema an den Tresen der Bars. Und es ist ja auch kein Wunder, seit mehr als 100 Jahren hat Spanien keine totale Sonnenfinsternis mehr erlebt. Hotels und Ferienhäuser in dem Streifen, durch den der Kernschatten verläuft, sind komplett ausgebucht. Und das ist Ereignis mit dem Sternschnuppenregen, den sogenannten Tränen des heiligen Laurentius zusammenfällt, das macht es noch mal spektakulärer. Und die Medien sprechen schon von dem Jahrhundertereignis.
0: Genau, am Abend, das hat sie gerade erwähnt, gibt es nämlich auch noch die Perseiden. Da werden ganz viele Sternschnuppen zu sehen sein. Zurück zur Sonnenfinsternis. Julia, wie macht sich die kommende Sonnenfinsternis im spanischen Alltag denn so bemerkbar?
1: In vielen Städten gibt es lange Schlangen, um eine der Schutzbrillen zu ergattern, die manche Rathäuser gratis oder gegen einen geringen Betrag verkaufen. Die besten Spots zur Beobachtung der Sonnenfinsternis, die liegen im verlassenen Hinterland. Dahin wollen viele schon am frühen Morgen aufbrechen, denn wenn die eigens ausgewiesenen Beobachtungspunkte erstmal voll sind, dann wird abgesperrt und laut Behörden werden bis zu 10 Millionen Menschen unterwegs sein.
0: Wahnsinn. Und was gibt's da so an Kuriositäten noch?
1: Eine totale Sonnenfinsternis lockt natürlich immer auch Geschäftemacher. Hotels und Pensionen haben ihre Preise zum Teil verachtfacht. Und auch Privatiers schlagen ordentlich zu. Ich habe Anzeigen von Leuten gesehen, die vermieten ihre Dachterrasse für 2 Stunden für 800 Euro, inklusive Flasche Sekt. Es gibt aber auch ganz rührende Geschichten. Ein Hobbyastronom aus Asturien hat zum Beispiel den Hühnerstall seines Großvaters in den letzten Jahren zu einer Mini-Sternwarte ausgebaut, inklusive Teleskop. In der empfängt er jetzt zur Sonnenfinsternis Gäste aus den USA, Belgien und Deutschland.
0: Wahnsinn. Falls ihr euch also spontan auf den Weg machen wollt, ihr habt es gehört, Spanien ist teilweise überfüllt. Dazu kommen Sicherheitsmaßnahmen wegen Waldbränden und viel Trockenheit vor Ort. Ganz ehrlich, hier in NRW ist doch auch schön. Wir bekommen ja immerhin eine partielle Sonnenfinsternis zu sehen, ne?

Hallo zusammen an diesem sehr, sehr frühen Mittwoch. Schön, dass ihr zuhört. Wir begleiten euch durch die Nacht jetzt mit Musik von Ronan Keating und Yusuf Islam. Das ist Father and Son. Kommt gut durch die Nacht mit uns. 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

0: Der steht hier schon die ganze Zeit und tippelt nervös von einem Fuß auf den anderen. Es nervt, Mann! Unser Comedian Hannes Höfer hat, der muss euch was beichten und ich glaube, es ist richtig, richtig gut, dass es jetzt endlich rauskommt.
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2: Freunde, ich habe es getan. Und ich werde mich dafür auch nicht entschuldigen. Ich habe Brokkoli gegrillt. Ja, ich weiß, manche von euch bekreuzigen sich gerade oder sind kurz davor, einen Exorzisten anzurufen. Als ich meinen Grillbrokkoli gepostet habe, bin ich verbal durch einen Fleischwolf gewandert. Ja, für manche ist Gemüse immer noch eine Beleidigung. Eine Aufforderung zum Duell. Nicht mit dem Handschuh eine Backpfeife geben wie im Mittelalter. Nee, da liegt einmal ein Stück Spargel oder ein Stück Gurke in der Nähe vom Rost. Und das kommt einer Kriegserklärung gleich. Noch ein Post mit einer Aubergine und es hätte ein wütender Mob mit Steakgabeln und Grillfackeln vor meiner Tür gestanden. Vegetarische Alternativen bedrohen scheinbar die Fleischauslage. Angefangen hat doch alles mit dem Cordon Bleu. Fleisch mit Käse. Ja, das ist ja schon halb vegetarisch. Und jetzt grillt der Höfer noch seinen Brokkoli. Ja, was kommt als nächstes? Halbfettmargarine, Körniger Frischkäse statt Mett? Alles schon vorgekommen. Ihr müsst's ja nicht essen. Ihr könnt ja dran denken, Kräuterbutter macht sogar den Kohl fett.
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0: eine Frau lebend zu retten. Nach einer vorläufigen Bilanz kamen mindestens 181 Menschen ums Leben. Der bereits extrem niedrige Wasserstand des Rheins geht in Nordrhein-Westfalen noch weiter zurück. In Köln wurde jetzt ein historischer Tiefstwert gemessen, wie aus Daten des Wasserstraßen- und Schifffahrtsamts Rhein hervorgeht. Nach der Prognose werden die Pegelstände noch weiter sinken.
1: Es ist also keine Entspannung in Sicht. Schiffe fahren am Rhein zwar weiter, aber nur mit deutlich weniger Fracht. Das macht den Transport teurer, weil auf Lkw oder Schiene ausgewichen wird und weniger auf einmal transportiert werden kann. Da über den Rhein auch Öl, Benzin und Diesel geschippert wird, kann es regional zu höheren Spritpreisen kommen, sagt der ADAC. Immer mehr Bundesländer heben außerdem das Sonntagsfahrverbot für Lkw auf. Über weitere Maßnahmen will Bundesverkehrsminister Bilger mit seinen Amtskollegen in den Ländern am Mittwoch beraten. Tine Klimach, Nachrichtenredaktion.
0: Immer mehr junge Frauen und Mädchen werden wegen Essstörungen im Krankenhaus behandelt. Innerhalb von 20 Jahren hat sich deren Zahl verdoppelt. Nach Angaben des Statistischen Bundesamtes waren es 2024 etwa 6.000.
2: Am allerhäufigsten stellen Ärzte die Diagnose Magersucht. Aber viele Frauen und Mädchen suchen auch Hilfe wegen einer Bulimie, also einer Essbrechsucht. Auch Männer bzw. Jungen sind betroffen, aber viel, viel seltener. Und Experten sagen, Essstörungen werden vor allem auch durch soziale Medien befeuert. Nicht nur durch irgendwelche Challenges, die Kalorienzählen hochjubeln, auch durch übergriffige Kommentare über Beine, Busen und Po. Claudia Wächter, Nachrichtenredaktion.
0: Zum Sport. Freistilschwimmerin Isabel Gose hat EM-Silber über 800 Meter gewonnen. Die 24-Jährige musste sich nur ihrer Dauerrivalin Simona Quadarella aus Italien geschlagen geben. Bronze sicherte sich die zweite deutsche Finalteilnehmerin Maja Werner.
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1: Guten Morgen oder guten Abend oder gute Nacht, wie auch immer ihr das halten wollt. Ich freue mich auf jeden Fall, dass ihr zuhört. Wir verbringen akustisch die Nacht miteinander. Ich habe euch ganz viel tolle Musik in die Playlist gepackt. Jetzt zum Beispiel gibt's Mucke von Somber. Das ist Home Wrecker.

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0: heute ja wieder schön viel Sonne drin bei uns in NRW und da gibt es ja drei Lager, ne? Die Leute mit Lichtschutzfaktor 1000 und Hut und langem Shirt und Vorsicht, die Sonne. Dann gibt's die mit Lichtschutzfaktor, scheißegal, ich krieg eh nie Sonnenbrand. Und dann gibt's die Menschen, die ganz normal damit umgehen. Fakt ist, eincremen ist super wichtig, denn Sonnenbrand bekommt man eben nicht nur am Meer, sondern auch hier bei uns in NRW. Und es gibt dabei immer wieder, ich weiß nicht, ob es euch auch so geht, so ein paar Fragen, die man sich stellt. Der Kollege Kevin Zimmer stand kürzlich vor so einer Frage.
1: Ja genau, es war im Urlaub, Sonnencreme komplett leer, wir am Strand. Wir hatten wirklich nur noch Sonnencreme von unserem Sohnemann, also Sonnencreme speziell für Kinder. Und da habe ich mich erstmal gefragt, so als Erwachsene, ist Kindersonnencreme wirklich nur für Kinder oder darf ich da als Erwachsener auch mal ran? Kinderhaut ist ja schon eine andere Haut als Erwachsenenhaut.
0: Ne? Ja, so und darf man?
1: Ja, man darf und sie wirkt bei Erwachsenen genauso wie Erwachsenen-Sonnencreme bei Kindern. Der einzige Unterschied zur Erwachsenen-Sonnencreme ist einfach nur, ist meistens weniger parfümiert, ein bisschen teurer und die Verpackung ist ein bisschen bunter. Kinder dürfen übrigens auch an unsere Erwachsenen-Sonnencreme. Die hilft genauso. Es kommt auf den Lichtschutzfaktor an.
0: Ja, wichtig ist auf jeden Fall, dass man sich überhaupt eincremt und es nicht so macht wie gerade ein neuer Trend bei Jugendlichen.
1: Ja, du meinst Tan-Maxing. Ja. Ne? Dabei probieren gerade junge Menschen so schnell und so stark wie möglich braun zu werden. Man macht alles, bei dem Hautärzte rot werden würden, wenn sie das sehen oder hören. Und die werden dann nicht rot wegen des Sonnenbrands, sondern eher vor Wut. Beim Social Media Trend Tan-Maxing legst du dich in die pralle Mittagssonne sehr, sehr lange, stellenweise sogar ungeschützt. In den Videos dazu werden Sonnencremes empfohlen, die am besten ja keinen höheren Lichtschutzfaktor als 10 haben. Ziel, die Haut Oha. Soll rot werden, denn rot bedeutet später braun.
0: Ah ja, das ist ja nicht so schlau.
1: Ja, ist wirklich Wahnsinn, was diese sogenannten Tanfluencer da empfehlen. Sonnenbrand und Rötung werden als Look verkauft. Über Hautkrebs verliert da keiner ein Wort. Nochmal das, was Hautärzte sagen. Es gibt keinen gesunden Sonnenbrand und es gibt auch keine gesunde Rötung. Nehmt also Lichtschutzfaktor 50 oder mehr und dann ist es auch egal, ob es Kindersonnencreme ist oder Erwachsenensonnencreme. Hauptsache der Lichtschutzfaktor ist gegeben.
0: Das war's, Kevin Zimmer sagt. Danke dir.
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raus. Einen schönen, ja, guten Morgen. Ich finde, man kann jetzt guten Morgen sagen. Einen schönen, wunderschönen guten Morgen wünsche ich euch. Ich habe jetzt einen Song für euch, passt perfekt zu diesem sommerlichen Werk. Es ist auch wirklich schon sehr früh für mich. Ich glaube, ich muss mehr Kaffee trinken. Ich mach's nochmal ganz langsam. Ich wollte sagen, ich habe jetzt einen Song für euch, der perfekt zu diesen sommerlichen Temperaturen passt, nämlich Dante Thomas. Das ist Miss California. So, ich gebe jetzt noch

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0: Und dann immer diese Leute, ne, die aus dem Urlaub kommen und dir dann ständig ihre neu gewonnene Bräune unter die Nase reiben wollen. Es ist schlimm. Die Frage ist, warum wollen wir eigentlich braun werden? Das menschgewordene Schönheitsideal. Denkt da jetzt mal drauf rum.
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4: Was macht ihr eigentlich so im Urlaub? Für viele ist ja wichtig, dass man braun zurückkommt. Aber was hat man davon, braun zu sein? Zumal das ja nach 10 Tagen eh wieder weg ist. Und das meiste siehst du auch gar nicht im Alltag. Da machst du dir am Strand einen Stress. Alle halbe Stunde wenden Tiroler Nussöl auf den Muckis. Mal in den Kopfstand, damit die Fußsohlen braun werden. Aber sonst liegst du da ja 8 Stunden einfach nur rum. So müde kann doch keiner sein. Klar, sieht schon geil aus. Die Zähne sehen heller aus, die Augen blauer. Und du zeigst, dass es dir gut geht. Braun sein als Statussymbol. Ja, aber da kannst du dir doch lieber so eine Fake-Rolex holen. Gibt's auch da am Strand. Oder einen Kühlschrankmagneten. Oder, auch ein schöner Tipp, lies doch mal ein Buch. Macht auch gut was her. Oder hol dein Abi nach. Was ist denn dein Schönheitsideal? Dieter Bohlen, der alte Lederstrumpf? Ich meine, macht, was ihr wollt. Ich werte die Scheiße nicht. Aber guck mich an. Gutes Aussehen ist doch schließlich kein Zufall. Ich bräune mich nie. Ich bleib immer im Schatten. Ich habe mir dieses Jahr sogar vorgenommen, nicht zu schwitzen. Und einölen lassen kann ich mich auch im Hotelzimmer. Da komme ich zwar auch wieder ins Schwitzen, aber die Belastung ist hautschonender.
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1: Ich bin Dirk Zeitler. Bundesverkehrsminister Bilger sieht vorerst kein schnelles Ende der Beeinträchtigungen für die Binnenschifffahrt wegen Trockenheit. Man müsse davon ausgehen, dass die Niedrigwasserproblematik den gesamten August über andauern werde, sagt